0: Autofahrer gerechnet, eine Überraschung war das also nicht und viele sind am späten Vormittag noch einmal schnell an die Zapfsäule gerollt. Zum Last-Minute-Tanken nach dem Motto, mitnehmen was geht. Auch der ADAC hatte einen Preisanstieg vorhergesagt und Tankstellenbetreiber kritisiert. Denn die hatten bereits die Preise erhöht, als in vielen Tanks noch günstig versteuerter Kraftstoff war. Claudia Wächter, Nachrichtenredaktion.
1: Mit zwei großen Gesetzesänderungen will die Bundesregierung die Bundeswehr stärken. Es geht um Änderungen im Reservistendienst und um den beschleunigten Bau militärischer Infrastruktur.
2: Die Bundeswehr braucht mehr Personal. Das betrifft die aktive Truppe, wo in den kommenden Jahren möglichst aufgestockt werden soll. Aber es soll auch mehr Reservisten geben. Deshalb sollen unter anderem Übungen verpflichtend werden. Bislang konnten die Reservisten selbst als auch ihre Arbeitgeber das ablehnen, wenn die Einladung der Bundeswehr kam. Außerdem soll deutlich mehr Geld in die Infrastruktur investiert werden, also für den Bau von Unterkünften, Munitionsdepots und Logistik für neue Waffensysteme. Wir brauchen schnellere Prozesse, und die schaffen wir, sagt Verteidigungsminister Pistorius. Thomas Brock, Berlin.
1: Zum Fußball. England hat bei der Weltmeisterschaft mit Mühe das Achtelfinale erreicht. Die Mannschaft von Trainer Thomas Tuchel gewann gegen die Demokratische Republik Kongo nach einem frühen Rückstand mit 2:1. Im Achtelfinale trifft England nun auf Co-Gastgeber Mexiko.
3: Das Wetter.
4: Nach Regen sieht's heute Nacht nicht aus. Da sind nur wenige Wolken unterwegs, 15 bis 11 Grad. Tagsüber zieht es sich dann aber zu. Da kann's auch mal regnen. Bis 27 Grad sind heute drin. Und morgen bis 26 Grad. Dazu wird's aber freundlicher am Freitag. Wenig Regen und die Sonne kommt auch immer mal wieder raus.
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4: Guten Morgen. Ich weiß ja nicht, ob man sich zu dieser Uhrzeit so wirklich lebendig fühlen kann. Kamera tut's aber auf jeden Fall. Hier ist für euch Feel Alive.

0: Das ist eure Nacht mit Jennifer Lopez, If You Had My Love. Hallo zusammen, guten Morgen. Atze Schröder, ne? Der hat ja schon eine große Fanbase, das weiß er auch. Aber manchmal ist selbst er überrascht, wie viele Reaktionen er auf seine Späße bekommt.
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3: Ja, nee, ist klar.
4: Leute, ey, was eine Aktion letzten Freitag. Ich hatte bei Instagram und Facebook ein kleines Reel gepostet mit dem Thema, hier sterben Erben, das letzte Hemd hat keine Taschen und wer mit Schulden stirbt, hat Plus gemacht und so weiter. Ey, eine Welle darauf, 1,5 Millionen Views, hunderte Kommentare, fast alle lustig. Hier, mein Freund Johann Buchholz aus Emmen hat mir mal gesagt, in Ostfriesland heißt das beim Erben, wenn sich's ausgeht bis zum End, ist das beste Testament. Fand ich immer schon gut, solche Sprüche dazu. Aber die Kommentare auf meiner Seite, die hatten es aber in sich, ey. Pass auf hier, einer, der mit am meisten dabei war, dein letztes Auto ist immer ein Kombi. Das fand ich richtig gut. Oder hier Nick Draxel aus Stuttgart schrieb, der letzte Scheck soll platzen. Fand ich so gut. Die besten Trauergäste sind Gläubiger, ist so. Oder wie meine Oma gesagt hat, es gibt nichts Traurigeres, als mit dem vollen Konto zu sterben. Ja, und Leute, es ist doch so, denkt dran. Wir sind alle nur Gast auf Erden. Das Leben ist zu kurz für ein langes Gesicht. Ja, und letzte Woche schon gesagt, im Himmel gibt's kein Bier, drum trinken wir es hier.
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die Zeit in der Uni, der letzte Urlaub mit den Freunden, der letzte Trip ans Meer mit dem Partner, die Grillparty mit den Nachbarn. Wir alle haben so Erinnerungen, an die wir gerne zurückdenken, ne? Und Juli haben genau diesen Erinnerungen einen Song gewidmet. Hier ist Geile Zeit.

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0: Gibt's jetzt nach dem Aus für Deutschland eigentlich noch wen, der die restlichen Spiele tippt? Ich habe ja gar keine Motivation mehr, werde ich halt Letzter.
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0: Wobei, vielleicht lasse ich einfach die KI für mich tippen. Das machen ja immer mehr Leute, der Kollege Stefan Rejek, über das Tippen mit KI.
2: Am Institut für Künstliche Intelligenz der Ludwig-Maximilians-Universität in München. Boah, was ein Name, ey. Jedenfalls wird da gerade getestet, wie gut eine KI Fußballspiele tippen kann. Ja, und die wollen natürlich wissen, kann die KI vielleicht sogar mithalten mit diesen Kicktipp-Göttern, die jeder von uns kennt und jeder hasst, ja? Diese Leute, die still und heimlich mit dem Namen Schoki Hasi 3000 die Büro-Kicktipp-Tabelle anführen. Naja, jedenfalls, um zu schauen, wie die KI bei sowas performt, sind jetzt in diesem Testprojekt alle möglichen KIs in einer Tipprunde. Ja, richtig gehört, wie so ein digitaler Stammtisch mit den Allstars in Sachen KI. ChatGPT, Gemini, Grok, DeepSea, Cloud Opus, Cloud Fable, Mistralarge, Qwen. Ja, und am Ende des Tages wird eben geschaut, welche KI beim Tippen am besten abgeschnitten hat. Ist ja eine interessante Frage, aber noch viel wichtiger ist ja eigentlich, geben sich die KIs da eigentlich auch so mega lustige Tipprundennamen wie Biernot United oder FC-Fehlprognose? Und noch was, wenn jetzt die KI für mich tippt und ich nichts mehr machen muss, was mache ich dann mit all meiner freien Zeit? Ich weiß, ich mache eine Tipprunde auf, in der wir tippen, welche KI am besten tippt. Ja, muss ich nur eben ChatGPT fragen, auf welche KI ich setzen soll. In dem Sinne, schöne Wärme euch noch, euer Schoki Hasi 3000.
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1: Ich bin Katrin Müller. Die Spitzen von Union und SPD haben sich im Koalitionsausschuss auf eine Reihe von Reformen verständigt. Das erfuhr die dpa nach 7,5 Stunden Beratungen am späten Abend aus Koalitionskreisen. Über die Inhalte wollen die Vorsitzenden von Union und SPD am Vormittag auf einer Pressekonferenz informieren. Auf einige Punkte des Reformpakets hatte sich die Koalition auch schon vor dem Treffen geeinigt.
2: Ja, was das Thema Rente angeht, ist das weitgehend abgehakt. Die Vorschläge der Rentenkommission sollen umgesetzt werden. Punkt. Und die Chancen, dass das mit den Stimmen von Union und SPD durch den Bundestag geht, die stehen ganz gut. Na und bei der Gesundheitsreform, da ist halt ein radikaler Sparkurs angesagt. Egal ob bei Kliniken, Arztpraxen, Patienten oder Medikamenten. Ziel ist, das Spargesetz so schnell wie möglich durch den Bundestag zu bringen. Tanja Wagner, Nachrichtenredaktion.
1: Die USA und der Iran haben nach Darstellung der Vermittlerstaaten Katar und Pakistan in indirekten Gesprächen Fortschritte erzielt. Bei Fragen im Zusammenhang mit dem vor 2 Wochen vereinbarten Rahmenabkommen zur Beendigung des Irankriegs seien positive Fortschritte erzielt worden, hieß es von katarischer Seite. Demnach wurde vereinbart, die Gespräche fortzusetzen. Ökostrom ist in Deutschland weiter auf dem Vormarsch. Im ersten Halbjahr 2026 hatte klimaneutral erzeugter Strom mit

0: 58% einen so großen Anteil am Stromverbrauch wie noch nie in diesem Zeitraum. Das geht aus Hochrechnungen von Forschern und des Branchenverbands hervor.
1: Vor allem die Stromerzeugung aus Wind und Sonne hat im ersten Halbjahr kräftig zugelegt. Das lag vor allem wohl daran, dass einfach mehr Wind wehte als im ersten Halbjahr 2025. Und es regnete weniger. Das begünstigte die Stromerzeugung aus Sonnenenergie neben dem stetigen Ausbau von Photovoltaikanlagen. Bis zum Jahr 2030 soll in Deutschland 80% des Bruttostromverbrauchs aus erneuerbaren Energien stammen. Onne Thorau, Berlin.
0: Zum Fußball. Bei der WM hat Belgien ein fulminantes Comeback hingelegt und den nächsten Tiefschlag abgewendet. Das Team gewann sein 16-Finale gegen Senegal nach 2 Tore Rückstand noch mit 3:2 nach Verlängerung. Zuvor hatte England gegen die Demokratische Republik Kongo nach einem frühen Rückstand mit 2:1 gewonnen und trifft im Achtelfinale auf Co-Gastgeber Mexiko.
2: Das Wetter.
3: In der Nacht zum Donnerstag gibt's nur wenig Wolken und es bleibt trocken. Die Werte gehen runter auf 15 bis 11 Grad. Am Tag zieht sich's dann zu und es kann auch kurze Schauer oder Gewitter geben bei maximal 27 Grad.
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3: Hallo zusammen, eine schöne Nacht mit uns. Haltet durch, wir sind bei euch. Johanna Tänzer hier. Das sind Roxette mit Fading Like a Flower.

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Hallo, hallo. Einen schönen frühen Donnerstagmorgen wünsche ich euch. Ich bin Johanna Tänzer und das ist Jerry Halliwell. It's raining men. Ja, dann lass mal losregnen.

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Leute, es gibt was Neues von Katy Perry. Watch It Burn heißt die neue Single. Und das Krasse ist, die erinnert mich irgendwie voll an die Katy Perry von 2010. So ein bisschen nostalgisch. Also hier, so Hits wie diese hier, meine ich.

0: Ja, denkt da mal dran, wenn ihr gleich Watch It Burn hört. Also ich finde, irgendwie hat das so einen 2010er Vibe. Watch It Burn ist übrigens eine Twin-Single. Das heißt, dieser Song, der knüpft thematisch an die letzte Single, an Band-Aids an. Da ging es ja noch so um den Herzschmerz einer zerbrechenden Beziehung. Und in Watch It Burn hat sich Katy Perry davon gelöst und sich stattdessen für die Liebe am Leben und an sich selbst entschieden.
1: I wrote two songs, Band-Aids and Watch It Burn. And I was terrified of putting Watch It Burn out. I was a little scared of putting Band-Aids out because they're so honest and they really tell a lot about my story. And I was like, I'm never putting this out. And cut to now, I'm putting it out.
0: Also sie hat zwei Songs geschrieben, Band-Aids und Watch It Burn. Und sie dachte, sie würde die Songs nie veröffentlichen, weil die halt so viel von ihr preisgeben. Umso glücklicher sind wir natürlich, dass sie es dann doch gemacht hat. Und den neuen, den spielen wir jetzt. Das ist Watch It Burn. Katy Perry, ganz neu bei uns.
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1: Ich bin Katrin Müller. Die Spitzen von Union und SPD haben sich im Koalitionsausschuss auf eine Reihe von Reformen verständigt. Das erfuhr die DPR nach 7,5 Stunden Beratungen am späten Abend aus Koalitionskreisen. Über die Inhalte wollen die Vorsitzenden von Union und SPD am Vormittag auf einer Pressekonferenz informieren. Auf einige Punkte des Reformpakets hatte sich die Koalition auch schon vor dem Treffen geeinigt.
2: Ja, was das Thema Rente angeht, ist das weitgehend abgehakt. Die Vorschläge der Rentenkommission sollen umgesetzt werden. Punkt. Und die Chancen, dass das mit den Stimmen von Union und SPD durch den Bundestag geht, die stehen ganz gut. Na und bei der Gesundheitsreform, da ist halt ein radikaler Sparkurs angesagt. Egal ob bei Kliniken, Arztpraxen, Patienten oder Medikamenten. Ziel ist, das Spargesetz so schnell wie möglich durch den Bundestag zu bringen. Tanja Wagner, Nachrichtenredaktion.
1: Die USA und der Iran haben nach Darstellung der Vermittlerstaaten Katar und Pakistan in indirekten Gesprächen Fortschritte erzielt. Bei Fragen im Zusammenhang mit dem vor 2 Wochen vereinbarten Rahmenabkommen zur Beendigung des Irankriegs seien positive Fortschritte erzielt worden, hieß es von katarischer Seite. Demnach wurde vereinbart, die Gespräche fortzusetzen. Ökostrom ist in Deutschland weiter auf dem Vormarsch. Im ersten Halbjahr 2026 hatte klimaneutral erzeugter Strom mit 58% einen so großen Anteil am Stromverbrauch wie noch nie in diesem Zeitraum. Das geht aus Hochrechnungen von Forschern und des Branchenverbands hervor.
3: Vor allem die Stromerzeugung aus Wind und Sonne hat im ersten Halbjahr kräftig zugelegt. Das lag vor allem wohl daran, dass einfach mehr Wind wehte als im ersten Halbjahr 2025. Und es regnete weniger. Das begünstigte die Stromerzeugung aus Sonnenenergie neben dem stetigen Ausbau von Photovoltaikanlagen. Bis zum Jahr 2030 soll in Deutschland 80% des Bruttostromverbrauchs aus erneuerbaren Energien stammen. Onne Tochau, Berlin.
1: Zum Fußball. Bei der WM hat Belgien ein fulminantes

0: Comeback hingelegt und den nächsten Tiefschlag abgewendet. Das Team gewann sein 16. Finale gegen Senegal nach 2 Tore Rückstand noch mit 3:2 nach Verlängerung. Zuvor hatte England gegen die Demokratische Republik Kongo nach einem frühen Rückstand mit 2:1 gewonnen und trifft im Achtelfinale auf Co-Gastgeber Mexiko.
1: Das Wetter.
2: In der Nacht ist es locker bewölkt und trocken. Die Temperaturen gehen runter auf 15 bis 11 Grad. Am Tag selbst ziehen dann ein paar mehr Wolken auf und im Tagesverlauf kann es auch kurze Schauer und Gewitter geben. Und die Temperaturen, die gehen auf bis zu 27 Grad hoch.
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3: Zurzeit liegen uns keine Meldungen vor. Wir wünschen allen unterwegs gute Fahrt.
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2: Hallo zusammen. Johanna Tänzer ist hier, wünscht euch eine ganz angenehme und ruhige Nacht. Und wir machen das hier auch alles ganz entspannt zusammen, okay? Das ist Alex Warren mit Ordinary.

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3: 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Ich habe gesagt, wenn das in Deutschland politisch so weitergeht, kriegst du noch eine.
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0: Kelly, Rakim, Mondes.
1: Hallo, hallo. Guten Morgen zusammen. Ich bin Johanna Tänzer. Wer seid denn ihr? Willkommen! Leute, es gibt einen neuen Minions-Film in den Kinos, Minions in Monsters. Und den stellen wir euch gleich vor.

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0: sind endlich wieder da.
1: Gibt es einen Namen, um euch alle anzusprechen?
2: Minions.
0: Ja, sie sind zurück. Die Minions sind im Kino. Die kleinen Viecher, die wie eine gelbe Kapsel aussehen, meistens blaue Latzhosen tragen und sehr lustigen Quatsch sprechen, die sind wieder da. Und du hast sie schon gesehen, Filmexperte Jörg Albrecht, ne?
3: Ja, 7. Auftritt der Chaos-Truppe im mittlerweile 3. eigenen Film mit dem Titel Minions and Monsters. Und die Fans der Minions, die scheinen ganz heiß darauf zu sein. Denn, und das gab's noch nie, allein mit den Previews am Wochenende und 150.000 verkauften Tickets haben die Minions die Nummer 1 der deutschen Kinocharts erobert.
2: Macarino, papai!
1: Wunderbar, wunderbar!
0: Sag mal, höre ich das richtig? Spielt in dem neuen Minions-Film vielleicht auch Christoph Waltz mit?
3: Deine Lauscher funktionieren. Christoph Waltz spielt einen Regisseur, der im Hollywood der 1920er Jahre auf die Minions trifft und mit ihnen Großes vorhat.
1: Also, Minions, mein Name ist Max. Ich möchte mit euch arbeiten. Wir sollten Filme drehen.
2: Filme?
3: Nicht irgendein Film, sondern natürlich ein Horrorstreifen. Klar, dass der Plan nicht so aufgeht, wie sich Max das gedacht hat. Was aber komplett aufgeht, das ist dieser Film, der vollgestopft ist mit Filmzitaten der frühen Hollywood-Ära. Und so haben die Erwachsenen diesmal mindestens genauso viel Spaß an den Minions wie die Kids. Ich würde mich sogar dazu hinreißen lassen, dass Minions and Monsters der bislang beste Film der Reihe ist.
0: Oh krass. Dann müssen wir doch da wohl rein, oder? Minions and Monsters gibt's jetzt neu im Kino. Und den gucken wir uns ja wohl an, oder? Okay, diskutiert das mal ohne mich weiter.
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1: Ich bin Katrin Müller. Die Spitzen von Union und SPD haben sich im Koalitionsausschuss auf eine Reihe von Reformen verständigt. Das erfuhr die DPR nach 7,5 Stunden Beratungen am späten Abend aus Koalitionskreisen. Über die Inhalte wollen die Vorsitzenden von Union und SPD am Vormittag auf einer Pressekonferenz informieren. Auf einige Punkte des Reformpakets hatte sich die Koalition auch schon vor dem Treffen geeinigt.
2: Bei der Rente ist sich Schwarz-Rot weitgehend einig. Die Vorschläge der Rentenkommission sollen vollumfänglich umgesetzt werden. Und bei der Gesundheitsreform sollen die ersten Gesetze schon bis Jahresende fix sein. Streit gibt es dagegen noch bei den Themen Steuern und Arbeitszeit. Die SPD will kleinere Einkommen entlasten und dafür Gutverdiener ab 100.000 Euro und Erben stärker zur Kasse bitten, was die Union in der vorgeschlagenen Form ablehnt. CDU und CSU wollen den 8-Stunden-Arbeitstag dagegen mit einer Wochenarbeitszeit ablösen. Dagegen machen wiederum die Gewerkschaften mobil. Tanja Wagner, Nachrichtenredaktion.
1: Nach dem Ende des Tankrabatts sind die Spritpreise stark gestiegen. Nach dem typischen Mittagssprung stiegen die Preise für E10 im bundesweiten Durchschnitt auf 2,15 Euro pro Liter an, bei Diesel auf 2,11 Euro. Der Steuerrabatt in Höhe von etwa 17 Cent pro Liter war zum 1. Juli ausgelaufen. Der ADAC und die Monopolkommission werfen den Mineralölkonzernen vor, das Ende des Tankrabatts schon vor dessen Auslaufen in die Preise eingerechnet zu haben. Die Bundesanwaltschaft hat in Hamburg Anklage gegen einen mutmaßlichen Drahtzieher der Nord Stream-Anschläge im September 2022 erhoben. Das bestätigte die Kanzlei des angeklagten Ukrainers.
3: Die Bundesanwaltschaft wirft dem Mann laut Medienberichten Kriegsverbrechen, das Herbeiführen einer Sprengstoffexplosion und die Zerstörung von Bauwerken vor. Der Ukrainer war im vergangenen Jahr im Italienurlaub gefasst worden. Er wehrte sich monatelang gegen die Auslieferung nach Deutschland. Im November wurde er dann aber überstellt. Thomas Brock, Nachrichtenredaktion.
1: Zum Fußball. Bei der WM hat Belgien ein fulminantes Comeback hingelegt und den nächsten Tiefschlag abgewendet. Das Team gewann sein 16. Finale gegen Senegal nach 2 Tore Rückstand noch mit 3:2 nach Verlängerung. Zuvor hatte England gegen die Demokratische Republik Kongo nach einem frühen Rückstand mit 2:1 gewonnen und trifft im Achtelfinale auf Co-Gastgeber Mexiko.
4: Das Wetter.
5: In der Nacht sind nur wenig Wolken unterwegs und es bleibt auch trocken. Temperaturen, die sinken auf 15 bis 11 Grad. Tagsüber wird es dann ja sehr bewölkt. Es zieht sich zu.

0: und es sind kurze Schauer oder auch Gewitter möglich. Die Höchstwerte liegen bei maximal 27 Grad.
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2: Zurzeit liegen uns keine Meldungen vor. Wir wünschen allen unterwegs gute Fahrt.
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0: Hey, guten Morgen zusammen. Wir starten rein gemeinsam in diesen sehr frühen Donnerstag. Ich bin Johanna Tänzer. Das ist Ed Sheeran mit Azizam. Kommt gut in den Donnerstag.

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0: Swift.
1: I knew it, I knew you. Dich kenne ich doch auch hier. Du bist doch dieser Robert Jans,
2: ich bin
1: oder?
2: Da.
1: Ah ja, gut.
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1: Ja, Robert Jans ist da. Was bringt denn der Tag? Wir kriegen doch heute auch wieder einen schönen, entspannten, sommerlichen Tag. Das weiß ich schon mal.
2: Ja, einmal das. Und vielleicht bringt er ja auch Urlaub für euch, die gerade zuhören. Mhm. Ne? Gerade läuft da so ein bisschen die Aufarbeitung nach unserer WM-Blamage. Mhm. Keine Ahnung, was wird da alles diskutiert? Ne? Wer wird Bundestrainer? Kommt Elfmeterschießen ab der Grundschule auf den Stundenplan, damit das irgendwann auch mal wieder klappt in den nächsten Generationen? Ja. Das sind ja so all die Dinge, die aktuell besprochen werden. Mhm. Aber eine Sache, die ist auf jeden Fall völlig klar.
1: Nämlich?
2: Ja, unser Kicker-Duell.
1: Aha,
2: da könnt ihr auch jetzt euch bewerben, bevor es zur Arbeit geht. Für ein Käffchen oder so. 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
1: Weiter.
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1: Robert, das wäre doch auch was für uns.
2: Ja, wir dürfen leider nicht mitmachen.
1: Och man.
2: Aber wir dürfen uns ja schon so langsam auf Wochenende freuen. Ja. Das ist ja auch sowas wie Urlaub in klein.
1: Ja, genau. Ja. Yeah, right.
2: Und Sonne haben wir ja auch im Moment.
1: Und ich bin auch richtig schlecht im Kickernest.
2: Wochenende wird schön.
1: Okay, danke, Robert. Tschüss.
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guten Morgen zusammen. Sagt mal, wie schön wäre das denn bitte, jetzt mit so einem 90er wach zu werden? Yeah. Oh yeah, machen wir möglich. Die Backstreet Boys mit I Want It That Way jetzt für euch.

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0: Olly Murs, dear darling, guten Morgen zusammen. Eine Woche ist es jetzt her, das verheerende Erdbeben in Venezuela. Das ganze Ausmaß ist immer noch nicht absehbar und überall wird Hilfe benötigt.
1: Augenblick mal aktuell.
2: Die Bilder sind wirklich schwer mit eigenen Worten zu beschreiben. Es ist wirklich wie Kartenhäuser, sind die Häuser in sich zusammengefallen. Die Menschen suchen teilweise mit schwerem Gerät, teilweise mit bloßen Händen immer noch nach Überlebenden.
3: Sagt Jonas Jung. Er ist Nothilfekoordinator bei Malteser International. Die katholische Hilfsorganisation hat ihren Sitz in Köln und hat ein Nothilfeteam in die Erdbebenregion geschickt, zu dem auch Jonas Jung gehört. Seit dem Wochenende sind sie in Venezuela vor Ort und konnten auch dieses kleine Wunder miterleben.
2: Wir wurden tatsächlich Zeuge an einem anderen Ort, wo tatsächlich noch jemand lebend aus den Trümmern gerettet werden konnte, nach über 4 Tagen. Aber solche freudigen Ereignisse passieren natürlich immer seltener. Und es ist sehr viel Leid, mit dem wir hier konfrontiert sind.
3: Es geht also nun darum, Verletzte zu versorgen, Trinkwasser und Medikamente zu verteilen. Denn auch schon vor dem Erdbeben war die Situation in dem südamerikanischen Land alles andere als optimal.
2: Die Menschen werden teilweise verletzt auf Motorrädern transportiert, weil es keine Ambulanzen gibt. Und die medizinische Versorgung gerade hier in der etwas abgelegenen Region natürlich nicht so gut ist wie in den großen Städten.
3: Seit vielen Jahren arbeitet Malteser International mit lokalen Partnerorganisationen in Venezuela. Das hilft auch jetzt in der großen Krise.
2: Wir als Malteser International werden daher mit unseren Partnern und den Maltesern hier vor Ort mobile medizinische Einheiten in die Krisenregion schicken, um hier entsprechend die Menschen zu unterstützen. Die Menschen sind hier dringend auf ihre Unterstützung angewiesen. Vielen Dank.
3: Alle Infos auch zu Spendenmöglichkeiten bei uns auf augenblickmalonline.de. Stefan Kienkammer von der katholischen Kirche für Augenblick.

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1: Mit Malte Albrecht, schönen guten Morgen. Monatelang wurde daran gearbeitet und seit kurz vor Mitternacht steht es jetzt auch, das große Reformpaket der Koalition. Die Spitzen von Union und SPD haben sich am späten Abend darauf geeinigt. Das ist aus Koalitionskreisen bestätigt worden. Danny Hopper aus dem News-Team, das Paket soll für wirtschaftliches Wachstum und soziale Sicherheit sorgen.
2: Genau, die Einzelheiten sollen wir am Morgen gegen 9 Uhr erfahren. Dann wollen sich die Chefs der Regierungsparteien im Garten des Kanzleramts dazu äußern und Details nennen. Was man so in der Nacht gehört hat, haben sich Union und SPD aber auch beim wohl dicksten Brocken geeinigt, einer Reform der Einkommenssteuer. Einig war man sich zwar, dass man ab dem nächsten Jahr vor allem kleine und mittlere Einkommen entlasten will, gestritten wurde aber darüber, wie man das Ganze gegenfinanzieren will. Da hat man sich anscheinend jetzt geeinigt. Genauso wie bei den Themen Rente, Arbeitsmarkt und Wachstum und auch beim Bürokratieabbau. Dazu wird die Koalition am Morgen wohl eine ganze Reihe von Maßnahmen vorstellen. Spannend bleibt die Frage, ob es wirklich der große Sprung nach vorne sein wird, den Bundeskanzler Merz noch gestern angekündigt hatte, denn das Reformpaket soll ja die sozialen Sicherungssysteme stabilisieren, die Menschen im Land steuerlich entlasten und die stagnierende deutsche Wirtschaft wieder in Schwung bringen. Und das Paket dürfte auch mit darüber entscheiden, ob die Bundesregierung kurz vor den wichtigen Landtagswahlen im Osten noch die Kurve kriegt.
1: Dankeschön, Danny. Und das sind weitere wichtige Schlagzeilen an diesem Morgen. Nach dem Ende des Tankrabatts rückt nun offenbar die Einführung eines Spritpreisdeckels näher. Der Wirtschaftsausschuss des Bundesrates habe den Weg freigemacht für staatlich festgelegte Obergrenzen, berichtet die RP. Als Vorbild wird Luxemburg genannt. Dort gäbe es seit Jahren gute Erfahrungen mit staatlich festgelegten Maximalpreisen beim Tanken, heißt es. In Remscheid ist ein 42-jähriger Mann bei einem Polizeieinsatz erschossen worden. Der Mann soll vorher zwei Mädchen mit Pfefferspray bedroht und anschließend die Beamten angesprüht haben, teilte die Staatsanwaltschaft Wuppertal mit. Ein Taser-Einsatz sei wirkungslos geblieben. Danach soll der Mann Werkzeug nach den Einsatzkräften geworfen haben. Daraufhin schoss ein Beamter auf den 42-Jährigen. Trotz Wiederbelebungsversuchen starb der Mann noch am Einsatzort. Die USA stehen im Achtelfinale der Fußball-WM. Der Co-Gastgeber hat am frühen Morgen im 16. Finale gegen Bosnien-Herzegowina mit 2:0 gewonnen. Im Achtelfinale geht es für die USA nun gegen Belgien. Die Belgier setzten sich gegen den Senegal nach 0:2 Rückstand noch mit 3:2 nach Verlängerung durch. Außerdem gewann England gegen die Demokratische Republik Kongo mit 2:1 und trifft im Achtelfinale ebenfalls auf einen Gastgeber, und zwar auf Mexiko. Und das waren die Nachrichten mit Malte Albrecht.
3: Dankeschön. Die erste Tageshälfte auf jeden Fall sonnig, später auch mal grau und windig. Vielleicht fällt hier und da auch mal ein Tropfen, aber nicht viel, wenn überhaupt. Und das ist natürlich auch Sommer. Rund um Dezlo und Ennichloh kommen wir später dann auf rund 24 Grad. Der Wettertrend morgen am Freitag trocken, die meiste Zeit dann aber sonnig. Der Samstag wird auch sehr sommerlich, aber angenehm, 23 Grad.
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4: 6:03, jetzt für euch der schnellste Verkehrs- und Blitzerservice für die ganze Region. Da gibt es heute Morgen tolle Nachrichten. Die B239 zwischen Raden und Espelkamp, die wird nach Ewigkeiten gefühlt wieder freigegeben ab heute. Die Baustelle ist weg, da kommt ja ab heute endlich wieder lang. Dann wird bei uns geblitzt an der A30 Richtung Osnabrück, kurz vor dem Hahnenkamm-Tunnel, in Enger an der Mellerstraße, in Herford an der Lara-Straße, am Otternbuschweg und an der Wiesestraße. Habt ihr noch was von unterwegs? Dann einmal durchklingeln 08000 9

0: 120. Gute Fahrt euch.
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0: Guten Morgen
2: zusammen. Guten Morgen.
0: Die große Hitze ist durch.
3: Ja.
0: Perfektes Timing. Mein Ventilator ist jetzt da,
3: ja,
0: den ich bestellt habe. Also mit dem kann ich die Bude jetzt von 23 auf 22 Grad runterkühlen. Das wurde auch Zeit.
3: Spitze, ja. Du, ich habe zu Hause auch noch ein paar Überbleibsel von der Hitze gefunden. Ja. Gestern gefühlt in jedem Raum Kühlpacks in Handtuch gewickelt.
0: Ach,
3: gefunden. Ich glaube, mein Mann musste sich in jedem Raum einmal abkühlen, als es so heftig heiß war am Wochenende. Ne?
0: Mhm.
3: Ich muss heute noch in meiner Gartenhütte schauen, ob da nicht auch noch Kühlpacks liegen.
0: Ja, mach das mal. Und sag Bescheid, wenn du noch alte Ostereier findest auf deiner Suchtour. Dann kannst du schön Eiersalat vormachen. Cassandra Steen und Adel Tawil mit Stadt spielen wir zwei euch jetzt. Wir sind Chrissy und Madeleine. Guten Morgen.

0: Christmas Flowers. Guten Morgen, Chrissy und Madeline sind wir zwei. Und ich hatte eigentlich erwartet, dass Madeline heute hier im No Angels T-Shirt mit No Angels Kissen im Arm hier im Studio steht.
1: Hat aber nicht zu meinen Schuhen gepasst heute Morgen. Muss ich wieder ausziehen. Aber ja, der richtige Tag wäre dafür, denn heute kommen die No Angels nach Porta Westfalica. Rund ums Besucherberg bei Kleinen Bremen wird einiges los sein heute Abend. Ein paar von euch schicken wir ja hin mit Fahrservice und vor allem mit Meet and Greet. Allen, die da Glück hatten, ganz viel Spaß und bitte grüßt die Mädels von uns.
0: Aber ich schätze, Highlight wird die Jacke eures Fahrers. Unser Kollege Marvin macht den Chauffeur später. Er hat uns gezeigt, was er anziehen wird. Also ich glaube, mit dem werden später die meisten Fotos gemacht.
1: Es glitzert, so viel können wir schon verraten.
0: Leute, allen, die Tickets haben für die No Angels, ganz, ganz viel Spaß euch heute Abend und erzählt uns mal, wie es war. Und wir spielen euch jetzt Queen mit Radio Gaga.
1: Guten Morgen.

0: Break and Bowman mit Human. Also falls ihr euren Sommerurlaub in den USA in Winston-Salem verbringen wollt, das sind jetzt wieder Zimmer frei geworden.
1: Ja, Radio Herford, euer Fußballradio, präsentiert vom Altus.
0: Tja, unsere Jungs sind alle weg, entweder zu Hause oder schon im Urlaub.
2: Ja, und unser Doppeltwach-WM-Reporter Thomas Bremser auch. Du musst auch wieder nach Hause, aber zieh doch mal so ein Fazit. Wie hast du auch als deutscher Fan diese WM erlebt?
3: Also ja, als klassischer Fußballfan musste ich mich da schon ein bisschen umgewöhnen. Ja. Das waren ja vor allem Footballstadien, alle sehr groß, teilweise überdacht und klimatisiert. Wir Reporter haben bei Spielen teilweise hinter Scheiben gesessen, in so Boxen. Und ich hatte das Gefühl, ich wäre bei einem Open-Air-Club. Mega laute Stadionmusik, es liefen David Guetta, Taylor Swift oder Bon Jovi richtig, richtig laut. Aber das ist Amerika, die stehen auf Entertainment. Wenn man sich darauf einlässt, kann man da auch richtig viel Spaß haben.
2: Und vor der WM wurde ja so ein bisschen diskutiert, vor allem weil die USA ja intern so als so zerrissen gelten, wie das denn mit der Gastfreundlichkeit wird. Was waren da deine Erfahrungen?
3: Da habe ich eigentlich nur Positives erlebt. Die Menschen gerade hier in Winston-Salem sehr freundlich und zugewandt, haben einen immer direkt angesprochen, wenn sie den Akzent gehört haben. Auch die deutschen Fans haben das in den USA so erlebt.
4: Die Reise war an sich super. Also muss man sagen, USA war ein sehr guter Gastgeber, Kanada auch extrem freundlich gewesen, da gute Erfahrungen gemacht in der Zeit.
5: Also ich fand Amerika auch einen guten Gastgeber. Wir haben uns sehr wohl gefühlt.
3: Die, die sich nicht so für Fußball interessiert haben, haben übrigens nie vom World Cup oder sowas gesprochen, sondern immer nur vom FIFA Cup. Ja. Also da hat die FIFA gute PR-Arbeit geleistet.
2: Ja, und der Weltmeister ist dann am Ende wahrscheinlich einfach nur der FIFA-Meister.
0: Ja, schön. Ja, bitte nicht. Bis zum Finale sind es auch noch knappe 3 Wochen. Heute erstmal das nächste 16. Finale. Spanien spielt gegen Österreich um 21 Uhr. Mhm. Du bleibst dran, ne?
2: WM ist alle 4 Jahre, muss man ausnutzen.
0: So.
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0: The Weeknd, Dancing in the Flames am Donnerstagmorgen. Schön, dass ihr dabei seid. Zeit für die Infos aus dem Kreis.
1: Sören Lippold ist jetzt bei uns mit den News um 6:30.
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3: Schönen guten Morgen. Im Kreis Herford kommen vergleichsweise viele Kinder zur Welt. Mit einer Geburtenrate von 1,37 liegen wir hier knapp über dem Landesschnitt von 1,34. Die meisten Kinder werden laut IT-NRW-Statistik in Hittenhausen, Löhne und Spengel geboren, die wenigsten in Flotte und Kirchlengern. Die gesamte Region OWL schneidet im NRW-Vergleich relativ gut ab mit einer Geburtenrate von 1,44. Herausstechen die Kreise Lippe, Gütersloh und Höxter, wo die Frauen im Schnitt bis zu 1,61 Kinder zur Welt bringen. Die Veranstaltung ohne Automobil auf der B61 zwischen Herford und Bielefeld fällt aus. Schon letztes Jahr wurde sie wegen strengerer Sicherheitsvorschriften verschoben auf 2027. Und jetzt ist klar, sie wird auch im nächsten Jahr nicht stattfinden. Mittlerweile hat das Land NRW die Zuschüsse deutlich heruntergefahren. Bielefeld und Herford müssten künftig 120.000 Euro jeweils aus eigener Tasche beisteuern. Und das ist den beiden Kommunen bis auf Weiteres zu teuer. Die Veranstaltung ohne Automobil ist ein autofreier Sonntag, der normalerweise alle zwei Jahre auf der B61 zwischen Herford und Bielefeld stattfindet. Das Herforder Martha-Museum gehört heute Schülerinnen und Schülern aus ganz OWL. Die stellen dort ihre Start-up-Ideen bzw. Geschäftskonzepte vor. Jugendliche aus 9. Klassen bekommen jede Menge Tipps, wie sie ihre Projektideen umsetzen können. Im Martha sind Vertreter verschiedener Unternehmen, wie zum Beispiel vom Obsthof Otte. Aber auch Kreislandrat Mirko Schmidt, Extremschwimmer André Wirsing und Sänger Montes beteiligen sich. Der Start-up-Gipfel startet heute Morgen um 9:30 und geht dann bis mittags 12:30.
0: Sören, danke dir für die Infos. Das Wetter rund um den Werra-Weser-Kurs erst sonnig, später auch hier und da mal bedeckt und windig bei rund 24 Grad. Morgen am Freitag kein Regen, nur Sonne. Paar Wolken sind auch mit dabei. Und am Samstag kann es sich auch mal zuziehen, aber die Sonne ist auch wieder mit am Start und das bei rund 23 Grad.
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1: Es ist kurz nach 6:30. Es hat eben einen Unfall gegeben in Lübbecke auf der B239 Höhere Barre. Da kann es jetzt noch ein bisschen haken, ist aber nichts Wildes. Dann wird bei uns geblitzt. A30 Richtung Osnabrück, kurz vor dem Hahnenkamm-Tunnel. Enger, Mellerstraße und Herford. Lara-Straße, Otternbuschweg und Wiesestraße. Habt ihr noch was? Dann durchklingeln 08000 920 920. Gute Fahrt euch.
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1: Guten Morgen zusammen. Also wenn ich mal an meine Grenze gehen will, ne, dann laufe ich so einen Halbmarathon. So 21 Kilometer, so das schaffe ich auch so einmal im Jahr, nehme ich mir das spontan vor. Danach bin ich aber auch echt so ein paar Tage nicht mehr ansprechbar. Und wenn ich mir jetzt vorstelle, mal einen Marathon zu laufen, schwer vorstellbar, unglaublich.
0: Ja, wirklich. Und jetzt stell dir doch mal vor, dass du diesen Marathon jeden Tag läufst.
1: Ja, geht nicht.
0: Verrückt,
1: Wahnsinn.
0: Oder? Ja, komplett. Aber Joyce macht es gerade. Sie will einmal durch jede Stadt in Deutschland laufen. Mhm. Gestern ist sie einmal hier bei uns vorbeigekommen und wir haben ja, mit ihr eine kleine Trinkpause gemacht. Sie ist übrigens schon seit 400 Tagen unterwegs.
1: Wahnsinn.
0: Ja, das war jetzt schon ihr 396. Marathon. Einfach nur irre.
1: Ist so.
0: In einer Viertelstunde. Mehr zu dieser ziemlich verrückten Idee bzw. Aktion. Mhm.

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0: Schöner, gemütlicher Kulthit von Bruce Hornsby. Mhm. The Way It Is am Donnerstag. Wir trinken den ersten Kaffee mit euch.
1: Das machen wir. Tipprunden. Kennst du? Machst du mit in einer?
0: Nein, ich tippe immer falsch und am Ende lande ich dann auf dem letzten Platz und dann bin ich einfach sehr viel Geld los. Das will ich nicht.
1: Das Schlimme bei mir ist, ich fange immer ganz stark an und lasse dann richtig stark nach. Ich bin aktuell, glaube ich, letzter bei uns in der Tipprunde.
0: Oh,
1: aber
0: aufholen.
1: Ich kann es nicht lassen. Es macht trotzdem Spaß.
0: Ja.
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3: Tipprunden sind wie früher der Schulbus. Ich verpenne es immer, rechtzeitig einzusteigen. Ja? Ob man mitmachen will, wird man immer nur von denen gefragt, die denken, dass sie sowieso selbst gewinnen. Ja, das sind diese Sportstudio-Gucker, die vorm Fernseher sitzen und sagen, ja, die haben doch alle keine Ahnung. Ja. Und jetzt sind schon 3 Wochen WM um und ich denke so, boah, hätte ich mal mitgemacht, weil die im Sportstudio haben doch alle keine Ahnung. Eigentlich müsste ich im Tippen ja richtig gut sein. Ich habe das immerhin meine ganze Schulzeit in Mathe geübt. Aber so ist es ja auch im Endeffekt immer. Tippkönigin wird am Ende irgendeine Sabine aus der Personal, die mit Fußball so gar nichts zu tun hat. Aber WM, da guckt sie die Deutschlandspiele. Ja, die gewinnt. Apropos, wer ist dieses Jahr eigentlich WM-Orakel? Ist das wieder so ein Tintenfisch oder ein Schwein? Oder ist es vielleicht mal ein Schimpanse? Nicht Nostradamus, sondern Nostraafmus? Mehr Prophet als Primat? Das wäre mal ein Titel. Über so einen hätte sich Oliver Kahn damals auch gefreut. Mehr Prophet als Primat. Ja, und immer dran denken, wenn du beim Tippspiel richtig abräumen willst, dann setz einfach auf die Gewinner.
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0: Lady Gaga mit Abracadabra am Donnerstagmorgen.
1: Guten Morgen.
0: Wir machen euch fit für den Tag. Chris und Madeleine sind hier. Wir sind euer Frühsportprogramm im Radio. Und heute Morgen wird es schon beim Hören anstrengend für euch. Also stellt euch schon mal drauf ein. Wir stellen euch nämlich eine Frau vor, die leidenschaftlich gerne läuft.
1: Und das ist schon untertrieben.
0: Ja.
1: Also Joyce Hübner läuft extrem lange Strecken. Die hat schon mal eine Mallorca-Umrundung gemacht, eine Deutschland-Umrundung. Und jetzt läuft sie alle deutsche Städte ab. Und das täglich mit einem Marathon.
0: Wahnsinn.
1: Und gestern ist Joyce auch durch unsere Heimat gelaufen, gestartet in Hiddenhausen und dann einen kurzen Halt in Porta Westfalica-Nesen gemacht. Und da haben wir sie getroffen und mit ihr gequatscht. Jeden Tag ein Marathon, das ist ganz schön krass. Und das bei der Hitze.
2: Also tatsächlich war die Hitzewelle jetzt gar nicht so dramatisch für mich, wie vielleicht für andere Menschen. Ich stehe lieber auf Hitze. Natürlich ist es auch wahnsinnig anstrengend. Aber der Winter hat mich also wesentlich mehr in die Knie gezwungen. Wochenlang, tagelang im Tiefschnee zu laufen, das hat so viel Energie und Reserven gekostet. Deswegen, ja, es ist jetzt nicht ganz so schön in dieser krassen Hitze, aber es geht.
1: Ja, jeden Tag 42 Kilometer.
0: Also
1: da verbraucht man ja auch einige Schlappen. Ne? Wie viele sind schon durchgelaufen?
2: 23 habe ich durchgelaufen, wobei nicht alle davon bei null gestartet sind. Also es hatten auch schon ein paar Kilometer auf der Uhr. Und 10 habe ich aktuell in einer aktiven Nutzung.
0: Wahnsinn. Ich finde es einfach nur krass, ja. Dann kann sie ja alle 2 Kilometer die Laufschuhe wechseln.
1: Im Prinzip schon, ne?
0: 99 Marathons hat sie übrigens noch vor sich. Das klingt sowas von verrückt. Aber Joyce zieht durch. Welche Stadt als nächstes dran ist, das hört ihr heute Morgen hier bei uns.
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1: Mit Malte Albrecht, guten Morgen. Der Tankrabatt ist seit gestern Geschichte und seitdem sind viele Autofahrer richtig wütend und fühlen sich verschaukelt. Denn die Preise für Benzin und Diesel sind direkt kräftig raufgeknallt. Um dagegen vorzugehen, rückt jetzt möglicherweise eine andere Maßnahme näher, ein Spritpreisdeckel. Das meldet zumindest die RP, Danny Hoppe aus dem News-Team.
2: Ja, sie schreibt, dass der Wirtschaftsausschuss des Bundesrats den Weg dafür freigemacht hat, also für eine staatlich festgelegte Obergrenze für Spritpreise. Vorbild ist hier Luxemburg, auf das sich die Länder berufen. Da legt das Wirtschaftsministerium schon länger fest, wie viel Benzin, Diesel und Heizöl maximal kosten dürfen. Und damit mache man dort seit Jahren gute Erfahrung, heißt es. Ziel ist es, so überhöhte Gewinne der Mineralölkonzerne und Abzocke zu verhindern und für verbraucherfreundliche Spritpreise zu sorgen. Entscheidend wird jetzt laut RP die Bundesratssitzung am 10. Juli. Sollten die Länderchefs dort dem Wirtschaftsausschuss folgen, würde das den Druck auf die Bundesregierung deutlich erhöhen.
1: Momentan sind ja nicht nur die Autofahrer sauer, sondern auch die Tankstellenbetreiber.
2: Ja, auch der Tankstelleninteressenverband TVI sagt, was die Mineralölkonzerne da gerade trieben, sei eine absolute Unverschämtheit. Die Tankstellenbetreiber hätten die Preise selbst gar nicht in der Hand, bekämen aber den ganzen Ärger der Autofahrer ab. Und auch die Monopolkommission hat beobachtet, dass sich die Mineralölkonzerne schon in den letzten Tagen auf ein Ende des Tankrabatts vorbereitet hatten und die Preise einfach so schon mal nach und nach angezogen hatten. Da seien nur noch 7 bis 11 Cent pro Liter weitergegeben worden, obwohl der Tankrabatt rechnerisch rund 17 Cent betragen sollte. Das sei wettbewerbspolitisch alarmierend, sagt die Monopolkommission.
1: Danke, Danny. Und jetzt weitere Nachrichten im Überblick. Die Koalitionsspitzen von Union und SPD haben sich am späten Abend auf ein Reformpaket für wirtschaftliches Wachstum und soziale Sicherheit geeinigt. Die konkreten Ergebnisse sollen am Vormittag präsentiert werden. Russland hat in der Nacht wieder mehrere Städte in der Ukraine massiv angegriffen. Aus der Hauptstadt Kiew wurden Explosionen gemeldet. Nach Behördenangaben gibt es mindestens 8 Tote und 34 Verletzte. Die USA sind ins WM-Achtelfinale eingezogen. Der Co-Gastgeber besiegte im 16. Finale Bosnien-Herzegowina mit 2:0. Außerdem gewann Belgien gegen den Senegal mit 3:2 nach Verlängerung und England mit 2:1 gegen die Demokratische Republik Kongo. Auf den Feldern geht's wieder los, die ersten Mähdrescher rollen an und viele Landwirte blicken mit gemischten Gefühlen auf die nächsten Wochen. Der Deutsche Bauernverband rechnet zwar insgesamt mit einer durchschnittlichen Ernte, warnt aber vor großen regionalen Unterschieden. Grund sei vor allem die Trockenheit im Frühjahr und der Hitzestress, heißt es. Dadurch könnten Menge und Qualität beeinträchtigt werden. Zusätzlich setzen den Bauern die gestiegenen Kosten und niedrigen Getreidepreise zu. Und das waren die Nachrichten mit Malte Albrecht.
3: Danke dir. Das Wetter für euch an diesem Donnerstag. Wir starten erstmal sonnig rein. Später ist es auch mal bedeckt und windig. Regen gibt es aber kaum bei um die 24 Grad zwischen dem Hiller und dem Hückermoor. Morgen am Freitag sommerlich mit Sonnenschein. Samstag auch sonnig, ja, aber auch mal bedeckt. Es kann auch mal nass werden bei um die 23 Grad.
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4: 7:03, jetzt für euch der schnellste Verkehrs- und Blitzerservice für die ganze Region. Und da gibt es erstmal tolle Nachrichten. Nach monatelanger Sperrung nimmt nämlich die B239 zwischen Espelkamp und Raden ab heute wieder frei. Dann wird geblitzt bei uns an der A30 in Richtung Osnabrück, kurz vor dem Hahnenkammtunnel, Enger, Mellerstraße und Herford, Wiesestraße, Otternbuschweg und Lara-Straße. Habt ihr mehr von unterwegs, dann klingelt gerne durch 08000 920 920. Gute Fahrt euch!
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4: Guten Morgen und alles Gute. Das Brief.

0: Jugendzentrum in Herford. Das wird 30 Jahre alt. Also egal, was bei euch im Briefkasten reinflattert, ihr könnt euch sicher sein, das wurde vorher in Herford einmal sortiert.
1: Ja, 4000 Mitarbeitende kümmern sich um alle Briefe und Pakete, die hier in OWL ausgeliefert werden. Und da sind auch immer mal wieder so ein paar skurrile Sachen dabei. Was für welche? Da sprechen wir heute Morgen noch drüber. Verratet ihr uns auch gerne, was ihr mal Verrücktes bekommen habt oder auch verschickt habt?
0: Ja, ich glaube, ich habe da auch mal für Gesprächsstoff kurz besorgt.
1: Ja?
0: Ich habe mal ein Dino-Poster bestellt für meinen Sohn. Und ich weiß bis heute nicht warum, aber das wurde aus Jamaika hierher geliefert.
1: Mhm.
0: Und da musste ich da antanzen und erklären, was ich denn da aus Jamaika bestellt hätte. Und ich sag mal so, ein Poster mit Dinos drauf, das klang nach einer ganz schlechten Ausrede. Aber ich habe mein Päckchen damals bekommen. Habt ihr auch solche Geschichten? Immer gerne her damit.
1: Schickt uns eine WhatsApp-Sprachnachricht ins Studio 05221 18 00.

0: Overpass Graffiti an diesem Donnerstag. Guten Morgen zusammen.
1: Guten
0: weißt
1: Morgen.
0: Du, was mir heute Morgen eingefallen ist? Wirklich
1: Erzähl.
0: Brühwarm.
1: Ja.
0: Ich war schon viel zu lange nicht mehr mit meinem Patenkind im Kino.
1: Ja, dann haben wir Zeit, oder?
0: Ja, ich habe nur auf den richtigen Film gewartet.
1: Ach so,
0: und heute kommt er. Die hier sind wieder da.
1: Ah, guck.
2: Banana.
1: Ja, geil, die Minions. Sie gehen auch immer, ne?
0: Ja, Minions und Monster geht nämlich heute los. Die Minions machen nämlich das alte Hollywood unsicher.
3: In Hollywood haben die neuen Leinwandstars das Gesicht der Filmindustrie für alle Zeiten verändert.
4: Buddy.
5: Oh, Humphrey.
4: Pignata. Carbonara. Lasagna.
0: Ich habe keine Ahnung, was er damit meint, aber ich find's todlustig und süß.
1: Minions and Monster jetzt im Kino. Viel Spaß.
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0: Leonie mit Don't Worry am Donnerstag. Guten Morgen zusammen.
1: Guten Morgen.
0: Es scheint ja gerade Trend zu sein, extreme Sachen zu machen. Ja?
1: Hat man viel, ne?
0: So, vor allem so sportliche. Also viele laufen durch Wüsten, schwimmen um Inseln herum. Ja. Und dann gibt es Joyce Hübner, die gerade jeden Tag einen Marathon läuft.
1: Wahnsinn.
0: Ihr Ziel ist es, einmal durch jede Stadt in Deutschland zu laufen.
1: Ja, seit 400 Tagen ist sie schon unterwegs, bekommt Unterstützung von ihrem Freund. Der begleitet sie überall hin und sorgt dafür, dass sie die richtigen Laufschuhe anhat zum
0: Praktisch,
1: Beispiel.
0: Ja,
1: da gibt es keinen Boxenstopp, sondern Laufschuhwechselstopp.
0: Auch schön. Gestern war sie bei uns im schönsten Kreis der Welt und wir haben mit ihr eine kleine Trinkpause gemacht. So richtig Sightseeing ist aber nicht beim Laufen.
2: Tatsächlich nicht. Also aktuell bin ich auch so fokussiert. Es sind jetzt in Anführungsstrichen nur noch 99 Marathons und ich will das irgendwie einfach jetzt abreißen. Hab wenig Blick für das, was um mich herum ist. Ich freue mich immer über eine schöne Landschaft, aber die haben wir tatsächlich überall in Deutschland, muss ich sagen. Und ja, ich will einfach mein Ziel erreichen.
0: Ja, krass, oder? Mhm. Also mich könntest du nach einem ganzen Marathon, also nach einem, 3 Tage in die Eistonne legen. Ja? Für Joyce ist der Arbeitstag aber noch lange nicht vorbei nach so einem Lauf.
2: Jetzt geht mein zweiter Job los am Nachmittag. Ich werde anfangen mit Organisationen. Es müssen weitere Unterkünfte geplant werden. Dadurch, dass wir jetzt früher fertig werden, müssen wir alle gebuchten Unterkünfte anrufen und fragen, ob wir früher einchecken können. Also da steckt ganz viel Organisation dahinter. Wir müssen Bestellungen machen von meinem Equipment, was ich brauche und. Und dazu muss ich alles verarbeiten, was heute passiert ist, um das dann auf Social Media, auf allen Plattformen zur Verfügung zu stellen. Also es ist auf jeden Fall eine Liste an Terminen, die ich jetzt noch habe.
0: Wann schläft diese Wahnsinn. Frau eigentlich?
1: Ich weiß nicht.
0: Inzwischen ist übrigens Marathon 397 gestartet.
1: Heftig.
0: Joyce möchte so gegen Mittag in Hagenburg sein. Ich habe auf jeden Fall wahnsinnig Respekt davor.
1: Wir beide. Ja. Was wünscht man? Gut Lauf? Jog, Jog, Hurra? Irgendwie
0: auch
1: sowas,
0: schön.
1: Ne? David Guetta und Sia, Titanium spielen wir euch jetzt. Guten Morgen.
0: Morgen.

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0: Linkin Park, The Emptiness Machine, einmal zu richtig wach werden an diesem Donnerstag. Guten Morgen zusammen. Jetzt bringen wir euch erstmal auf den neuesten Stand der Dinge.
1: Sören Lippert ist bei uns mit den News um 7:30.
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3: Schönen guten Morgen. Die Frauen im Kreis Herford bringen überdurchschnittlich viele Kinder zur Welt. Laut IT-NRW-Statistik sind es 1,37. Landesweit sind es nur 1,34. Die meisten Kinder werden in Hittenhausen, Löhne und Spenge geboren, die wenigsten in Flotow und Kirchlengern. Auch Ostwestfalen-Lippe insgesamt ist vergleichsweise geburtenfreudig mit 1,44 Kindern pro Frau. OWL-weit die meisten Kinder kommen in den Kreisen Lippe, Gütersloh und Höxter zur Welt. Ostwestfalens größter Briefkasten feiert Geburtstag. Vor 30 Jahren wurde das Briefzentrum der Deutschen Post in Herford gegründet und versorgt seitdem ganz Ostwestfalen mit Briefen und Paketen. 219 Millionen Briefe und fast 40 Millionen Pakete werden hier jedes Jahr sortiert und weiter verschickt, sagt Michael Schwartpaul.
4: Erst das Thema Digitalisierung, die künstliche Intelligenz kommt jetzt. Und wenn man das vergleicht, vor 30 Jahren war noch viel, viel Handarbeit. Jetzt haben wir Maschinen, die sortieren das bis aufs Kleinste, bis aufs Feinste. Der Zusteller hat kaum noch großartig Handarbeit zu tun. Das ist das, was aktuell wirklich uns treibt.
3: Zwar gibt es immer weniger Briefe, betont Schwartpaul. Dafür allerdings seien die Pakete mehr geworden. Auch in Zukunft möchte er die Logistik des Briefzentrums weiterentwickeln, um Briefe und Pakete zuverlässig auszustellen. Der Herforder Sportausschuss überlegt heute, ob das Jahn-Stadion eine Flutlichtanlage bekommt. Die Idee dazu hatte die SPD. Sie will den Sportstandort Herford stärken und die Fläche nutzbarer machen. Ersten Schätzungen zufolge würde das Vorhaben inklusive Anzeigentafel rund 500.000 Euro kosten, auch weil neue Leitungen verlegt werden müssten. Möglicherweise beteiligt sich das Land an den Kosten. Der Sportausschuss kommt heute am späten Nachmittag zusammen.
0: Dankeschön, Sören. Das Wetter heute Vormittag. Sonne für alle Sonnenanbeter. Später auch mal ein bisschen bedeckter und windig, aber nicht unfreundlich. Also Regen ist eher selten der Fall und das bei rund 24 Grad. Morgen am Freitag trocken und schön. Samstag auch mal sonnig, aber auch mal bedeckt bei rund 23 Grad.
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5: Es ist kurz nach 7:30 und der Berufsverkehr, der rollt jetzt an. Ihr braucht ein bisschen länger, wenn ihr von Herford nach Bielefeld rein wollt über die B61. Hier kommen heute Morgen 10 Minuten obendrauf. In Petershagen, da hakt es wieder auf der Weserbrücke auf der L770 in beide Richtungen. Braucht ihr auch so 10 Minuten länger. Und dann hakt es noch in Minden wieder mal auf der Königstraße stadteinwärts vor dem Kreuzel mit vor dem Kreisel. So, mit der Hallerstraße dauert es gerade 5 Minuten länger. Und dann nochmal Minden, die Karlstraße, wegen der Baustelle am Anfang der Gustav-Heinemann-Brücke seit der Stadt einwärts. Gerade auch so 5 Minuten länger unterwegs. Dann wird bei uns geblitzt an der A30 in Richtung Osnabrück, kurz vor dem Hahnkamm-Tunnel. In Enger an der Mellerstraße und in Herford, Lara-Straße, Ottambuschweg und Wiesestraße. Habt ihr mehr von unterwegs? Dann klingelt durch 08000 920 920. Gute Fahrt euch.
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0: Das sind wir zwei. Schönen guten Morgen zusammen. Kleine Geschichte vom Kaffee holen gerade. Ich wollte mir eine Tasse ziehen und sehe eine klitzekleine Spinne, die sich da ganz elegant an der Düse abseilt. Mhm. Ich habe sie natürlich ganz liebevoll genommen und rausgesetzt in den Lavendel rein. Aber wie schnell ist die bitte? Wir waren, ich glaube, höchstens 20 Minuten nicht mehr an der Kaffeemaschine. In dieser Zeit hat diese kleine Spinne einfach ein Netz gesponnen.
5: Hey, zwei Möglichkeiten. Entweder wir zwei trinken viel zu wenig Kaffee oder wenn die es schafft, in 20 Minuten da ein Netz zu bauen, dann hat die Spinne vielleicht ein bisschen zu viel Kaffee gehabt.
0: Ja,
5: ne?
0: Stimmt.
5: Oder beides. Geht auch. Dann lass uns beiden die Maschine nochmal in Anspruch nehmen. Macht ihr das auch? Wir liefern noch die Hits im besten Mix dazu. Burak Geta mit Tuesday jetzt für euren Donnerstagmorgen. Chrissy und Madeleine sind wir.
0: Guten Morgen.

0: Feuerwerk, Apache 207, Komet für euch im besten Mix. Guten Morgen.
1: Chris und Martin
0: sind wir zwei am Kinotag. Wir haben wieder ein, zwei schöne Filme für euch rausgesucht, die wir euch empfehlen können heute Morgen. Und das sind alles absolute Wohlfühlfilme.
2: Wunderbar, oder? Dazu gehört die Camino-Therapie. Finde deinen Weg. Es geht um ein sehr unterschiedliches Duo, das gemeinsam den Jakobsweg läuft.
3: Wo kommt ihr her?
4: Brest.
3: Mulhouse.
4: Oslo.
5: Aus dem Knast. Ich bin vorbestraft und mehrfach verurteilt. Der Jakobsweg ist meine letzte Chance.
6: Ich bin Lehrerin an einer Schule. Ich kenne diese Kids. Seit 15 Jahren gebe ich ihnen eine zweite Chance. Einen Teenager alleine begleiten? Ja, das schaffe ich.
2: Ja, eine Lehrerin und ein rebellischer Jugendlicher, die am Anfang natürlich total unterschiedlich sind und im Laufe des Jakobswegs immer weiter zusammenrücken und sich ja gegenseitig richtig gut tun. Und der Film tut auch richtig gut. Also kommt auch so ganz ohne Klischees aus.
0: Wir machen das so, wir beide gehen erst zusammen ins Kino und dann zusammen den Jakobsweg.
2: Was ich weiß
0: du?
2: Nicht, was da anstrengender wird.
0: Na gut, die Camino-Therapie. Finde deinen Weg, startet heute im Kino.
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0: Shakira und Burna Boy mit Die Die. Guten Morgen,
1: guten Morgen
0: am Donnerstag. Wenn ihr aus dem Sommerurlaub eine Postkarte zu uns nach Hause schickt, ne, oder euch zum Beispiel Klamotten im Netz bestellt, dann landet die nicht irgendwo, sondern erstmal im Briefzentrum der Deutschen Post in Herford. Über 4000 Mitarbeiter und Mitarbeiterinnen kümmern sich um alle Briefe und Pakete, die hier nach OWL kommen oder von hier wieder weggeschickt werden.
1: Ja, es ist quasi der größte Briefkasten OWLs.
0: Ja.
1: Ne? Und das mittlerweile seit 30 Jahren, denn das Briefzentrum feiert Geburtstag. Postchef in Herford ist Michael Schwartpaul. Michael, da sind doch bestimmt auch mal so ein paar skurrile Pakete bei, oder?
2: Ja, da gibt es ganz wilde Sachen. Alles, was man sich vorstellen kann, wird in Briefe oder Pakete gepackt, teilweise auch illegal. Wir haben auch schon mal Drogenschnüffel hier gehabt. All diese Dinge sind da. Jeden Tag was Neues und nichts, was unmöglich ist.
0: Das wird nicht langweilig da, oder? Ja. Und noch ein cooler Fakt. Bis zu 1,5 Millionen Briefe pro Tag werden dort von den Jungs und Mädels in Herford sortiert.
1: Wahnsinn.
0: Würde man alle Briefe, die das Briefzentrum in Herford durchlaufen, aneinander rein, könnte man 125 Mal die Erde umranden.
1: Das ist einiges.
0: Ja, das muss man sich doch echt mal auf der Zunge zergehen lassen.
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0: Im Achtelfinale nun auf Belgien, die gegen den Senegal einen 0:2 Rückstand aufholten, sich in die Verlängerung retteten und dort mit dem letzten Angriff durch Tielemans das entscheidende Tor erzielten. Auch England steht im Achtelfinale. Nach Rückstand gegen den Kongo traf Harry Kane zweimal. Nächster Gegner der Engländer ist Mexiko.
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2: Mit Malte Albrecht. Guten Morgen. Es waren lange Verhandlungen in Berlin. 7,5 Stunden haben die Spitzen von Union und SPD um ihr großes Reformpaket gerungen. Am späten Abend gab es dann die Einigung. Das ist aus Koalitionskreisen bestätigt worden. Die Einzelheiten sollen in einer guten Stunde vorgestellt werden. Danny Hoppe aus den Nachrichten. Offenbar hat man sich auch bei der Reform der Einkommensteuer geeinigt.
3: Ja, das galt ja im Vorfeld als der wohl dickste Brocken. Union und SPD waren sich zwar einig, dass vor allem kleine und mittlere Einkommen ab dem nächsten Jahr entlastet werden sollen. Wie das Ganze finanziert werden soll, da war man sich aber nicht einig. Die SPD hatte zum Beispiel einen höheren Spitzensteuersatz und eine höhere Erbschaftssteuer ins Spiel gebracht und auch eine höhere Reichensteuer beim Gespräch. Am Vormittag dürften wir hier mehr wissen. Auch bei den Themen Rente, Arbeitsmarkt, Wachstum und Bürokratieabbau hat sich die Koalition geeinigt. Da musste man aber auch nicht mehr so viele Steine aus dem Weg räumen.
2: Die Erwartungen an das Reformpaket sind ja groß. Kanzler Merz hatte gestern noch von einem großen Sprung nach vorn gesprochen.
3: Ja, gleichzeitig hat er aber auch schon gesagt, es werde jetzt nicht einen großen Big Bang geben. Aber klar, es geht um richtig viel für die Bundesregierung. Zum einen sollen von diesem Paket wichtige Signale ausgehen für stabile soziale Sicherungssysteme, steuerliche Entlastungen und Schwung für die stagnierende deutsche Wirtschaft. Aber auch für die schwarz-rote Koalition hängt viel davon ab. Denn die Umfragewerte sind mies, die Unzufriedenheit mit der Arbeit der Koalition dagegen groß. Für die Bundesregierung wäre es deshalb enorm wichtig, mit dem Paket die Kurve zu kriegen, auch mit Blick auf die wichtigen Landtagswahlen im Osten, die anstehen.
2: Dankeschön, Danny. Und jetzt weitere Themen kurz und kompakt. Nach dem Ende des Tankrabatts rückt nun offenbar die Einführung eines Spritpreisdeckels näher. Der Wirtschaftsausschuss des Bundesrates habe sich für staatlich festgelegte Obergrenzen beim Sprit ausgesprochen, berichtet die RP. Bei einem Brand im Krankenhaus von Ludwigslust bei Schwerin sind zwei Patienten ums Leben gekommen. Das Feuer war in einem Patientenzimmer ausgebrochen und griff auf den Dachstuhl über. Mehr als 30 Menschen wurden verletzt. Das Bundesverfassungsgericht entscheidet heute, ob das Verbot von Sexpuppen, die wie Kinder aussehen, rechtens ist. Zwei Männer sehen sich unter anderem in ihrem Recht auf sexuelle Selbstbestimmung verletzt. Sie hatten deshalb Verfassungsbeschwerden eingereicht. Zuwanderung bleibt ein wichtiger Stützpfeiler für den deutschen Arbeitsmarkt. Zu diesem Ergebnis kommt eine Studie der Bertelsmann Stiftung. Demnach gäbe es ohne ausländische Beschäftigte in vielen Branchen schon heute große Personalprobleme, etwa in der Reinigung, der Gastronomie oder der Pflege. Laut der Studie wird aber noch viel Potenzial verschenkt. Viele Zuwanderer arbeiten demnach weit unter ihrer Qualifikation, oft nur als Hilfskräfte, obwohl sie studiert haben. Damit die Integration besser klappt, fordert die Stiftung unter anderem schnellere Anerkennungen von Berufsabschlüssen, weniger Bürokratie bei den Behörden und deutlich mehr Sprachkurse. Und das waren die Nachrichten mit Malte Albrecht.
4: Danke dir. Tja, ganz gut heute. Immer mal wieder Sonne. Es zieht sich am Nachmittag auch mal zu und dann wird es auch windig, aber dann lockert es auch relativ schnell wieder auf zwischen Lethen und Ennichloh und dann kommen wir auf rund 24 Grad. Der Wettertrend. Morgen am Freitag auch die meiste Zeit schön sonnig, sommerlich. Der Samstag, der wird ein bisschen bedeckter, aber nicht unbedingt nass und das bei 23 Grad.
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5: 3:08, jetzt für euch der schnellste Verkehrs- und Blitzerservice für die ganze Region. Ihr braucht ein bisschen Geduld auf der B61 in Herford, wenn ihr nach Bielefeld rein wollt. Da kommen gerade so 10 Minuten oben drauf. Dann auch in Bünde Geduld, wenn ihr von der A30 kommt, nach Bünde rein wollt. Über die Hansastraße an der Kreuzung Holzerstraße müsst ihr gerade auch so 10 Minuten warten. Und in Minden ist viel los heute Morgen. Einmal auf der Königstraße, stadteinwärts vor dem Kreisel mit der Halerstraße. Da kommt 10 Minuten oben drauf. Dann auf der Stemmer Landstraße und der Stiftsallee an der Kreuzung Petersjäger Weg stadteinwärts, da dauert es auch 10 Minuten länger. Wenn ihr aus dem Weser-Auentunnel kommt und Richtung Birne unterwegs seid in Minden, da müsst ihr auch 5 Minuten mehr einplanen. Auf der Hausberger Straße auch plus 5 Minuten vor der Kreuzung mit der Kaiserstraße und rund um die Kreuzung Karlstraße, Friedrich-Wilhelm-Straße, Gustav-Heinemann-Brücke, da müsst ihr auch in alle Richtungen 5 bis 10 Minuten mehr einplanen wegen der Baustelle heute Morgen. In Petershagen ist auch wieder mehr los wegen der Baustelle auf der Weserbrücke. auf der L770 in beide Richtungen plus 10 Minuten aktuell. Damit geblitzt an der A30 Richtung Osnabrück, kurz vor dem Hahn.

0: Hochkamptunnel, in Enger an der Mellerstraße, in Herford, Lara-Straße, Otternbuschweg und Wiesestraße und in Minden an der Karlstraße. Habt ihr noch was? Dann klingelt durch. 08000 920 920. Gute Fahrt euch!
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0: Es ist perfektes Timing. Die große Hitze ist durch. Und der Ventilator, den ich mir vor 2 Wochen oder so bestellt habe, der ist jetzt auch da.
2: Ja, super.
0: Also mit dem kann ich jetzt meine Bude von 23 auf angenehme 22 Grad runterkühlen.
2: Wahnsinn.
0: Das wurde auch Zeit.
2: Ja. Ich habe zu Hause tatsächlich auch noch so ein paar Überbleibsel von der Hitze gefunden. Mhm. Gestern gefühlt in jedem Raum so Kühlpacks, ne? So eingewickelt in so Handtücher.
0: Ja.
2: Ich glaube, mein Mann musste sich in jedem Raum einmal abkühlen. Ne? Also als es so heftig heiß war. Ich muss heute meine Gartenhütte schauen, ob da vielleicht auch noch Kühlpacks rumliegen.
0: Ja, sag wahrscheinlich, wenn du noch alte Ostereier findest bei deiner Suchtour, dann machen wir uns einen schönen Eiersalat von. Ne? Alex Warren mit Fever Dream spielen wir euch jetzt. Wir zwei sind Chrissy und Madeleine. Habt einen schönen Start in diesen sonnigen Donnerstag. Guten Morgen.
2: Morgen.

0: Guten Morgen zusammen am Donnerstag. Chrissy und Madeline sind wir zwei. Und ich hatte eigentlich wenig erwartet, dass Madeline heute Morgen im No Angels T-Shirt mit No Angels Kissen im Arm hier heute Morgen im Studio steht. Aber nee.
1: Ja, hat nicht zu meinen Schuhen gepasst, ehrlicherweise. Ja, musste ich wieder ausziehen. Aber ja, der richtige Tag wäre dafür. Heute kommen nämlich die No Angels nach Porta Westfalica. Rund ums Besucherbergwerk Klein Bremen wird einiges los sein heute Abend. Ein paar von euch schicken wir ja hin mit Fahrservice und vor allem mit Meet and Greet. Allen, die da Glück hatten, ganz viel Spaß und bitte grüßt die Mädels von uns.
0: Ich schätze, Highlight wird aber die Jacke eures Fahrers. Unser Kollege Marvin, der macht den Chauffeur später und der hat uns schon gezeigt, was er anziehen wird.
1: Es wird glitzern.
0: Ja, ich glaube, mit dem werden später die meisten Fotos gemacht. Ja. Leute, allen, die Tickets haben für die No Angels, ganz, ganz viel Spaß heute Abend und erzählt uns gerne, wie es war. Coldplay, Feels Like I'm Falling in Love, spielen wir euch jetzt. Guten
1: Schönen
0: Morgen.
1: Donnerstag. I know.

0: Also, falls ihr euren Sommerurlaub in den USA in Winston-Salem verbringen wollt, da sind jetzt wieder Zimmer frei geworden.
1: Oh ja, stimmt.
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0: Unsere Jungs sind alle weg, entweder zu Hause oder halt schon in den Urlaub. Ne?
1: Ja, und unser Doppelt-Wach-WM-Reporter Thomas Bremser auch. Du musst auch wieder nach Hause, aber zieh doch mal ein Fazit. Wie hast du auch als deutscher Fan diese WM erlebt?
3: Also ja, als klassischer Fußballfan musste ich mich da schon ein bisschen umgewöhnen. Das waren ja vor allem Footballstadien, alle sehr groß, teilweise überdacht und klimatisiert. Wir Reporter haben bei Spielen teilweise hinter Scheiben gesessen, in so Boxen. Und ich hatte das Gefühl, ich wäre bei einem Open-Air-Club. Mega laute Stadionmusik, es liefen David Guetta, Taylor Swift oder Bon Jovi richtig, richtig laut. Mhm. Aber das ist Amerika, die stehen auf Entertainment. Wenn man sich darauf einlässt, kann man da auch richtig viel Spaß haben.
1: Ja, und vor der WM wurde ja diskutiert, weil die USA als so zerrissen gelten. Wie sah das denn mit der Gastfreundlichkeit aus? Wie waren da deine Erfahrungen?
3: Da habe ich eigentlich nur Positives erlebt. Die Menschen gerade hier in Winston-Salem sehr freundlich und zugewandt, haben einen immer direkt angesprochen, wenn sie den Akzent gehört haben. Auch die deutschen Fans haben das in den USA so erlebt.
4: Die Reise waren sich super. Also muss man sagen, USA war ein sehr guter Gastgeber, Kanada auch extrem freundlich gewesen, da gute Erfahrungen gemacht in der Zeit.
5: Also ich fand Amerika auch einen guten Gastgeber. Wir haben uns sehr wohl gefühlt.
3: Die, die sich nicht so für Fußball interessiert haben, haben übrigens nie vom World Cup oder sowas gesprochen, sondern immer nur vom FIFA Cup.
1: Guck an.
3: Also da hat die FIFA gute PR-Arbeit geleistet.
1: Ja. Ja, und der Weltmeister ist am Ende wahrscheinlich auch einfach nur der FIFA-Meister. Ne?
0: Bitte nicht. Nee. Ja. Bis zum Finale sind es auch noch knappe 3 Wochen heute. Erstmal das nächste 16. Finale. Spanien spielt gegen Österreich um 21 Uhr. Du bleibst dran, ne?
1: WM ist alle 4 Jahre, muss man ausnutzen.
0: So.
1: Ne?
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0: Post Malone für euch mit Chemical. Das ist euer Start in diesen Donnerstag. Chrissy und Madeleine sind hier. Guten Morgen. Und die Infos der Stunde, die gibt's jetzt auch.
1: Und die hat Sören Lippold. Hier sind die News um 8:30.
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3: Schönen guten Morgen. Im Kreis Herford kommen vergleichsweise viele Kinder zur Welt. Mit einer Geburtenrate von 1,37 liegen wir hier knapp über dem Landesschnitt von 1,34. Die meisten Kinder werden laut IT-NRW-Statistik in Hittenhausen, Löhne und Spengel geboren, die wenigsten in Flotter und Kirchlengern. Die gesamte Region OWL schneidet im NRW-Vergleich relativ gut ab mit einer Geburtenrate von 1,44. Herausstechen die Kreise Lippe, Gütersloh und Höxter, wo die Frauen im Schnitt bis zu 1,61 Kinder zur Welt bringen. Die Veranstaltung ohne Automobil auf der B61 zwischen Herford und Bielefeld fällt aus. Schon letztes Jahr wurde sie wegen strengerer Sicherheitsvorschriften verschoben auf 2027. Und jetzt ist klar, sie wird auch im nächsten Jahr nicht stattfinden. Mittlerweile hat das Land NRW die Zuschüsse deutlich heruntergefahren. Bielefeld und Herford müssten künftig 120.000 Euro jeweils aus eigener Tasche beisteuern. Und das ist den beiden Kommunen bis auf Weiteres zu teuer. Die Veranstaltung ohne Automobil ist ein autofreier Sonntag, der normalerweise alle 2 Jahre auf der B61 zwischen Herford und Bielefeld stattfindet. Das Herforder Martha-Museum gehört heute Schülerinnen und Schülern aus ganz OWL. Die stellen dort ihre Start-up-Ideen bzw. Geschäftskonzepte vor. Jugendliche aus 9. Klassen bekommen jede Menge Tipps, wie sie ihre Projektideen umsetzen können. Im Martha sind Vertreter verschiedener Unternehmen, wie zum Beispiel vom Obsthof Otte. Aber auch Kreislandrat Mirko Schmidt, Extremschwimmer André Wirsing und Sänger Montes beteiligen sich. Der Start-up-Gipfel startet heute Morgen um 9:30 und geht dann bis mittags 12:30.
0: Danke dir, Sören, für die Infos. Das Wetter rund um den Werra-Weser-Kurs erst sonnig, später auch mal kurz bedeckt und windig. Die ganze Chose lockert aber relativ schnell wieder auf und dann kommt die Sonne durch bei rund 24 Grad. Morgen am Freitag auch wieder einiges an Sonnenschein. Samstag auch mit Sonne, aber auch mit einigen Wolken, die sich dann breit machen und sogar für ein bisschen Regen sorgen.
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1: Es ist kurz nach 8:30 und ihr braucht Geduld heute Morgen in Minden auf der Königstraße. Stadteinwärts vor dem Kreisverkehr mit der Hallerstraße seid ihr 5 Minuten länger unterwegs. Und auf der Karlstraße in Minden stadteinwärts braucht ihr auch länger vor der Kreuzung mit der Friedrich-Wilhelm-Straße und der Gustav-Heinemann-Brücke wegen der Baustelle da. Und in Petershagen, da hakt es auch wieder auf der L770. Wenn ihr Richtung Espelkamp unterwegs seid, vor der Weserbrücke, braucht ihr heute Morgen 15 Minuten länger. Und in Herford, da braucht ihr ein bisschen Geduld nur. Auf der Umgehungsstraße vor der Abfahrt Füllenbruchstraße dauert es 5 Minuten länger. Dann wird geblitzt. A30 in Richtung Osnabrück, kurz vor dem Hahnenkammtunnel. In Enger, Mellerstraße, Herford, Lara-Straße, Ottambuschweg und Wiesestraße. Und in Minden wird noch an der Karlstraße geblitzt. Habt ihr mehr von unterwegs, dann klingelt einmal durch. 08000 920 920. Gute Fahrt euch.
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1: Guten Morgen zusammen. Also wenn ich mal an meine Grenze gehen möchte, ne, dann laufe ich einen Halbmarathon. So 21 Kilometer, das schaffe ich so einmal im Jahr. Ja. Also ich nehme mir das vor, einmal im Jahr zu machen, das schaffe ich dann auch. Aber danach bin ich erstmal so ein paar Tage einfach nie ansprechbar. Ja, wenn ich mir jetzt vorstelle, einen Marathon zu laufen, ganz schwierig, unglaublich.
0: Wirklich. Und jetzt stell dir mal vor, das machst du jeden Tag.
1: Ja, geht nicht.
0: Ja, als verrückt, oder? Aber Joyce macht es gerade. Sie will einmal durch jede Stadt in Deutschland laufen. Gestern ist sie einmal hier bei uns vorbeigekommen und wir haben mit ihr eine kleine Trinkpause gemacht. Sie ist übrigens schon seit 400 Tagen unterwegs. Ne? Das war jetzt ihr 396. Marathon.
1: Ja, klar.
0: Einfach nur irre. In 7 Minuten mehr zu dieser ziemlich verrückten Aktion.

0: Donnerstagmorgen und wir machen euch fit für den Tag. Chrissy Martin sind
1: Guten
0: hier.
1: Guten Morgen.
0: Wir sind euer Frühsportprogramm im Radio und heute Morgen wird es schon beim Hören anstrengend, nur dass ihr Bescheid wisst. Wir stellen euch eine Frau vor, die leidenschaftlich gerne läuft.
1: Ja, das ist schon untertrieben
0: das
1: bei
0: stimmt.
1: der Frau. Ne? Joyce Hübner, die läuft nämlich extrem lange Strecken nach ihrer Mallorca- und ihrer Deutschland-Umrundung, läuft sie nun alle deutschen Städte ab und das täglich mit einem Marathon. Gestern ist Joyce hier durch unsere Heimat gelaufen, gestartet in Hiddenhausen, dann mit kurzem Halt in Porta Westfalica Nesen. Und da haben wir sie getroffen und mit ihr gequatscht. Jeden Tag ein Marathon, das ist ganz schön krass. Und das bei der Hitze.
2: Also tatsächlich war die Hitzewelle jetzt gar nicht so dramatisch für mich, wie vielleicht für andere Menschen. Ich stehe lieber auf Hitze, natürlich ist es auch wahnsinnig anstrengend. Aber der Winter hat mich also wesentlich mehr in die Knie gezwungen. Wochenlang, tagelang im Tiefschnee zu laufen, das hat so viel Energie und Reserven gekostet. Deswegen, ja, es ist jetzt nicht ganz so schön in dieser krassen Hitze, aber es geht.
1: Ja, jeden Tag 42 Kilometer, ne? Da verbraucht man einige Schlappen, kann ich mir vorstellen. Wie viele hast du denn schon durchgelaufen?
2: 23 habe ich durchgelaufen, wobei nicht alle davon bei null gestartet sind. Also es hatten auch schon ein paar Kilometer auf der Uhr. Und 10 habe ich aktuell in der aktiven Nutzung.
0: Krass, ne? Dann kann sie ja im Prinzip alle 2 Kilometer die Laufschuhe wechseln.
1: Eigentlich schon.
0: 99 Marathons hat sie noch vor sich. Ja, es klingt sowas von verrückt, aber Joyce zieht durch. Welche Stadt als nächstes dran ist, das hört ihr heute Morgen hier bei uns.
1: Und die jetzt im besten Mix, die kriegt ihr auch bei uns. Kygo, Khalid und Griffin, Save My Love gibt's jetzt für euch. Guten Morgen.
0: Morgen.

0: Klaus schön entspannt mit seiner Gitarre. Count on me, wir bringen euch gut gelaunt durch den Donnerstag.
1: Und es bleibt schön entspannt. Gleich haben wir nämlich Billie Eilish für euch mit Birds of a Feather. Auch ganz, ganz entspannter Hit. Vorher bringt Atze uns einmal in Schwung. Hier kommen seine Gedanken zum heutigen Tage.
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4: Ja, nee, ist klar. Auch wenn das Ausscheiden schmerzt, was für ein Spiel. Mit eurem Einsatz und Teamgeist bei dieser WM habt ihr unser Land begeistert. Wir sind stolz auf euch.
5: Ja, leider sind das nicht meine Worte, sondern die von unserem großen Vorsitzenden und Vereinspräsi Friedrich Merz, unser gute Launebär. Das ist wie beim Sackhüpfen auf dem Kindergeburtstag, wo es hinterher heißt, ihr habt alle gewonnen. Wahrscheinlich empfängt Fritze Merz die Mannschaft auch noch und überreicht feierlich Teilnahmeurkunden. Also, ich will nicht polemisch werden, aber in Nordkorea würde diese Sache anders bewertet. Was ist denn eigentlich los mit uns? Das ganze Jahr sind wir Deutschen am Jammern und am Rummecken, aber kaum verkacken wir nach allen Regeln der Kunst und schon findet unser Bundeskanzler lobende Worte. Da sieht man mal wieder, wie vorausschauend Friedrich Merz ist. Das Ausscheiden passt doch komplett ins Konzept. Ja, sicher. Dienstag ist doch der Tankrabatt ausgelaufen. Autokursus könnte sich doch jetzt eh keiner mehr leisten. Mann.
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0: konkret um mehr als 4 Milliarden Euro. So viel soll der Internetriese Google zahlen. Dieses Bußgeld in Rekordhöhe hatte die EU-Kommission schon im Jahr 2018 verhängt. Google wehrt sich aber dagegen. Danny Hopper aus dem News-Team. Die EU wirft Google illegale Beschränkungen vor.
1: Genau, Google soll das Betriebssystem Android ausgenutzt haben, um die Marktposition seiner eigenen Suchmaschine zu stärken. Android wird ja bei Google entwickelt und ist für Gerätehersteller kostenlos. Aber Hersteller, die eine Lizenz für Googles App Store haben wollten, mussten auch immer gleich ein Paket aus Google Apps installieren, darunter zum Beispiel den Browser Chrome oder auch die Google Suche. Und da sagt die EU-Kommission, das ist ein Verstoß gegen die Wettbewerbsregeln der EU. Wie du schon gesagt hast, über den Fall wird seit Jahren gestritten. In erster Instanz hatte es auch schon eine Schlappe für Google vor dem EU-Gericht gegeben. Das war im Jahr 2022. Da hatten die Richter in Luxemburg das Bußgeld nur minimal gesenkt, von rund 4,3 Milliarden Euro auf 4,125 Milliarden. Der Konzern steht ja immer wieder wegen seiner Geschäftspraktiken vor Gericht. Erst gestern ist zum Beispiel in Schweden ein Urteil gegen den Tech-Riesen gefallen. Da wurde entschieden, dass Google der Klarna-Tochter PriceRunner umgerechnet knapp 1,3 Milliarden Euro Schadenersatz zahlen muss.
0: Danke, Danny. Und jetzt weitere Themen in unseren Kurznachrichten. Die Spitzen von CDU, CSU und SPD haben sich auf ein Reformpaket geeinigt. Nach 7,5 Stunden war das Treffen im Koalitionsausschuss am späten Abend zu Ende. Die Details werden in wenigen Minuten in Berlin vorgestellt. Bei einem russischen Großangriff auf die ukrainische Hauptstadt Kiew sind in der Nacht mindestens 10 Menschen getötet worden. Außerdem gibt es fast 50 Verletzte. Ein Vertreter des Militärs warf Russland gezielte Angriffe auf Wohngebiete und Zivilisten vor. Wegen der mauen Konjunktur setzen viele Unternehmen in Deutschland auf Sparkurs und künstliche Intelligenz. Laut einer Umfrage von Deloitte wollen 68% der Finanzvorstände Kosten einsparen, um wettbewerbsfähig zu bleiben. Fast genauso viele setzen KI ein. Das Erschließen von neuen Märkten oder Geschäftsfeldern spielt dagegen eine deutlich kleinere Rolle. Nach dem Ende des Tankrabatts macht Tanken gerade so gar keinen Spaß. Deshalb bringen die Bundesländer jetzt einen Spritpreisdeckel ins Gespräch. Laut RP plädiert der Wirtschaftsausschuss des Bundesrates für staatlich festgelegte Preisobergrenzen beim Tanken. Das Gremium habe sich hinter eine Initiative aus dem Saarland gestellt. Als Vorbild wird Luxemburg genannt, das seit Jahren gute Erfahrungen mit staatlich festgelegten Maximalpreisen macht. Eine Entscheidung soll nächste Woche Freitag im Bundesrat fallen. Sollten die Länderchefs dort dem Ausschuss folgen, würde der Druck auf die Bundesregierung deutlich wachsen. Und das waren die Nachrichten mit Malte Albrecht.
2: Danke dir. Das Wetter für euch an diesem Donnerstag. Wir starten meist sonnig heute durch den Tag. Es kann sich mal zuziehen, vor allem um die Mittags- und Nachmittagszeit. Und dann wird es windig. Regen ist stellenweise möglich bei rund 24 Grad zwischen dem Hiller und dem Hücker Moor. Aber es lockert auch ganz schnell wieder auf. Morgen am Freitag meist sommerlich mit Sonnenschein. Samstag wechselhaft. Es kann mal sonnig sein. Es kann sich aber auch mal zuziehen. Regen möglich, 23 Grad.
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5: 9:03 jetzt für euch der schnellste Verkehrs- und Blitzerservice für die ganze Region. Bitte fahrt vorsichtig heute Morgen auf der A30 Osnabrück Richtung Bad Oeynhausen zwischen der Wehrebrücke und dem Kreuz Bad Oeynhausen. Da liegt nämlich ein Holzklotz auf dem rechten Fahrstreifen. Fahrt hier also bitte ganz besonders vorsichtig. Dann braucht ihr ein bisschen Geduld, wieder in Petershagen auf der L770 vor der Weserbrücke in beide Richtungen kommt 10 Minuten obendrauf heute Morgen. Dann wird geblitzt an der A30 Richtung Osnabrück kurz vor dem Hahnkammtunnel, Enger, Mellerstraße, Herford, Lara-Straße, Otterbuschweg und Wiesestraße und in Minden wird an der Karlstraße geblitzt. Habt ihr mehr von unterwegs? Dann durchklingeln 08000 920 920. Gute Fahrt euch!
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5: Guten Morgen.
2: Guten Morgen
5: und alles Gute. Das ja. Briefzentrum in Herford, das wird nämlich 30 heute. Egal, was bei euch in dem Briefkasten flattert zu Hause, ihr könnt euch sicher sein, das wurde vorher mal in Herford sortiert. Ne?
2: Ja, 4000 Mitarbeitende kümmern sich um alle Briefe und Pakete, die dann hier in OWL ausgeliefert werden. Ja. Und da sind auch immer mal wieder so ein paar skurrile Sachen dabei. Welche das sind, da sprechen wir heute Morgen noch drüber. Verratet ihr uns aber auch gerne, was ihr mal Verrücktes verschickt oder auch bekommen habt.
5: Ja, ich glaube, da habe ich auch eine Geschichte.
2: Ja?
5: Ich habe mal ein Dino-Poster bestellt für meinen Sohn. Und ich weiß nicht warum, aber das kam aus Jamaika geliefert. Und dann musste ich da antanzen und erklären, was ich denn da aus Jamaika bestellt habe. Und so ein Poster mit Dinos drauf, das klang nach einer ganz schlechten Ausrede. Aber ich habe es vor Ort dann noch aufgepackt und dann ausgepackt und dann war auch alles okay und dann durfte ich es mit nach Hause nehmen. Habt ihr auch solche Geschichten? Dann gerne her damit.
2: Schickt uns eine WhatsApp-Sprachnachricht ins Studio 05221 18 00 90.

0: Ray of Light. Wir haben richtig schönes gemischtes Kinoprogramm für euch.
1: Ja.
0: Es ist ja auch Kinodonnerstag. Mhm. Ja. Ich finde es schon richtig gut. Ich bin Fan, weil die Minions sind wieder da. Es ist richtig was zu lachen. Minions und Monster heißt der Film. Dann haben wir noch eine emotionale Geschichte von zwei sehr unterschiedlichen Menschen, die gemeinsam den Jakobsweg wandern. Und wir haben noch was sehr empfehlenswertes, sagst du?
1: Ja, ist eine Mischung aus Gangsterfilm, Romanze und Komödie. Also irgendwas ist für jeden dabei. Der Film heißt Piano Tuner. Es geht um Nicky, der hat ein absolutes Gehör. Der kann laute Geräusche überhaupt nicht ab. Er arbeitet eigentlich als Klavierstimmer, entdeckt aber durch Zufall, dass er dank seines Gehörs auch Tresore knacken kann.
2: Wie lange brauchen Sie noch? Es ist laut.
3: So lange, wie wir brauchen. Es sei denn, du öffnest den Safe. Heilige Scheiße.
4: Die Toilette ist undicht. Ich gebe Ihnen 100 extra.
3: Was sagt sie?
2: Sie will, dass wir die Toilette reparieren.
3: Wir sind Klavierstimmer. Wir reparieren Klaviere.
4: 200.
3: Höre ich 500?
1: Ja, richtig gute Unterhaltung. In den USA läuft der Film schon und hat da richtig gute Kritiken bekommen. Also der ist empfehlenswert.
0: Ja, dann ab in Piano Tuner. Läuft jetzt in unseren Kinos.
1: Und die Sugar Babes laufen jetzt bei uns. Round, round ist das. Wir zwei sind Chrissy und Madeline. Habt einen schönen Start in diesen Donnerstag mit uns.
0: Morgen.
1: Guten Morgen.

0: Taylor Swift, Opalite am Donnerstag. Guten Morgen.
1: Guten Morgen.
0: Es scheint ja gerade Trend zu sein, so extreme Sachen zu machen. Ne? So vor allem sportliche. Viele laufen irgendwie durch Wüsten, schwimmen um Inseln herum. Und dann gibt es Joyce Huebner, die gerade wirklich jeden Tag einen Marathon läuft. Ihr Ziel ist es, einmal durch jede Stadt in Deutschland zu laufen.
1: Ja, seit 400 Tagen ist sie schon unterwegs mit diesem Projekt. Sie bekommt Unterstützung von ihrem Freund, der begleitet sie überall hin und sorgt dafür, dass sie die richtigen Laufschuhe anhat. Da gibt es dann keinen Boxenstopp. Das nennt man dann, weiß ich nicht, Pushenstopp oder Laufschuhwechselstopp.
0: Finde ich aber gut. Gestern war sie bei uns im schönsten Kreis der Welt und wir haben mit ihr eine kleine Trinkpause gemacht. Und so richtig Sightseeing ist nicht bei dem Laufen.
2: Tatsächlich nicht. Also aktuell bin ich auch so fokussiert. Es sind jetzt in Anführungsstrichen nur noch 99 Marathons und ich will das irgendwie einfach jetzt abreißen. Hab wenig Blick für das, was um mich herum ist. Ich freue mich immer über eine schöne Landschaft, aber die haben wir tatsächlich überall in Deutschland, muss ich sagen. Und ja, ich will einfach mein Ziel erreichen.
0: Wahnsinn, oder? Mhm. Also mich könntest du nach einem ganzen Marathon 3 Tage in die Eistonne legen.
1: Ja.
0: Für Joyce ist nach dem Lauf der Arbeitstag noch lange nicht vorbei.
2: 23 habe ich durchgelaufen, wobei nicht alle davon bei null gestartet sind. Also es hatten auch schon ein paar Kilometer auf der Uhr. Und 10 habe ich aktuell in der aktiven Nutzung.
0: Ja, das sind die Schuhe, die sie verbraucht. Ne?
1: Ja.
0: 23 Turnschuhe hat sie
1: heftig immer
0: mit dabei. Ich frage mich wirklich, wenn sie unterwegs ist, wann sie schläft, die Frau. Ja? Inzwischen ist übrigens Marathon 397 gestartet.
1: Heftig.
0: Joyce möchte so gegen Mittag in Hagenburg sein.
1: Mhm.
0: Ich habe auf jeden Fall wahnsinnig Respekt davor.
1: Ich auch. Was wünscht man der Frau? Gut Lauf, gut Jog?
0: Auch
1: irgendwie
0: gut,
1: sowas,
0: ja?
1: Ne?
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0: Schönen Start in diesen Donnerstag mit Rihanna. S&M an diesem Donnerstag. Guten Morgen. Hier sind die wichtigsten Infos.
1: Sören Leopold ist bei uns mit den News um 9:30.
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3: Schönen guten Morgen. Die Frauen im Kreis Herford bringen überdurchschnittlich viele Kinder zur Welt. Laut IT-NRW-Statistik sind es 1,37. Landesweit sind es nur 1,34. Die meisten Kinder werden in Hittenhausen, Löhne und Spenge geboren, die wenigsten in Flotow und Kirchlengern. Auch Ostwestfalen-Lippe insgesamt ist vergleichsweise geburtenfreudig mit 1,44 Kindern pro Frau. OWL-weit die meisten Kinder kommen in den Kreisen Lippe, Gütersloh und Höxter zur Welt. Ostwestfalens größter Briefkasten feiert Geburtstag. Vor 30 Jahren wurde das Briefzentrum der Deutschen Post in Herford gegründet und versorgt seitdem ganz Ostwestfalen mit Briefen und Paketen. 219 Millionen Briefe und fast 40 Millionen Pakete werden hier jedes Jahr sortiert und weiter verschickt, sagt Michael Schwartpaul.
4: Ja, ist das Thema Digitalisierung, die künstliche Intelligenz kommt jetzt. Und wenn man das vergleicht, vor 30 Jahren war noch viel, viel Handarbeit. Jetzt haben wir Maschinen, die sortieren das bis aufs Feinste. Der Zusteller hat kaum noch großartig Handarbeit zu tun. Das ist das, was aktuell wirklich uns treibt.
3: Zwar gibt es immer weniger Briefe, betont Schwartpaul. Dafür allerdings seien die Pakete mehr geworden. Auch in Zukunft möchte er die Logistik des Briefzentrums weiterentwickeln, um Briefe und Pakete zuverlässig auszustellen. Der Herforder Sportausschuss überlegt heute, ob das Jahn-Stadion eine Flutlichtanlage bekommt. Die Idee dazu hatte die SPD. Sie will den Sportstandort Herford stärken und die Fläche nutzbarer machen. Ersten Schätzungen zufolge würde das Vorhaben inklusive Anzeigentafel rund 500.000 Euro kosten, auch weil neue Leitungen verlegt werden müssten. Möglicherweise beteiligt sich das Land an den Kosten. Der Sportausschuss kommt heute am späten Nachmittag zusammen.
0: Danke dir. Das Wetter, sonnig geht es heute durch diesen Donnerstag. Es kann sich mal zuziehen. Hier und da eventuell auch regnen, aber da kommt nicht viel runter. Ansonsten ist es wirklich schön bei uns und das bei 24 Grad. Morgen am Freitag auch sommerlich. Samstag öfter mal bedeckt, aber trotzdem mild mit 23 Grad.
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1: Es ist kurz nach 9:30 und es gibt eine recht aktuelle Meldung von der A2 Richtung Dortmund zwischen Ostwestfalen-Lippe und Bielefeld-Süd. Da werden heute Unfallschäden weggemacht. Der rechte Fahrstreifen ist deshalb bis 15 Uhr heute noch gesperrt und deswegen kann es da zwischendurch mal so ein bisschen haken. Sonst läuft es aber ganz gut bei uns auf den Straßen. Es hat sich überall ein bisschen entspannt. Geblitzt wird aber an der A30 in Richtung Osnabrück, kurz vor dem Hahnenkammtunnel in Enger an der Mellerstraße, Herford, Lara-Straße, Ottambuschweg und Wiesestraße. Und in Minden, da steht noch ein Blitzer an der Karlstraße. Habt ihr mehr von unterwegs? Dann klingelt einmal durch. 08000 920 920. Gute Fahrt euch.
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0: Guten Morgen zusammen. Kleine Geschichte vom Kaffee holen heute Morgen. Ich wollte mir eine Tasse ziehen und sehe da eine ganz kleine Spinne, die sich super elegant an der Düse abseilt.
1: Unmöglich. Echt.
0: Ich habe sie natürlich ganz liebevoll genommen und rausgesetzt in den Lavendel rein. Aber wir müssen doch mal festhalten, wie schnell diese Spinne war. Wir waren höchstens 20 Minuten nicht mehr an dieser Kaffeemaschine und in der Zeit hat die Spinne einfach ein Netz gesponnen.
1: Da gibt es ja zwei Möglichkeiten. Entweder wir zwei trinken viel zu wenig Kaffee oder wenn die es schafft, in 20 Minuten ein Netz zu spinnen, hat die Spinne vielleicht ein bisschen viel Kaffee gehabt.
0: Das kann
1: oder
0: sein.
1: Beides, kann auch sein. Lass uns die Maschine nochmal in Anspruch nehmen. Macht ihr das auch? Wir liefern noch die Hits im besten Mix dazu. Das hier ist für euch jetzt Pink mit All I Know So Far. Und wir sind Chrissy und Madeleine. Guten Morgen.
0: Guten Morgen.

20 vor 10 am Donnerstag. Hier ist der schnellste Verkehrs- und Blitzerservice für die ganze Region mit einer aktuellen Meldung aus Petershagen auf der B482 auf Höhe der Kraftwerkkreuzung. Da hat es in Richtung Porta Westfalica einen Unfall gegeben. Da kann es gleich ein bisschen haken. Vielleicht macht ihr schon mal einen Bogen drum, wenn ihr da noch nicht steht. Sonst müsst ihr ein paar Minuten mehr einplanen aktuell. Und einen frischen Blitzer haben wir auch gerade reinbekommen. Und zwar in Minden-Meißen an der Rintelner Straße. Habt ihr mehr von unterwegs? Gerne durchklingeln. 08000 920 920. Sabrina Carpenter hat jetzt einen Espresso für euch. Küsse mal, die sind wir. Guten Morgen.

0: Yes, Other Side. Guten Morgen.
1: Guten Morgen.
0: Wenn ihr aus dem Sommerurlaub eine Postkarte zu uns nach Hause schickt oder euch Klamotten im Netz bestellt, dann landet die nicht irgendwo, sondern erstmal im Briefzentrum der Deutschen Post in Herford. Mhm. Über 4000 Mitarbeitende kümmern sich um alle Briefe und Pakete, die hier nach OWL kommen oder von hier wieder weggeschickt werden.
1: Also im Prinzip ist es der größte Briefkasten in OWL.
0: Ja.
1: Und das mittlerweile seit 30 Jahren, denn das Briefzentrum, das feiert Geburtstag. Postchef in Herford ist Michael Schwartpaul. Michael, da sind bestimmt auch mal so ein paar skurrile Sachen dabei, oder?
2: Ja, da gibt es ganz wilde Sachen. Alles, was man sich vorstellen kann, wird in Briefe oder Pakete gepackt, teilweise auch illegal. Wir haben auch schon mal Drogenschnüffelhunde hier gehabt. All diese Dinge sind da. Jeden Tag was Neues und nichts, was unmöglich ist.
0: Das wird nicht langweilig, nee, ne? Nicht. Und noch ein cooler Fakt, bis zu 1,5 Millionen Briefe pro Tag sortieren die Jungs und Mädels da in Herford. Mhm. Würde man alle Briefe, die das Briefzentrum in Herford durchlaufen, aneinander rein, könnte man 125 Mal die Erde umrunden.
1: Dann lassen wir das mal.
0: Das muss man sich wirklich mal auf der Zunge zergehen lassen, oder?
1: 30 Jahre Briefzentrum in Herford. Eigentlich ist das auch ein ganz cooler Anlass, mal wieder einen Brief zu schreiben.
0: Ja, das stimmt.
1: Oder? Gerne auch an uns oder eine Postkarte aus dem Urlaub. Nehmen wir auch sehr gerne. Wir schicken euch gleich erstmal in die Hände von Olli Türke. Der übernimmt nämlich ab 10 Uhr hier das Studio. Und wir beide, wir liefern morgen früh ab 6 Uhr wieder
0: aber
1: richtig
0: hallo.
1: Ab. Ne? Bis dahin,
0: bis
1: wir lassen euch noch einen schönen Hit davon. Avicii. Levels ist das. Habt noch einen schönen Donnerstag. Chris, jemand, Dien sind wir. Bis morgen.
0: Bis morgen.
1: Ciao.

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1: Mit Nico Hartmann. Beim Deutschen Fußballbund soll bald eine Entscheidung über die Personalie Julian Nagelsmann fallen. Die Führungsriege des DFB beginnt heute eine eingehende Analyse der Gründe für das erneute Scheitern bei einer WM. Bundestrainer Nagelsmann wurde in der Öffentlichkeit nach dem Aus im 16-Finale gegen Paraguay scharf kritisiert. Fachlich, aber auch für Kommunikation und Außendarstellung. Sollte es zu einer vorzeitigen Trennung kommen, wird momentan Jürgen Klopp als Nachfolgekandidat Nummer 1 gehandelt.
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2: Mit Malte Heilbricht. Guten Morgen.
3: Wir wollen Deutschland wieder flott kriegen.
2: Bundeskanzler Merz war das vorhin in Berlin bei der Vorstellung des großen Reformpakets, auf das sich die schwarz-rote

0: Volumen der Reform soll insgesamt bei rund 10 Milliarden Euro pro Jahr liegen. Die Gegenfinanzierung soll unter anderem über eine Veränderung der Reichensteuer erfolgen. Ab einem Einkommen von 250.000 Euro soll ein Steuersatz von 45% gelten, ab einem Einkommen von 280.000 Euro ein Satz von 47%.
1: Außerdem plant die Koalition schärfere Regeln bei der Krankschreibung.
0: Ja, und die dürften bei Arbeitnehmern nicht gut ankommen. Merz hatte ja schon in der Vergangenheit immer wieder betont, dass er findet, dass wir zu viele Krankheitstage in Deutschland haben. Deshalb soll die telefonische Krankschreibung wieder abgeschafft werden. Und wer krank ist, soll in Zukunft dazu verpflichtet werden, schon am ersten Tag eine Arbeitsunfähigkeitsbescheinigung vorzulegen.
2: Das ist eine harte Entscheidung, das wissen wir. Aber wir können uns diesen Wettbewerbsnachteil durch lange Abwesenheiten in den Unternehmen nicht länger leisten.
0: Aktuell ist es ja noch so, dass man sich auch ohne Praxisbesuch krankschreiben lassen kann, wenn man in der Praxis bekannt ist und keine schweren Symptome hat. Das fällt jetzt weg, das dürfte noch für Diskussionen sorgen.
1: Danny, vielen Dank. Und jetzt weitere Nachrichten im Überblick. Bei einem Brand in einem Krankenhaus in Ludwigslust in Mecklenburg-Vorpommern sind zwei Patienten ums Leben gekommen. Mehr als 30 Menschen wurden verletzt. Das Feuer war am frühen Morgen in einem Patientenzimmer ausgebrochen und griff dann auf den Dachstuhl über. Rund um Wuppertal gibt es wieder große Probleme im Bahnverkehr. Zwar hat die Bahn gerade erst ein defektes Stellwerk nach 2 Wochen reparieren können, aber dafür ist jetzt ein anderes Stellwerk ausgefallen. Vor allem Regionalzüge können deshalb auf der Strecke zwischen Düsseldorf und Hagen wieder nicht fahren. Wie lange die Störungen noch andauern, ist bisher unklar. Auf den Feldern geht's wieder los, die ersten Mähdrescher rollen an und viele Landwirte blicken mit gemischten Gefühlen auf die nächsten Wochen. Der Deutsche Bauernverband rechnet zwar insgesamt mit einer durchschnittlichen Ernte, warnt aber vor großen regionalen Unterschieden. Grund sei vor allem die Trockenheit im Frühjahr und der Hitzestress, heißt es. Dadurch könnten Menge und Qualität beeinträchtigt werden. Verbandspräsident Ruckwied will gleich in Brandenburg eine erste Einschätzung zur Ernte geben. Zusätzlich setzen den Bauern die gestiegenen Kosten und niedrigen Getreidepreise zu. Einziger Lichtblick im Moment ist der Raps, denn der läuft wohl ganz gut. Und das waren die Nachrichten mit Malte Albrecht.
3: Heute ist mal wieder ein typischer ostwestfälischer Sommertag. Erst mit Sonne und später mit immer mehr Wolken und Regen am Nachmittag, dazu 22 bis 24 Grad. Morgen und am Samstag sieht's ähnlich aus.
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3: Jetzt für euch der schnellste Verkehrs- und Blitzerservice. Störungsmeldung gibt es nicht, aber geblitzt wird an der A30 Nordumgehung Richtung Osnabrück vor dem Hahnenkammtunnel, in Bünde an der Hansastraße, in Enger an der Mellerstraße, in Herford am Otternbuschweg und der Wiesestraße, in Hillau-Eickhorst an der Lübecker Straße und in Minden wird geblitzt an der Karlstraße und der Rindlmeerstraße. Staus, Blitzerbehinderungen, ihr habt mehr gesehen auf den Straßen, sagt mir Bescheid unter der 08000 920 920. Ich wünsche euch eine gute Fahrt.
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3: Olli Tölke bin ich. Ich habe die Hits für euch, im besten Mix für mehr Abwechslung bei der Arbeit. Kevin Harris ist dabei, Melissa Etheridge. Und das hier ist Mark Forster. Ein Lied.

0: Wir sind bei euch an diesem Donnerstagvormittag. Katy Perry, das ist ja wirklich eine Powerfrau, ne? Hat gerade erst ihre Tour beendet mit stolzen 91 Konzerten am Stück. Ja, und schon gibt's neue Musik von ihr. Watch It Burn heißt der Song. Es ist eine Twin-Single, heißt also, das Lied knüpft thematisch an die letzte Single Band-Aids an. Da ging es noch um den Herzschmerz einer zerbrechenden Beziehung. In Watch It Burn, da hat sich Katy Perry davon gelöst und sich stattdessen für die Liebe am Leben und an sich selbst entschieden, wie sie sagt.
1: I wrote two songs, Band-Aids and Watch It Burn. And I was terrified of putting Watch It Burn out. I was a little scared of putting Band-Aids out because they're so honest and they really tell a lot about my story. And I was like, I'm never putting this out. And cut to now, I'm putting it out.
0: Ja, sie hat zwei Songs geschrieben, sagt sie, Band-Aids und Watch It Burn. Ja, und dachte, sie würde die Songs nie veröffentlichen, weil sie so viel von ihr selbst preisgeben. Umso glücklicher sind wir natürlich, dass sie doch noch beide Songs rausgebracht hat und den neuen, also quasi Part 2. Den spielen wir jetzt. Watch It Burn von Katy Perry für euch neu im besten Mix.

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1: Ab heute geht das Bünner Weinfest in die 10. Runde. Bis Samstag verwandelt sich der Steinmeisterpark wieder in eine gemütliche Weinlounge mit Live-Musik und jeder Menge Wein direkt von den Winzern. Dazu gibt's Flammkuchen, Gegrilltes und alles, was ihr braucht, damit ihr nicht zu voll des süßen Weines seid. Los geht's um 16 Uhr, der Eintritt ist frei.
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0: mit Atomic Kitten Whole Again geht's durch diesen auch ganz angenehmen sommerlichen Donnerstagvormittag. 10:30 ist es Zeit für unsere Infos.
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2: Mit Sören Lippert, schönen guten Tag. OWLs größter Briefkasten feiert Geburtstag. Vor 30 Jahren wurde das Briefzentrum der Deutschen Post in Herford gegründet und versorgt seitdem ganz Ostwestfalen-Lippe mit Post. 219 Millionen Briefe und fast 40 Millionen Pakete werden jedes Jahr sortiert und weiter verschickt. Der Herforder Sportausschuss berät heute über den möglichen Bau einer Flutlichtanlage im Jahnstadion. Die Idee kommt von der SPD. Sie möchte den Sportstandort damit stärken und die Fläche nutzbarer machen. Ersten Schätzungen zufolge würde das Vorhaben inklusive Anzeigetafel rund 500.000 Euro kosten. Die Veranstaltung ohne Automobil auf der B61 zwischen Herford und Bielefeld fällt aus. Sie wird erst einmal nicht mehr stattfinden. Das liegt einerseits an den immer strengeren Sicherheitsvorschriften, aber auch an den Kosten. Bielefeld und Herford müssen je künftig 120.000 Euro aus eigener Tasche beisteuern. Das Wetter, es geht weiter mit Sonne und Topwerten heute um 24 Grad.
0: Jetzt für euch der schnellste Verkehrs- und Pizzaservice. In Petershagen stockt es an der L770 an der Weserbrücke. Wenn ihr von Petershagen nach Lade rüber wollt, plant eine Viertelstunde mehr ein. Und es wird geblitzt an der A30 Nordumgehung Richtung Osnabrück vor dem Hahnenkammtunnel. Im Bünde an der Hansastraße, in Enger an der Mellerstraße, in Herford am Otternbuschweg und der Wiesestraße, in Hele-Eickhorst an der Lübecker Straße, also der B65. In Minden wird geblitzt an der Karlstraße und der Rintener Straße in Meißen und in Rödinghausen steht ein Blitzer an der Bünderstraße. Ich wünsche euch eine gute Fahrt.

Schönen Donnerstagvormittag mit uns. Hinter jedem erfolgreichen Mann steckt ja eine erfolgreiche Frau oder so ähnlich, sagt man ja, ne? Das gilt so ähnlich auch für Alex Warren. Der spielt alle seine neuen Songs erstmal seiner Frau vor. Und erst wenn die sagt, kann man machen, dann werden die auch veröffentlicht. So wie dieser Ordinary.

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2: Mit Malte Heilbricht. Guten Tag. Deutschland soll wieder flott werden. Das hat Bundeskanzler Merz am Vormittag gesagt. Klappen soll das mit einem großen Reformpaket, das die Spitzen der schwarz-roten Koalition am Morgen in Berlin vorgestellt haben. Es geht unter anderem um Reformen bei der Arbeit und der Rente, aber auch um das Thema Krankschreibungen. Danny Hoppe aus den Nachrichten. Vor allem dieser Punkt dürfte noch für Kritik sorgen, denn die Regeln hier sollen deutlich verschärft werden.
3: Ja, die telefonische Krankschreibung soll abgeschafft werden. Dazu soll jeder, der krank ist, dem Arbeitgeber schon direkt am ersten Tag eine Arbeitsunfähigkeitsbescheinigung vorlegen müssen. Das heißt, egal ob du jetzt einen starken Migräneanfall hast oder dich alle 5 Minuten übergibst, du musst zum Arzt und dich in der Praxis krankschreiben lassen. Dürfte auch bei den Ärztinnen und Ärzten nicht gut ankommen, denn dadurch wird es in den Wartezimmern der Praxen wohl wieder deutlich voller. Dazu waren die Ärzte ja schon länger davor, dass sich

0: Euro jährlich entlastet werden. Klappen soll das durch einen höheren Grundfreibetrag und einen höheren Kinderfreibetrag, der Erhöhung des Arbeitnehmerpauschbetrags und des Kindergeldes. Im Gegenzug soll es Anpassungen bei der Reichensteuer geben. Wer mehr als 250.000 Euro verdient, für den soll ein Steuersatz von 45% gelten. Ab einem Einkommen von 280.000 Euro sind es dann 47%. Und auch Minijobs sollen pauschal höher besteuert werden.
1: Dankeschön, Danny. Und jetzt weitere Nachrichten in der Übersicht. Internationale Ermittler sind zum ersten Mal gezielt gegen Online-Netzwerke von Männern vorgegangen, die ihre Partnerinnen betäuben und dann sexuell missbrauchen. Das hat die europäische Polizeibehörde Europol mitgeteilt. 156 Opfer und Täter wurden demnach identifiziert. Das Bundeskriminalamt und das Hamburger Landeskriminalamt waren maßgeblich an der Aktion beteiligt. Google muss eine Rekordstrafe von 4,1 Milliarden Euro zahlen. Das hat der Europäische Gerichtshof entschieden und wies damit eine Klage des US-Konzerns endgültig ab. Die EU-Kommission hatte die Geldbuße schon 2018 verhängt, weil Google seine Marktmacht beim Betriebssystem Android wettbewerbswidrig ausgenutzt habe. Zuwanderung bleibt ein wichtiger Stützpfeiler für den deutschen Arbeitsmarkt. Zu diesem Ergebnis kommt eine Studie der Bertelsmann Stiftung. Dennoch kämen viele Branchen ohne Beschäftigte aus dem Ausland in Schwierigkeiten, etwa in der Reinigung, der Gastronomie oder der Pflege. Laut der Studie wird aber noch viel Potenzial verschenkt. Viele Zuwanderer arbeiten demnach weit unter ihrer Qualifikation, oft nur als Hilfskräfte, obwohl sie studiert haben. Damit die Integration besser klappt, fordert die Stiftung schnellere Anerkennungen von Berufsabschlüssen, kürzere Asylverfahren und deutlich mehr Sprachkurse. Und das waren die Nachrichten mit Malte Albrecht.
2: Die nächsten Tage ist erst einmal durchatmen angesagt. Von heute bis Samstag gibt es Höchstwerte immer so zwischen 22 und 24 Grad. Dazu ist es mal sonnig, mal bedeckt. Und Regen gibt es auch zwischendurch. Heute zum Beispiel im Lauf des Nachmittags.
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2: Jetzt für euch der schnellste Verkehrs- und Blitzer-Service. Es rollt ganz gut auf den Straßen bei uns, gibt keine größeren Behinderungen, aber geblitzt wird auf der A30 Nordumgehung Richtung Osnabrück vor dem Hahnenkammtunnel, im Bünde an der Hansastraße, in Enge an der Mellerstraße, in Herford am Otternbuschweg und der Wiesestraße, in Hille-Eickhorst an der Lübecker Straße und in Minden an der Karlstraße und der Rindlinger Straße. Ich wünsche euch eine gute Fahrt.
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2: Olli Tölke bin ich. Wir machen uns zusammen einen richtig schönen Donnerstagvormittag mit Kamrat, Daniels und Ed Sheeran im besten Mix.

0: Schönen Donnerstag mit uns. Dafür kennen wir unsere Madeline, dass sie morgens immer süße Geschichten von süßen Tierchen erzählt. Auch heute Morgen wieder in doppelt wach.
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0: Die Sporties, Applaus. Wir spielen jetzt den besten Mix. Gleich habe ich die ganz neue von Fury in the Slaughterhouse für euch. Fixes Crack kommt innerhalb der nächsten Viertelstunde bei mir. Jetzt um 11:30, aber der Blick auf das, was wichtig ist. Hier sind unsere Infos für euch.
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2: Mit Sören Lippert, schönen guten Tag. Im Herforder Martha-Museum stellen Schülerinnen und Schüler aus ganz OWL heute ihre Start-up-Ideen bzw. Geschäftskonzepte vor. Noch bis zum Mittag bekommen die Neunklässler Tipps, wie sie ihre Projektideen am besten umsetzen. Im Martha sind unter anderem Vertreter verschiedener Unternehmen, aber auch Kreislandrat Mirko Schmidt. Das Bünder Waldbad ist am kommenden Wochenende geschlossen. Grund sind die OWL-Schwimmmeisterschaften, die die TG Ennichloh in dem Bad veranstaltet, am 4. und am 5. Juli. Ein Tag später, am Montag dann, ist das Bünder Freibad wieder wie gewohnt ab 6 Uhr auf. Beim Verkehrsunfall in Herford ist eine junge Frau verletzt worden. Ein 82-jähriger Autofahrer wollte gestern von der Waldgeri in die Werrestraße abbiegen. Dabei übersah er die 28-Jährige, die gerade mit ihren beiden Kindern über die Kreuzung ging. Die Frau wurde ins Krankenhaus eingeliefert. Ihre Kinder blieben unverletzt. Das Wetter überwiegend schön heute bei angenehmen 24 Grad.
0: Jetzt für euch der schnellste Verkehrs- und Pizzaservice. In Petershagen stockt es an der L770 an der Weserbrücke. Wenn ihr von Petershagen nach Lade rüber wollt, plant eine Viertelstunde mehr ein. Und es wird geblitzt an der A30 Nordumgehung Richtung Osnabrück vor dem Hahnenkammtunnel. Im Bünde an der Hansastraße, in Enger an der Mellerstraße, in Herford am Otternbuschweg und der Wiesestraße, in Hille-Eickhorst an der Lübecker Straße, also der B65. In Minden wird geblitzt an der Karlstraße und der Rintener Straße in Meißen. Und in Rödinghausen steht ein Blitzer an der Bünderstraße. Ich wünsche euch eine gute Fahrt.
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Viel Spaß bei der Arbeit an diesem Donnerstagvormittag. Mit denen sind wir alle groß geworden. Mit Fury in the Slaughterhouse. Seit fast 40 Jahren rocken die Jungs aus Hannover jetzt schon durchs Radio. Forget These Days, Radio Orchard und auch Time to Wonder laufen immer noch rauf und runter. Und seit Freitag gibt es Nachschub. Ihr 15. Studioalbum ist draußen. Changes heißt das. Und wir hören rein in die erste Single-Auskopplung daraus. Fury in the Slaughterhouse mit Fix the Track im besten Mix.

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1: Mit Malte Albrecht. Guten Tag. Wer krank ist, muss bald wieder zum Arzt, um sich krankschreiben zu lassen. Die telefonische Krankschreibung wird abgeschafft. Außerdem sollen Beschäftigte dazu verpflichtet werden, in Zukunft schon direkt am ersten Tag eine Krankschreibung beim Arbeitgeber vorzulegen. Darauf hat sich die schwarz-rote Koalition geeinigt. Danny Hopper aus dem News-Team. Von den Hausärzten kommt direkt scharfe Kritik. Sie sagen, die Beschlüsse seien absolut katastrophal.
2: Ja, die sind richtig sauer. Der Chef des Hausärzteverbandes Blumenthal-Bayer rechnet gegenüber dem RND ab mit der Koalition. Er sagt, die Entscheidungen seien völlig faktenfrei. Alle Statistiken und Untersuchungen zeigten, dass die telefonische Krankschreibung nicht zu mehr Krankschreibungen geführt habe. Das alles sei deshalb völlig unglaubwürdig. Die Koalition nehme dadurch außerdem eine komplette Überlastung der Praxen in Kauf. Millionen Menschen würden jetzt zusätzlich ab Tag 1 in die Praxen kommen, um sich ihre Krankschreibung abzuholen, ohne irgendeinen medizinischen Sinn, sagt Blumenthal-Bayer. Für die Patienten bedeutet das längere Wartezeiten, für die Praxen viel mehr Bürokratie. Und genau die will die Bundesregierung ja eigentlich abbauen. Dazu kommt in den Wartezimmern natürlich auch nochmal ein erhöhtes Ansteckungsrisiko, weil jetzt wieder jeder mit einer Erkältung oder Grippe in die Praxis muss. Sieht Bundeskanzler Merz allerdings anders. Er hatte zuletzt ja immer wieder betont, dass ihm die Anzahl der Krankheitstage in Deutschland generell zu hoch sei. Bei Arbeitnehmern dürfte er mit diesen Maßnahmen allerdings nicht punkten.
1: Dankeschön, Danny. Und jetzt unser Überblick mit weiteren Themen. Direkt nach Ende des Tankrabatts haben die Spritpreise wieder kräftig angezogen. Superbenzin der Sorte E10 kostete gestern im bundesweiten Tagesdurchschnitt knapp über 2 Euro pro Liter. Das ist der höchste Wert seit Anfang Mai, teilte der ADAC mit. Diesel blieb mit 1,96 Euro pro Liter noch unter der 2-Euro-Marke. Der russische Angriff auf die ukrainische Hauptstadt Kiew heute Nacht war der schwerste seit Kriegsbeginn, das hat Bürgermeister Klitschko gesagt. Bei dem

0: Bahn unterwegs sein wollte, brauchte wieder starke Nerven. Eigentlich sollte der Zugverkehr nach 2 Wochen außerplanmäßigen Stillstands wieder anlaufen. Die Bahn hat ein defektes Stellwerk reparieren können, aber dafür ist fast zeitgleich das nächste Stellwerk ausgefallen. Alle Signale stehen auf Rot, sagte ein Bahnsprecher. Regionalzüge und S-Bahnen zwischen Düsseldorf, Wuppertal und Hagen fallen deshalb aus. Reisende und Pendler müssen auf Ersatzbusse umsteigen. Wie lange die Störung diesmal dauert, ist noch unklar. In der Region gelten viele Stellwerke als marode. Eine grundlegende Modernisierung ist aber erst für die 2030er Jahre geplant. Und das waren die Nachrichten mit Malte Albrecht.
1: Heute ist mal wieder so ein typischer ostwestfälischer Sommertag. Mit viel Sonne ging's los. Jetzt haben wir schon mal mehr Wolken. Und am Nachmittag kann es hier und da auch ein bisschen regnen. Dazu 22 bis 24 Grad. Morgen und am Samstag sieht's ähnlich aus.
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1: Jetzt für euch der schnellste Verkehrs- und Blitzer-Service. Es rollt ganz gut, ich habe keine Störungsmeldungen, aber geblitzt wird auf der A2 Richtung Dortmund zwischen Feldheim und Porta Westfalica, an der A30 Nordumgehung Richtung Osnabrück vor dem Hahnenkammtunnel. In Bünde wird geblitzt an der Hansastraße, in Enger an der Mellerstraße, in Herford am Otternbuschweg und der Wiesestraße und in Minden stehen Blitzer am Bierpoolweg, der Karlstraße und der Rindelnachstraße. Ihr habt mehr entdeckt auf den Straßen, sagt mir Bescheid unter der 08000 920 920. Ich wünsche euch eine gute Fahrt.
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1: Olli Tölke bin ich und ich bin nicht allein im Studio. Seit einer guten Stunde schwirrt eine kleine Fliege um mich rum, sitzt mir mal auf den Händen, krabbelt mir mal in den Ohren rum und sitzt hin und wieder mal auf dem Mischpult. Also wenn ihr gleich mal irgendwann ein Sendeloch hören solltet, das ist dann rein aus Tierschutz. Ne? Ich möchte das arme Ding ja nicht kaputt drücken. Schönen Donnerstagmittag mit uns.

0: Viertel nach zwölf am Donnerstagmittag. Atze Schröder hat für uns ja immer die ganze Woche im Blick auf das, was nicht so gut lief. Montagabend soll ja ins Fußballspiel gewesen sein. Aber was danach passierte, das hat Atze noch viel mehr aufgeregt.
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3: Ja, nee, ist klar.
4: Auch wenn das Ausscheiden schmerzt, was für ein Spiel. Mit eurem Einsatz und Teamgeist bei dieser WM habt ihr unser Land begeistert. Wir sind stolz auf euch.
3: Ja, leider sind das nicht meine Worte, sondern die von unserem großen Vorsitzenden und Vereinspräsi Friedrich Merz, unser Gute-Laune-Bär. Das ist wie beim Sackhüpfen auf dem Kindergeburtstag, wo es hinterher heißt, ihr habt alle gewonnen. Wahrscheinlich empfängt Fritze Merz die Mannschaft auch noch und überreicht feierlich Teilnahmeurkunden. Also, ich will nicht polemisch werden, aber in Nordkorea würde diese Sache anders bewertet. Was ist denn eigentlich los mit uns? Das ganze Jahr sind wir Deutschen am Jammern und am Rummecken, aber kaum verkacken wir nach allen Regeln der Kunst und schon findet unser Bundeskanzler lobende Worte. Da sieht man mal wieder, wie vorausschauend Friedrich Merz ist. Das Ausscheiden passt doch komplett ins Konzept. Ja, sicher. Dienstag ist doch der Tankrabatt ausgelaufen. Autokursus könnte sich doch jetzt eh keiner mehr leisten. Mann.
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0: Collins, Can't Stop Loving You. Damit wird es 12:30 Zeit für unsere Infos. Wir bringen euch gut informiert in die Mittagspause.
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2: Mit Matthias Duda. Schönen guten Tag. Im angrenzenden Niedersachsen hat es Ermittlungen im Rockermilieu gegeben. Die Polizei ist unter anderem in Osnabrück, Georgsmarienhütte, Lotte und Rinteln gegen Mitglieder der Bandidos vorgegangen. Bei den Durchsuchungen wurden zahlreiche Schusswaffen, Messer, Schlagringe und Schlagstöcke sowie Wurfsterne sichergestellt. Morgen bleiben die Herforder Stadtverwaltung und die städtischen Kitas geschlossen. Grund ist der jährlich stattfindende Betriebsausflug, heißt es aus dem Rathaus. Die Citywache und das Bürgerzentrum Haus unter den Linden sind davon nicht betroffen. Dringende Angelegenheiten können online abgewickelt werden. Der Herforder Eishockeyverein kann sorgenfrei auf die kommende Saison schauen. Die Dragons haben die Zulassung für die Oberliga Nord ohne Auflagen bekommen. Insgesamt 26 Vereine waren im Zulassungsverfahren des DEB für die dritte Liga. Alle bekamen grünes Licht. Und das Wetter. Ein Sonne-Wolken-Mix mit Werten bis 24 Grad. Das waren die Nachrichten. 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
0: Jetzt für euch der schnellste Verkehrs- und Blitzerservice. A2 Dortmund Richtung Hannover zwischen Feldheim und Bad Alsen. 3 Kilometer stockend, dauert bis zu 10 Minuten länger. Sonst rollt es ganz gut, aber es wird geblitzt auf der A2 Richtung Dortmund zwischen Feldheim und Porta Westfalica, an der A30 Nordumgehung Richtung Osnabrück vor dem Hahnenkammtunnel, in Bünde an der Hansastraße, in Enger an der Mellerstraße, in Herford am Otternbuschweg und der Wiesestraße. Und in Minden wird geblitzt am Bierpullweg, der Karlstraße und der Rentlener Straße. Staus, Blitzerbehinderungen, ihr habt mehr gesehen auf den Straßen, sagt mir gern Bescheid. Ruft mich an unter der 08000 920 920. Ich wünsche euch eine gute Fahrt.
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0: schönen Donnerstag mit uns. Er ist ja einer von uns, Joris, der 2015 mit Herz über Kopf so richtig groß rauskam.
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0: In Flotow ist Joris aufgewachsen und auch wenn er mittlerweile in Berlin lebt, ist er ja immer noch mal wieder zu Hause in Flotow zu Besuch. Und egal wo er gerade ist, er genießt gerade so richtig den Sommer und hat darüber auch einen Song geschrieben. Sternenstaub heißt seine neue Single, quasi eine Ode an gesellige Sommernächte.
2: Ich liebe das wirklich im Sommer, weil so all das, was in letzter Zeit sich irgendwie mal so merkwürdig fremd angefühlt hat, ist im Sommer einfach irgendwie anders. Und ich glaube, das ist diese Zeit, über die ich auch singe. So, die haben die Lichter der Stadt nur für uns angemacht. Du gehst abends raus und bist mit wildfremden Menschen unterwegs und es fühlt sich irgendwie richtig an.
0: Ja, hier ist er, der Soundtrack für euren Sommer. Neu von Joris. Sternenstaub.

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1: Mit José Nachsiandi. Guten Tag.
2: Sie, meine Damen und Herren, die Bürgerinnen und Bürger unseres Landes, wollen Entscheidungen und Sie wollen keinen Streit. Und genau das haben wir geliefert. Wir geben auch eine Bitte an Sie weiter. Machen Sie mit. Unterstützen Sie uns bei den jetzt notwendigen Reformen.
1: Bundeskanzler Merz am Vormittag in Berlin. Union und SPD haben sich auf ein umfangreiches Reformpaket geeinigt. Damit wollen sie die Wirtschaft wieder in Schwung bringen. Klappen soll das unter anderem durch Steuerentlastungen und weniger Bürokratie. Thorsten Adolfs mit einem Überblick.
3: 34 Punkte stehen auf der Reformliste. Steigen sollen zum Beispiel der Grundfreibetrag, der Kinderfreibetrag und das Kindergeld. Und wer ein geringes oder mittleres Einkommen hat, zahlt ab dem nächsten Jahr weniger Steuern. Gegenfinanziert werden soll das über höhere Steuern für Menschen mit sehr hohen Einkommen. Leicht steigen soll die Steuer auf Minijobs und zwar von 2% auf 5%. Ob Minijobber in Zukunft in die Rentenkasse einzahlen müssen, ist noch offen. Ein Goodie gibt es für diejenigen, die sonntags oder an Feiertagen arbeiten. Bei Stundenlöhnen bis 75 Euro bleiben die Zuschläge in Zukunft steuerfrei. Änderungen soll es bei der Krankschreibung geben. Telefonisch soll das bald nicht mehr möglich sein. Und schon ab dem ersten Krankheitstag muss man zum Arzt, um eine Arbeitsunfähigkeitsbescheinigung zu bekommen. Die Koalition will außerdem den bürokratischen Wahnsinn im Alltag reduzieren, zum Beispiel bei der Steuererklärung oder durch weniger Dokumentationspflichten. Im Mittelpunkt dieser Erleichterungen sollen die Firmen und Familien stehen.
1: Und diese Themen habe ich heute Mittag auch für euch. Nach 2 Wochen Stillstand im Bahnverkehr rund um Wuppertal hat auch der geplante Neustart nicht funktioniert. Zwar hat die Bahn ein defektes Stellwerk reparieren können, dafür ist fast zeitgleich ein anderes Stellwerk ausgefallen. Eine Prognose, wie schnell der Fehler behoben werden kann, gibt es laut Bahn nicht. Google und der Mutterkonzern Alphabet müssen in der EU eine Geldbuße in Rekordhöhe zahlen. Der Europäische Gerichtshof hat die Strafe von 4,1 Milliarden Euro bestätigt. Die EU-Kommission hatte vor 8 Jahren festgestellt,

0: Internationale Ermittler sind zum ersten Mal gezielt gegen Online-Netzwerke von Männern vorgegangen, die ihre Partnerinnen betäuben und dann sexuell missbrauchen. Aufnahmen von dem Missbrauch würden sie dann ins Netz stellen. Laut Europol konnten europaweit 156 mutmaßliche Opfer und Täter identifiziert werden. An den Ermittlungen waren das Bundeskriminalamt und das Hamburger Landeskriminalamt federführend beteiligt. Die Ermittlungen führen nach Angaben von Europol zu 109 Spuren. Insgesamt waren 9 Länder am Einsatz beteiligt. Einzelheiten über Täter oder Opfer nannte Europol wegen der laufenden Ermittlungen nicht. Und das waren die Nachrichten mit José Nachsiandi.
1: Die nächsten Tage ist erst einmal durchatmen angesagt. Von heute bis Samstag gibt es Höchsttemperaturen immer so zwischen 22 und 24 Grad. Dazu ist es mal sonnig, mal bedeckt und Regen gibt es auch zwischendurch. Zum Beispiel heute im Laufe des Nachmittags so ein bisschen.
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1: Jetzt für euch der schnellste Verkehrs- und Blitzerservice. A2 Dortmund Richtung Hannover zwischen Feldheim und Bad Alzen. 4 Kilometer stockend, dauert 10 Minuten länger da. Und es wird geblitzt an der A2 Richtung Dortmund zwischen Feldheim und Porta Westfalica. An der A30 Nordumgehung Richtung Osnabrück vor dem Hahnenkammtunnel. In Enger an der Mellerstraße, in Herford am Otternbuschweg und der Wiesestraße und in Minden wird geblitzt am Bierpolweg, der Karlstraße und der Rintelner Straße. Ihr habt mehr von den Straßen für mich? Sagt mir Bescheid. 08000 920 920. Kommt gut durch.
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1: Schönen Donnerstagmittag mit uns. Olli Tölke bin ich. Wir spielen jetzt den besten Mix. Gleich Holly Humberstone, To Love Somebody. Michael Schulte ist mit dabei. Waterfall. Und das sind die Backstreet Boys. Wie heißt der Song doch gleich?

0: der Donnerstagmittag mit uns. 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

0: Hendrix und Ed Sheeran. 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

0: Robbie Williams und Feel. Wir spielen jetzt den besten Mix für mehr Abwechslung bei der Arbeit. Gleich Shawn Mendes und YYY und Ace of Base habe ich auch für euch mit The Sign. Vorher um 13:30 der Blick auf das, was wichtig ist. Hier sind unsere Infos für euch.
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2: Mit Matthias Duda. Schönen guten Tag. Der Eichenprozessionsspinner macht auch der Stadt Herford zu schaffen. Die Raupen des Falters verbreiten ein Nesselgift, das unter anderem starken Juckreiz, Quaddeln und Rötungen verursacht. Wegen der Hitze zuletzt sind die Raupen auch an einigen Herforder Schulen verstärkt aufgetaucht. Befallene Schulhofbereiche wurden deswegen schon abgesperrt. Bei einem Verkehrsunfall in Herford ist eine junge Frau verletzt worden. Ein Autofahrer wollte von der Waldgeri-Straße in die Werre-Straße abbiegen. Dabei übersah er die 28-Jährige, die gerade mit ihren beiden Kindern über die Kreuzung ging. Die Frau wurde ins Krankenhaus gebracht. Ihre Kinder blieben unverletzt. Das Bünder Freibad ist am kommenden Wochenende geschlossen. Grund sind die OWL-Schwimmmeisterschaften, die die TG Ennichloh am Samstag und Sonntag veranstaltet. Am Montag ist das Freibad dann wieder wie gewohnt ab 6 Uhr geöffnet. Und das Wetter, Sonne und Wolken im Wechsel, das Ganze bei maximal 24 Grad.
0: Jetzt für euch der schnellste Verkehrs- und Blitzer-Service. A2 Dortmund Richtung Hannover zwischen Feldheim und Bad Alsen 3 Kilometer stocken, dauert 5 Minuten länger da. Und es wird geblitzt an der A2 Richtung Dortmund zwischen Feldheim und Porta Westfalica, an der A30 Nord Umgehung Richtung Osnabrück vor dem Hahnenkammtunnel, in Enger an der Mellerstraße, in Herford am Otternbuschweg und der Wiesestraße, in Hiddenhausen-Alzhausen wird geblitzt an der Bünderstraße und in Minden stehen Blitzer am Bierpoolweg, der Karlstraße, der Kutenhauser Straße, der Rintelner Straße und der Viktoria. Straße. Staus, Blitzer, Behinderungen, ihr habt mehr gesehen auf den Straßen, sagt mir Bescheid. Unter der 08000 920 920. Ich wünsche euch eine gute Fahrt.
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Kommt gut durch diesen Donnerstagnachmittag mit uns. Gleich von 2 bis 3 mit Christopher Deppe im Radio. Und dann erfahrt ihr auch, warum Marvin heute nicht hier war. Der macht nämlich heute Nachmittag den Taxifahrer in Sachen No Angels. Die Infos gleich von 2 bis 3. Olli Tölke bin ich. Wünsche euch einen schönen Donnerstagnachmittag mit uns.

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1: Mit José Nachsiandi. Guten Tag. Das Reformpaket der Koalition in Berlin wird von Experten unterschiedlich bewertet. Der Präsident des Deutschen Instituts für Wirtschaftsforschung, Fratscher, sieht es eher kritisch. Er hat der Rheinischen Post gesagt, das Reformpaket sei nicht der große Wurf, sondern eher ein Symbolpaket. Es werde der deutschen Wirtschaft nicht den gewünschten Impuls für Wachstum und Wettbewerbsfähigkeit geben. Thorsten Adolfs aus dem Newsteam der Wirtschaftsweise Felber-Meyer sieht das Paket dagegen positiv. Was sagt er?
2: Ja, er hat im Handelsblatt gesagt, es sei eine gute Nachricht, dass die Regierung in der Lage sei, durchaus zukunftsweisende Reformen anzugehen. Und er habe die Hoffnung, dass es doch möglich sei, das Land zu modernisieren. Die Vereinbarung, kleine und mittlere Einkommen bei der Steuer zu entlasten und das mit einer höheren Reichensteuer gegenzufinanzieren, sei ein nachvollziehbarer Deal, sagt Felber-Meyer. Gut findet er auch, dass der Kündigungsschutz für gut verdienende Personen gelockert werden soll.
1: Und wenn wir auf die Einzelmaßnahmen schauen, dann sticht eine besonders heraus. Eine AU beim Arbeitgeber muss künftig schon ab dem ersten Krankheitstag vorgelegt werden. Und die telefonische Krankschreibung soll wegfallen. Was sagen die Ärzte dazu?
2: Sie finden die Regelung katastrophal. Der Chef des Hausärzteverbandes Blumenthal-Bayer warnt davor, dass auf die Praxen eine riesige Bürokratiewelle zurollen könnte, die kaum zu schaffen sei. Er wirft der Politik vor, bei dieser Entscheidung völlig an den Fakten vorbeizuarbeiten und eine Überlastung der Praxen billigend in Kauf zu nehmen. Wenn es so wie jetzt angekündigt umgesetzt wird, dann müssen wir wohl wegen jedem kleinen Schnupfen persönlich in der Praxis erscheinen, um eine Arbeitsunfähigkeitsbescheinigung zu bekommen. Dadurch würden Millionen Menschen zusätzlich in die Wartezimmer strömen, was noch längere Wartezeiten bedeute, sagt der Hausärzteverband. Einen kleinen Lichtblick gibt es aber. Kanzler Merz hat gesagt, dass Firmen in Arbeitsverträgen oder Betriebsvereinbarungen auch eigene lockerere Regeln festlegen dürfen.
1: Danke, Thorsten. Und diese Themen sind heute Nachmittag auch noch wichtig. Die Polizei in Essen sucht nach einem Mann, der im U-Bahnhof Viehofer Platz eine Frau niedergestochen und schwer verletzt hat. Die Fahndung sei bisher ohne Erfolg geblieben. Bei dem Opfer handelt es sich um eine Obdachlose. Sie schwebt nicht in Lebensgefahr. Schon vor den schlimmsten Hitzetagen hat es in Deutschland in diesem Jahr mehr als 800 Hitzetote gegeben. Das schätzt das Robert-Koch-Institut. Erste Daten über die Todesfälle während der Hitzewelle wollen die Forscher nächste Woche vorstellen. Zwei Wochen lang herrschte im Bahnverkehr rund um Wuppertal Stillstand. Heute sollte damit eigentlich Schluss sein. Das klappt aber nicht. Zwar hat die Bahn das defekte Stellwerk reparieren können, dafür ist fast zeitgleich ein anderes Stellwerk

0: Feierabend dann eher so 20 Grad. Die Nacht auch wieder kühl, frisch, entspannt, 15 Grad. Damit geht's morgen auch rein in den Freitag. Dann wird's insgesamt noch ein bisschen sonniger, aber nicht mehr unbedingt wärmer. Pendelt sich jetzt eher so bei 21, 22 Grad ein, die ganze Geschichte. Jetzt geht's rüber auf die Straßen, der schnellste Verkehrs- und Blitzerservice. Heute Nachmittag noch alles gut auf den Autobahnen. Es dauert natürlich ein bisschen länger zwischen Petershagen und Lade vor der Weserbrücke. In beide Richtungen eine Viertelstunde dauert's im Moment da länger. Und geblitzt wird heute Nachmittag an der A2 Richtung Dortmund zwischen Feldheim und Porta-Westfalica, dann an der A30 Richtung Osnabrück vom Hahnkammtunnel. Außerdem in Enger an der Mellerstraße, in Herford am Ottermuschweg und der Wiesestraße. In Hittenhausen-Alzhausen stehen sie an der Bünderstraße, in Minden am Bierpolweg, der Karlstraße, Kutenhauser Straße, Viktoriastraße und Rintelner Straße auch dabei. Meine Güte. Für noch mehr Blitzer oder Staus gerne Bescheid sagen und durchklingeln. Geht immer kostenlos. 08000 920 920. Euch eine gute Fahrt.
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0: Mit Christopher, ich wünsche euch einen schönen Donnerstag. So, und wer ist heute noch da?
2: Hier ist die Lucy.
0: Hallo Lucy, von den No Angels. Die No Angels kommen zu uns nach Porta Westfalica ins Besucherbergwerk Kleinbremen. Heute Abend ist es soweit und das hier ist quasi die Warm-Up-Show. Ich spiele euch ganz viel No Angels und wir schicken auch unser Radiotaxi los. Wir holen euch nämlich ab und bringen euch zu diesem Konzert und auch noch zum Meet and Greet. Heute Nachmittag, den ganzen Nachmittag hier bei mir in der Show. Schön, dass ihr mit dabei seid. Hi!

0: Da haben wir ihn am Donnerstagnachmittag, den beklopptesten und skurrilsten Heiratsantrag des Jahres. Herzlichen Glückwunsch. Ist passiert auf dem Empire State Building. Ist wirklich kein Witz. Ich habe das Video heute Morgen auf Instagram gesehen und ich konnte es wirklich nicht glauben. Deshalb muss ich es mit euch teilen. Da sind zwei Maskierte illegal auf das Empire State Building in New York geklettert. Also wirklich bis ganz nach oben. Also wirklich da, wo sonst gar keiner hinkommt. Oben auf die Antenne. Wirklich ganz oben. Zwei Aktivisten irgendwie mit so einer Hundemaske auf. Ja. Gut, also der Polizeihubschrauber, der ist dann drumherum geflogen und die Polizisten da, die konnten auch irgendwie nicht so ganz glauben, was dann passiert ist.
1: Schönen guten Morgen zusammen. Guten Morgen.
0: Da sind sie.
2: Two geniuses climbed to the top of the Empire State Building, the top of the spire, and he just proposed to her.
3: Oh, that's awesome.
0: Ja, wirklich unglaublich. Er hat hier wirklich einen Antrag gemacht, ganz oben auf dem Empire State Building. Es ist der Wahnsinn. Und deshalb ist es mal wieder Zeit für meine Top 3. Heute die verrücktesten Heiratsanträge.
4: Platz 3.
0: Ist ein Autofahrer in Bocholt im Münsterland. Der hat sich das Auto seiner Freundin geschnappt und sich blitzen lassen mit dem Schild im Auto: Willst du mich heiraten? Gut, da hat sie Wochen später Post mit dem Foto gekriegt. Und sie hat natürlich auch ja gesagt. Zum Glück.
4: Platz 2.
0: Ist ein Pilot, der hat seiner Freundin Flugtickets geschenkt. Was sie halt nicht wusste, er ist eben nebenbei noch Pilot und hat das Flugzeug geflogen. Von Melbourne nach Los Angeles. Und hat ihr dann einen Antrag mit einer Pilotenansage aus dem Cockpit gemacht. Das mal kreativ.
4: Platz 1.
0: Sind ab heute auf jeden Fall die beiden Irren auf dem Empire State Building. Es ist super illegal, aber irgendwie sind es auch geile Bilder. Guckt euch gerne an auf Instagram. CNN zum Beispiel hat das gepostet. Es sieht schon wirklich wahnsinnig aus. Wäre auf jeden Fall nichts für mich. Das weiß ich schon. Ich mache mir am Kletterpark schon in die Hose. Gut, ich bräuchte jetzt auch erstmal eine Dame, die da irgendwie Lust drauf hat. Aber komm, wir lassen das lieber.
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1: Ab heute geht das Bünner Weinfest in die 10. Runde. Bis Samstag verwandelt sich der Steinmeisterpark wieder in eine gemütliche Weinlounge mit Live-Musik und jeder Menge Wein direkt von den Winzern. Dazu gibt's Flammkuchen, Gegrilltes und alles, was ihr braucht, damit ihr nicht zu voll des süßen Weines seid. Los geht's um 16 Uhr, der Eintritt ist frei.
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0: Heute heißt es eher Welcome to Besucherbergwerk. Kleinbremen Dino Angels kommen nach Porta Westfalica und wir machen die Warm-Up-Party hier heute Nachmittag im Radio. Gleich mit Alex Warren, Aerosmith auch mit dabei. Und natürlich gibt es jetzt erstmal alle wichtigen Infos um 2:30 mit Matthias Duda.
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2: Einen schönen guten Tag. Der Aufbau der sogenannten medizinischen Taskforce für die Kreise Herford und Minden-Lübbecke sowie die Stadt Bielefeld schreitet voran. Heute werden im Herforder Kreishaus die Führungskräfte der Einheit vorgestellt. Sie ist eine von mehr als 60 Taskforces bundesweit, die gerade eingerichtet werden. Die kommt künftig bei größeren Schadenslagen und zur zivilen Verteidigung, dem Katastrophenschutz und den Rettungsdiensten zu Hilfe. Das Besondere ist, dass die Einheiten auch unter erschwerten Bedingungen, zum Beispiel einem Ausfall der Infrastruktur, einsatzfähig sind. Die Taskforce besteht aus rund 150 Kräften aus Feuerwehr, Rettungsdienst, DRK und weiteren Akteuren. Im angrenzenden Niedersachsen hat es Ermittlungen im Rockermilieu gegeben. Die Polizei ist unter anderem in Osnabrück, Georgsmarienhütte, Lotte und Rinteln gegen Mitglieder der Bandidos vorgegangen. Bei den Durchsuchungen wurden zahlreiche Schusswaffen, Messer, Schlagringe und Schlagstöcke sowie Wurfsterne sichergestellt. Hintergrund der Razzia ist eine Schlägerei Anfang April in der Osnabrücker Innenstadt. Dort waren zwei Gruppen aufeinander losgegangen. Drei Beteiligte wurden verletzt. Der Herforder Eishockeyverein kann jetzt sorgenfrei auf die kommende Saison schauen. Die Dragons haben die Zulassung für die Oberliga Nord ohne Auflagen bekommen. Somit geht der HFV ins siebte Jahr im deutschen Profi-Eishockey. Insgesamt 26 Vereine waren im Zulassungsverfahren des DEB für die dritte Liga. Alle bekamen grünes Licht. Neu mit dabei sein wird der EHC Neuwied, der nach mehr als 10 Jahren in die Oberliga zurückkehrt. Saisonstart ist am 16. September. Zwei Tage drauf spielt der HFV. Und das Wetter. Mal mehr, mal weniger Wolken. Die Temperaturen kommen heute auf 24 Grad.
0: Danke, Matthias. Jetzt der schnellste Verkehrs- und Blitzer-Service. Bitte Vorsicht auf der A2 Dortmund Richtung Hannover. Zwischen Herford-Bad Salzuflen und Herford-Ost, da liegen Gegenstände rum. Dauert auch gerade schon 10 Minuten länger. Bitte fahrt da besonders vorsichtig. Und Blitzer stehen an der A2 Richtung Dortmund zwischen Feldheim und Porta Westfalica. An der A30 Richtung Osnabrück vorm Hahnkammtunnel. In Enger wird geblitzt an der Mellerstraße, in Herford am Otterbuschweg und der Wieselstraße. Dann Blitzer in Hittenhausen-Alzhausen an der Bünderstraße. Und ganze Batterie am Blitzern heute Nachmittag in Minden. Am Bierpoolweg wird geblitzt. An der Karlstraße, Kutenhauser Straße ist mit dabei, Viktoriastraße und in Meißen die Rindlner Straße auch noch. Jo, vielleicht ja noch mehr. Dann gern Bescheid sagen. Geht immer kostenlos bei uns 08000 920 920. Ich wünsche euch eine gute Fahrt.
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0: Schönen Donnerstag euch. Es ist der Donnerstag, an dem die No Angels zu uns kommen ins Besucherbergwerk nach Kleinbremen. Ja, Marvin Kreimer ist schon voll in Stimmung.
1: So.
0: Du bist heute Nachmittag unser Taxifahrer.
1: Ja, ich fahre den großen Fanbus, ich hole gleich alle ab und dann fahren wir schön da gemeinsam hin mit ordentlich Stimmung natürlich schon mal, ne? Ordentlich Pre-Party machen wir im Bus.
0: Ja, ihr konntet ein VIP-Meet-and-Greet mit den No Angels gewinnen und Taxifahrer Marvin gibt's noch oben drauf. Du bist ja wirklich perfekt vorbereitet.
1: Ja, du hast doch gar nichts zu meinem Outfit gesagt, so, ne?
0: Ja, also du hast so eine Glitzerjacke an, so eine schwarze Paillettenjacke. Also du bist
1: schön,
0: wirklich
1: so
0: in Partystimmung.
1: So.
0: Ja, also für heute, das passt perfekt.
1: Super, ne?
0: Also du bist schon mal als Taxifahrer super vorbereitet.
1: Ich habe auch richtig Bock. Also ich habe Bock, jetzt gleich alle die Gewinne abzuholen und dann machen wir schon mal richtig Stimmung im Bus und dann geht's dann ab zum Meet and Greet, ne?
0: So, No Angels Song. Hast du noch geübt? Bist du bereit?
1: Ich habe eben schon mal, als ich den Bus abgeholt habe, habe ich schon mal ein bisschen geübt. Also ich bin ready, die Playlist steht. Wir können gleich alle zusammen zu Daylight in Your Eyes schmettern.
0: Großartig.
1: Und ich habe natürlich auch, um so ein bisschen anzuheizen, so, ne, hier so ein paar volle Tasche mit Getränken,
0: oh,
1: hier alles dabei.
0: Was hast du da? Was, jetzt bin also ich neugierig.
1: Hier habe ich schön Prosecco natürlich und ich finde, der sieht richtig edel aus. Ne?
0: Ja, total gute Flasche schon mal.
1: Ja, krass. Mega. Genau, ein bisschen Softdrinks haben wir natürlich mit dabei, ein bisschen Wasser, ne, muss ja auch sein, aber genau, das ist so, starten wir gleich hier in den Abend.
0: Also gut hydriert, das klappt auf jeden Fall. Und du hast eine kleine Tour vor dir, ne? Also 8 VIP-Plätze gibt's bei dir im Bus. Dazu die passende Partymusik und ich würde sagen, ich rufe dich einfach immer an, wo du gerade so unterwegs
1: bist. Sehr gerne.
0: Wir machen euch warm für das Konzert-Event heute Abend, die No Angels. Marvin, gute Fahrt.
1: Danke. 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
2: Mit José Nachsiandi. Guten Tag. Für den Tech-Giganten Google hat es vor dem Europäischen Gerichtshof eine große Niederlage gegeben. Das Unternehmen muss eine Rekordstrafe von über 4 Milliarden Euro wegen unfairen Wettbewerbs zahlen. Dabei geht es um das Betriebssystem Android für Smartphones und Tablets. Thorsten Adolfs aus dem News-Team. Warum genau muss Google so tief in die Tasche greifen?
3: Ja, es geht um die Art und Weise, wie Google sein Android-System auf unseren Smartphones durchgesetzt hat. Die Richter in Luxemburg haben jetzt endgültig entschieden, Google hat damit seine Marktmacht missbraucht. Wer Android nutzen wollte, musste als Hersteller automatisch das komplette Google-Paket mitinstallieren, also auch die Google-Suche und den Chrome-Browser. Die EU-Kommission sieht darin eine illegale Masche, um die eigene Vormachtstellung im Netz zu sichern und die Werbeeinnahmen sprudeln zu lassen. Den Anspruch gegen das Urteil hat der Europäische Gerichtshof abgeschmettert und deshalb wird es für Google jetzt sehr teuer. Die Entscheidung ist auch ein klares Signal der EU-Wettbewerbshüter. Niemand darf den Markt manipulieren, um uns Verbraucher bei der Wahl unserer Apps so stark einzuschränken.
2: Was bedeutet dieses Urteil jetzt für uns Nutzer? Immerhin haben fast 2 von 3 Smartphone-Besitzern Android als Betriebssystem.
3: Die gute Nachricht, niemand muss sein Handy jetzt in die Ecke legen. Google hat seine Geschäftspraktiken nach dem ursprünglichen Ärger mit der EU ohnehin schon angepasst. Google selbst sagt, dass Android dank vieler Investitionen kostenlos und offen bleiben soll. Und Sorgen um Google muss sich auch niemand machen. Trotz Milliardenstrafen läuft das Werbegeschäft des Internetriesen prächtig. Der Umsatz lag im vergangenen Jahr bei mehr als 400 Milliarden Dollar. Allein über die Videoplattform YouTube wurden Erlöse von mehr als 60 Milliarden erzielt.
2: Danke, Thorsten. Und diese Themen habe ich heute Nachmittag auch noch für euch. Die Bundesregierung hat ein umfassendes Reformpaket vorgestellt. Unter anderem sollen untere Einkommen entlastet und höhere stärker belastet werden. Kritik kommt unter anderem von den Hausärzten, weil die telefonische Krankschreibung abgeschafft werden soll. Außerdem soll schon ab dem ersten Tag eine Krankschreibung vorgelegt werden. Internationale Ermittler sind gezielt zum ersten Mal gegen Online-Netzwerke von Männern vorgegangen, die ihre Partnerinnen betäuben, sexuell missbrauchen und das dann online stellen. Laut Europol konnten europaweit 156 mutmaßliche Opfer und Täter identifiziert werden. Die Kölner Polizei rollt einen 30 Jahre alten Mordfall neu auf. Es handelt sich um den Mord an einem 31 Jahre alten Besitzer von Kiosken und Sonnenstudios im Mai 1996. Der Mann war erstochen und anschließend verbrannt worden. NRW-Reporter Frank Waltel, wieso hoffen die Ermittler nach so vielen Jahren doch noch den oder die Mörder zu finden?
4: Na, da ist zum einen der Fortschritt in der Kriminaltechnik. Die Methoden heute sind viel sensitiver, genauer als damals. Und die Ermittler haben diese alten Spuren mit neuer Technik nochmal angeschaut und sind der Meinung, jo, da geht was. Und zum anderen hoffen sie, dass mögliche Zeugen bereit sind, doch noch auszusagen, weil man sich zum Beispiel mit Verdächtigen auseinandergelebt hat, weil das Gewissen drückt vielleicht. Das ist in anderen Cold Case Fällen schon geglückt und deshalb wurden heute auch Dutzende Fahndungsplakate in den betroffenen Kölner Stadtteilen und in Rösrath aufgehängt.
2: Danke, Frank. Und das waren die Nachrichten mit José Nachsiandi.
5: Heute Nachmittag sind viele Wolken bei uns unterwegs, dazu ganz angenehme und entspannte 22 Grad. Aber ein bisschen was geht noch. Sonne kommt wohl auch nochmal wieder vorher.

0: Herford Salzuflen und Herford Ost, da liegen Gegenstände rum auf der mittleren Spur und der rechten Spur, deshalb dauert es gerade da 5 Minuten länger. Da wurde auch noch ein Baum gefällt auf der Strecke, deshalb geht der Rückstau teilweise schon ab Ostwestfalen-Lippe los. Also wenn ihr Richtung Hannover unterwegs seid, ein paar Minuten mehr einplanen in dem Bereich. Dann dauert es länger in Minden, da ist es ein bisschen voller von der Friedrich-Wilhelm-Straße auf die Gustav-Heinemann-Brücke und auch Karlstraße stadteinwärts, dauert 10 Minuten länger gerade. Dann steht ihr an zwischen Petershagen und Lade vor der Weserbrücke, jeweils 10 Minuten in beide Richtungen. Und Blitzer stehen an der A2 Richtung Dortmund zwischen Feldheim und Porta-Westfalica. An der A30 wird geblitzt Richtung Osnabrück vorm Hahnenkammtunnel. Außerdem Blitzeranhänger in Enger an der Mellerstraße, in Herford am Otterbuschweg und an der Wieselstraße. In Kirchlengern wird geblitzt an der Elsestraße und in Minden am Bierpolweg, an der Karlstraße, Kutenhauser Straße ist mit dabei, Viktoriastraße auch und in Meißen die Rindener Straße auch noch. Blitzer oder Staus meldet ihr immer kostenlos bei uns. 08000 920 920 ist unsere kostenlose Verkehrshotline für euch. Gute Fahrt!
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0: Mit Christopher, das ist die Warm-Up-Party für die No Angels. Heute Nachmittag oder heute Abend im Besucherbergwerk in Kleinbremen sind die No Angels auf großer Jubiläumstour und da geht ja das ganze Wochenende richtig was ab. Und wir haben gesagt, wir holen euch ab als VIP. Ihr trefft die No Angels. Es gibt Meet and Greet und eben unser Radiotaxi. Das ist jetzt gerade unterwegs und holt euch ab und ich schalte da den ganzen Nachmittag ins Partymobil. Und euch schicke ich jetzt Nico Santos raus. All-Time High. 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

0: Christopher ist hier am Donnerstag. Ich begleite euch durch diesen Nachmittag. Wir haben es 3:15 und ich habe es euch ja auch schon mal erzählt. Ich laufe total gerne. Ich finde es einfach geil, so durch die Natur. Und so 10 Kilometer sind immer Standard, kriegt man hin. 20 oder 30, ja, traue ich mich auch noch. Aber einen Marathon, nee, nie im Leben. Das ist krass. Joyce Hübner, die läuft einfach gerade jeden Tag einen Marathon. Sie will einmal durch jede Stadt in Deutschland kommen und da durchlaufen. Auch wir im schönsten Kreis der Welt waren diese Woche dran. Joyce hat heute Morgen bei Chrissy und Madeline erzählt, was sie da alles schon so gesehen hat.
1: Es sind jetzt in Anführungsstrichen nur noch 99 Marathons und ich will das irgendwie einfach jetzt abreißen. Hab wenig Blick für das, was um mich herum ist. Ich freue mich immer über eine schöne Landschaft, aber die haben wir tatsächlich überall in Deutschland, muss ich sagen. Und ja, ich will einfach mein Ziel erreichen.
0: Ja, ihr Ziel einfach mal so 495 Marathons, wirklich jeden Tag einen, damit sie durch alle 2059 Städte in Deutschland kommt. Und wir waren eben diese Woche auch dran. Es ging von Oettinghausen, also von Herford, über Bad Salzuflen, Flotho, Löhne, Bad Oeynhausen bis nach Porta Westfalica und auch 19 Läuferinnen und Läufer mit dabei. Und so ein paar Laufschuhe von Joyce.
1: 23 habe ich durchgelaufen, wobei nicht alle davon bei null gestartet sind. Also es hatten auch schon ein paar Laufschuhe, ein paar Kilometer auf der Uhr. Und 10 habe ich aktuell in einer aktiven Nutzung.
0: Es ist wirklich der Wahnsinn. Joyce läuft jeden Tag einen Marathon und ist gerade hier bei uns in der Ecke unterwegs. Ein Video davon seht ihr auch bei uns auf Instagram.
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0: Matterfix, was für ein genialer Sound. Damals ging es für Marlon Rudet los. Big City Life, richtig cooler Sound am Donnerstagnachmittag. Gleich ganz frischer Sound von Harry Styles mit dabei. American Girls geht gerade mega steil. Jetzt gibt's erstmal alle wichtigen Infos um ganz genau 3:30 mit Matthias Duda.
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2: Einen schönen guten Tag. Der Eichenprozessionsspinner macht auch der Stadt Herford zu schaffen. Wegen der Hitze zuletzt sind Nester auch an einigen Herforder Schulen verstärkt aufgetaucht. Befallene Schulhofbereiche wurden deswegen schon abgesperrt. Die Raupen des Falters verbreiten ein Nesselgift, das nicht nur Bäumen schadet, sondern auch den Menschen. Es verursacht unter anderem starken Juckreiz, Quaddeln und Rötungen. Beim Einatmen sind außerdem Husten, Atembeschwerden und Bindehautentzündungen möglich. Seit vielen Jahren wird darüber diskutiert, was aus der unbebauten Fläche an der Ellerbuscher Straße in Löhne werden soll. Jetzt gibt es einen neuen Bebauungsplan. Demnach soll aus der gesamten Fläche ein Wohngebiet mit Ein- und Mehrfamilienhäusern werden. Diese Pläne gab es schon einmal, sie wurden aber verworfen, weil die Bauauflagen zu hoch waren und die Möglichkeit fehlte, die Wohnfläche an die Ellerbuscher Straße anzuschließen. Straßen NRW hat jetzt aber grünes Licht für eine passende Zufahrt gegeben. Außerdem könnte das Gebiet bald ganz der Stadt Löhne gehören. Bei einem Verkehrsunfall in Herford ist eine junge Frau verletzt worden. Ein 82-jähriger Autofahrer wollte gestern Morgen von der Waldgeri-Straße in die Werre-Straße abbiegen. Dabei übersah er die 28-Jährige, die gerade mit ihren beiden Kindern über die Kreuzung ging. Die Frau wurde ins Krankenhaus gebracht, ihre Kinder blieben unverletzt. Und das Wetter, einige Wolken, später aber auch wieder Sonne und bis zu 24 Grad. Und das waren die Nachrichten, die gibt es auch im Netz auf radioherford.de.
0: Dankeschön, Matthias. Jetzt der schnellste Verkehrs- und Blitzerservice mit ein bisschen Stop and Go vor der Weserbrücke zwischen Petershagen und Lahte. Wie jeden Nachmittag dauert es 10 bis 15 Minuten länger in beide Richtungen. Dann ist im Hinten irgendwie gerade auch ein bisschen mehr los. Karlstraße statt einwärts kommen auch nochmal 10 Minuten obendrauf im Moment. Und es stockt in Herford rund um die Klärwerkkreuzung. Auch da überall mehr los aus allen Richtungen. Vor allem Ringstraße kostet euch mindestens 10 Minuten. Göbenstraße stadtauswärts und Binderstraße stadtauswärts sind aber auch ganz gut mit dabei. Und hier wird geblitzt. An der A2 Richtung Dortmund zwischen Feldheim und Porta Westfalenkamp. An der A30 Richtung Osnabrück vorm Hahnkammtunnel. In Enger stehen Blitzer an der Mellerstraße. In Herford wird geblitzt. Ottermuschweg und Wiesestraße. In Kirchlengern an der Elsestraße wird auch geblitzt. Und in Minden noch an der Rindelner Straße, an der Karlstraße und am Bierpolweg. Oder Staus meldet ihr immer kostenlos 08000 920 920. Christopher ist hier, ich wünsche euch allen eine gute Fahrt.
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3: So wie jetzt ist der perfekte Sommer, finde ich. Um die 25 Grad circa, Sonne, ab und zu mal so ein Lüftchen, nur wenig Regen. 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

0: Die No Angels kommen heute ins Besucherbergwerk nach Kleinbremen und wir haben das No Angels Taxi am Start. Wir fahren euch als VIP auch noch zum Meet and Greet. Marvin Kreimer aus dem Service-Freiteam ist in unserem schwarzen VIP-Bulli unterwegs. Jetzt schon beim ersten Stopp bei Lena und Leonie. Und Leonie durfte heute sogar 2 Stunden früher aus der Schule raus. Da sagen wir erstmal Danke an dieser Stelle und hallo ins No Angels Taxi.
1: Hallöchen!
0: Wie ist die Stimmung bei euch?
1: Sehr gut!
0: Seid ihr schon aufgeregt, wenn ihr gleich die No Angels trefft?
1: Oh ja, das wird richtig cool. Ich freue mich auch schon sehr.
0: Bis dahin auf jeden Fall eine wilde Fahrt mit Taxifahrer Marvin. Der hat auf jeden Fall eine ordentliche No Angels Playlist, habe ich gehört. Marvin, was hast du vorbereitet?
1: Sehr gut.
2: Ich glaube, wir starten gleich schon mal mit Daylight in Your Eyes. Dann können wir schon mal einstimmen. Und dann, wenn dann alle drin sind, da gibt es bestimmt nochmal einen großen Gesang oder so.
0: Großartig. Dann wünsche ich euch eine gute Fahrt und ganz viel Spaß am Nachmittag.
2: Dankeschön. Bis dahin. Ciao, ciao.
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1: Mit José Nachsiandi. Guten Tag. Internationalen Ermittlern ist ein großer Schlag gegen kriminelle Online-Netzwerke gelungen. Die Mitglieder sollen Frauen systematisch betäubt und missbraucht haben. Anschließend sollen teilweise Videos online gestellt worden sein. Unter der Leitung deutscher und britischer Behörden konnten jetzt viele Täter gefasst und Frauen in Sicherheit gebracht werden. Wie genau diese Netzwerke funktioniert haben, fasst Thorsten Adolf zusammen.
2: Die Ermittler von Europol sprechen von einer perfiden Masche. Männer betäubten ihre eigenen Partnerinnen, missbrauchten sie und filmten diese Taten. In frauenfeindlichen Gruppen tauschten sie dann diese Videos. Und in diesen Gruppen gaben sich Männer auch gegenseitig Tipps, welche Drogen besonders effektiv wirken und wie man sie am besten besorgt. Die Behörden haben bei ihrer Aktion 4 neue solcher kriminellen Netzwerke aufgedeckt. Seit April wurden insgesamt 57 Männer festgenommen und 158 Frauen aus der Gefahr befreit. Allein im Juni ergaben sich durch den Einsatz fast 300 neue Hinweise, denen die Polizei jetzt nachgeht. Weil die Ermittlungen noch laufen, gibt es zu den Hintergründen kaum Details. Das Vorgehen erinnert stark an den Fall der Französin Gisèle Pelicot, die über Jahre von ihrem damaligen Mann missbraucht wurde. Das Signal an die Täter ist klar. Die Polizei geht mit Hochdruck gegen solche Netzwerke vor, um weitere Taten zu verhindern.
1: Und diese Themen sind heute Nachmittag auch noch wichtig. Die Bundesregierung hat ein umfassendes Reformpaket geschnürt. Arbeitsverträge sollen länger befristet werden dürfen. Regeln zum Kündigungsschutz werden gelockert. Die Regeln für Krankschreibungen werden dagegen verschärft. Von Gewerkschaften und Ärzten kommt Kritik, Zustimmung dagegen von Arbeitgeberseite. Google und der Mutterkonzern Alphabet müssen in der EU eine Geldbuße in Rekordhöhe zahlen. Der Europäische Gerichtshof hat die Strafe von 4,1 Milliarden Euro bestätigt. Die EU-Kommission hatte vor 8 Jahren festgestellt, dass Google mit dem Betriebssystem Android damals seine Marktmacht missbrauchte. Der deutsche Leitindex DAX ist erstmals seit Januar wieder auf einen Rekordwert gestiegen. Das Börsenbarometer erreichte am Nachmittag 25.517 Punkte. 2 Wochen lang herrschte im Bahnverkehr rund um Wuppertal Stillstand. Heute sollte damit eigentlich Schluss sein. Das klappt aber nicht. Zwar hat die Bahn das defekte Stellwerk reparieren können, dafür ist fast zeitgleich ein anderes Stellwerk ausgefallen. Eine Prognose, wie schnell der Fehler behoben werden kann, gibt es laut Bahn nicht. Reisende sind jetzt weiterhin auf Ersatzbusse angewiesen. Und das waren die Nachrichten mit José Nachsiandi.
3: Dieser Nachmittag, der ist relativ grau bei uns. Zwischendurch kann es mal so ein bisschen nieseln. Aber heute Abend zum No Angels Konzert ist dann auch wirklich alles trocken. Dann kommt auch wieder die Sonne raus, maximal 21 Grad dazu. Der Abend wird also ganz entspannt. Und die Nacht dann auch 15 Grad, da geht's runter. Können wir wieder durchlüften, bevor es morgen wieder ein bisschen muckelig wird. Morgen Nachmittag allerdings dann schon nur so 21, 22 Grad. Aber schön viel Sonne ist auch wieder mit dabei zum Start ins Wochenende. Jetzt haben wir es 3:04, der schnellste Verkehrs- und Blitzerservice. Bitte Vorsicht auf der A2 Dortmund Richtung Hannover zwischen Flotow-West und Porta-Westfalica. Ein Liegenbleiber auf der mittleren Spur. Bitte auf gar keinen Fall überholen an der Stelle. Deshalb auch aktuell schon im 6 Kilometer Stau, dort mindestens 10 Minuten länger. Außerdem knubbelt sich gerade ein bisschen der Feierabendverkehr in Herford rund um die Klärwerkkreuzung, vor allem Ringstraße. Stadtauswärts dauert mindestens eine Viertelstunde länger. Und auch Gübenstraße und Bünderstraße sind ein bisschen voller in dem Bereich. Außerdem ist mehr los in Minden heute Nachmittag, vor allem Karlstraße stadteinwärts, dauert 10 Minuten länger. Und steht an zwischen Petershagen und Lade vor der Weserbrücke in beide Richtungen 10 bis 15 Minuten. Und hier sind die Blitzer. A2 Richtung Dortmund zwischen Feldheim und Porta-Westfalica. Dann an der A30 Richtung Osnabrück vorm Hahnenkammtunnel. Außerdem Blitzer in Enger an der Mellerstraße, in Herford an der Wiesestraße und am Otternbuschweg. In Kirchlengern wird geblitzt an der Elsestraße und in Minden am Bierpolweg, an der Karlstraße und an der Rindlerstraße. Für mehr Blitzer oder Staus gern Bescheid sagen, immer kostenlos.

0: Da im Partybus.
1: Wie ist die Stimmung hier? Zicke, zacke, zicke, zacke. Schlecht.
0: Ah nee, das war nicht der Partybus. Da ist die Stimmung nämlich richtig gut und wir checken das heute den ganzen Nachmittag. Ich bringe euch rein in diesen Nachmittag. Christopher ist hier. Hi.

0: So, jetzt mal ehrlich. Wie läuft's bei eurem Tippspiel unter Kollegen, in der Familie, mit Freunden? Diese WM ist ja doch für ein paar Überraschungen gut, ne? Also gut, aufs Deutsche Aus so früh hätte wahrscheinlich auch die wenigsten getippt, aber auch so große Mannschaften sind ja irgendwie schon im 16. Finale gescheitert. Ich werde zu Hause auch immer geupdatet, wie es gerade so läuft. Ich sag mal, es läuft nicht ganz so gut. Aber ein paar Spiele sind ja auch noch.
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2: Tipprunden sind wie früher der Schulbus. Ich verpenne es immer, rechtzeitig einzusteigen. Ja? Ob man mitmachen will, wird man immer nur von denen gefragt, die denken, dass sie sowieso selbst gewinnen. Ja, das sind diese Sportstudio-Gucker, die vorm Fernseher sitzen und sagen, ja, die haben doch alle keine Ahnung. Ja. Und jetzt sind schon 3 Wochen WM um und ich denke so, boah, hätte ich mal mitgemacht, weil die im Sportstudio haben doch alle keine Ahnung. Eigentlich müsste ich im Tippen ja richtig gut sein. Ich habe das immerhin meine ganze Schulzeit in Mathe geübt. Aber so ist es ja auch im Endeffekt immer. Tippkönigin wird am Ende irgendeine Sabine aus der Personal, die mit Fußball so gar nichts zu tun hat. Aber WM, da guckt sie die Deutschlandspiele. Ja, die gewinnt. Apropos, wer ist dieses Jahr eigentlich WM-Orakel? Ist das wieder so ein Tintenfisch oder ein Schwein? Oder ist es vielleicht mal ein Schimpanse? Nicht Nostradamus, sondern Nostraafmus? Mehr Prophet als Primat? Das wäre mal ein Titel. Über so einen hätte sich Oliver Kahn damals auch gefreut. Mehr Prophet als Primat. Ja, und immer dran denken, wenn du beim Tippspiel richtig abräumen willst, dann setz einfach auf die Gewinner.
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0: Wir rocken uns durch diesen Donnerstagnachmittag jetzt mit neuem Sound von Olivia Rodrigo. Super junge Künstlerin und mega erfolgreich, weil sie einfach richtig coole Songs macht. Das Ding hier ist ganz frisch draußen und sie sagt selber, ich liebe das Teil einfach. Dieser Sound ist so richtig 80er, aber richtig modern und garantiert ein Ohrwurm. Den habt ihr jetzt auch. Schenke ich euch. Olivia Rodrigo und Drop Dead, ganz neu bei uns.
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0: Das ist Michael Patrick Kelly. Für einen ganz entspannten Donnerstagnachmittag im schönsten Kreis der Welt. Gleich so ein bisschen Country Sound. Shabuzi und Miles Smith. Das ist ein Zungenbrecher immer für mich. Blink Twice gibt's gleich. Labouche auch am Start und Teddy Swims. Und jetzt erstmal Matthias Duda mit allen wichtigen Infos um 16:30.
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2: Einen schönen guten Tag. Der Aufbau der sogenannten medizinischen Taskforce für die Kreise Herford und Minden-Lübbecke sowie die Stadt Bielefeld schreitet voran. Heute werden im Herforder Kreishaus die Führungskräfte der Einheit vorgestellt. Sie ist eine von mehr als 60 Taskforces bundesweit, die gerade eingerichtet werden. Sie kommt künftig bei größeren Schadenslagen und zur zivilen Verteidigung, dem Katastrophenschutz und den Rettungsdiensten zu Hilfe. Das Besondere ist, dass die Einheiten auch unter erschwerten Bedingungen, zum Beispiel einem Ausfall der Infrastruktur, einsatzfähig sind. Die Taskforce besteht aus rund 150 Kräften aus Feuerwehr, Rettungsdienst, DRK und weiteren Akteuren. Im angrenzenden Niedersachsen hat es Ermittlungen im Rockermilieu gegeben. Die Polizei ist unter anderem in Osnabrück, Georgsmarienhütte, Lotte und Rinteln gegen Mitglieder der Bandidos vorgegangen. Bei den Durchsuchungen wurden zahlreiche Schusswaffen, Messer, Schlagringe und Schlagstöcke sowie Wurfsterne sichergestellt. Hintergrund der Razzia ist eine Schlägerei Anfang April in der Osnabrücker Innenstadt. Dort waren zwei Gruppen aufeinander losgegangen, drei Beteiligte wurden verletzt. Der Herforder Eishockeyverein kann jetzt sorgenfrei auf die kommende Saison schauen. Die Dragons haben die Zulassung für die Oberliga Nord ohne Auflagen bekommen. Somit geht der HFV ins siebte Jahr im deutschen Profi-Eishockey. Insgesamt 26 Vereine waren im Zulassungsverfahren des DEB für die dritte Liga. Alle bekamen grünes Licht. Neu mit dabei sein wird der EHC Neuwied, der nach mehr als 10 Jahren in die Oberliga zurückkehrt. Saisonstart ist am 16. September. Zwei Tage drauf spielt der HFV. Und das Wetter. Mal mehr, mal weniger Wolken. Die Temperaturen kommen heute auf 24 Grad.
0: Danke, Matthias. Jetzt der schnellste Verkehrs- und Blitzerservice mit der A2 Dortmund Richtung Hannover. Zwischen Herford Ost und dem Kreuz Bad Oeynhausen dauert es 10 Minuten länger, 5 Kilometer Stop and Go. Dann ist mehr los in Herford rund um die Klärwerkkreuzung, kommen überall 10 Minuten obendrauf, vor allem Ringstraße und Göbenstraße. Stadt auswärts gerade ein bisschen voll ab. Dann stockt es in Minden schon den ganzen Nachmittag. Karlstraße statt einwärts dauert eine Viertelstunde länger, bis ihr da durch seid. Und ihr steht an vor der Weserbrücke zwischen Petershagen und Lade in beide Richtung 10 bis 15 Minuten aktuell. Und hier stehen die Blitzer. In Minden an der Rindener Straße, an der Karlstraße und am Bierpolweg. In Kirchlengern wird geblitzt an der Elsestraße, in Herford am Otternbuschweg und an der Wiesestraße. In Enger steht ein Blitzeranhänger an der Mellerstraße und damit noch geblitzt an der A30 Richtung Osnabrück vom Hahnkamptunnel. Für mehr Blitzer oder Staus gerne durchklingeln. Immer kostenlos, na klar. 08000 920 920. Christopher ist hier, ich wünsche eine gute Fahrt.
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0: Das ist Teddy Swims. Von 2 bis 3 am Donnerstag. Christopher ist hier und wir nehmen euch mit zum No Angels Konzert. Im Besucherbergwerk in Porta-Westfalica, Kleinbremen. Unser Radio-VIP-Shuttle ist unterwegs. Wir holen euch als VIPs ab und bringen euch zum Meet and Greet mit den No Angels. Marvin Kreimeyer aus dem 2-3-Team fährt das Taxi und ja, ich telefoniere den ganzen Nachmittag mit dem lustigen No Angels Taxi. Wie ist die Stimmung bei euch? Hilfe! Marvin, was hast du denn gemacht? Das ist ja der Wahnsinn.
1: Das war, haben die No Angels gemacht. Immer schon Daylight in Your Eyes, ich sag's ja.
2: Okay. Marvin ist aber auch ganz nett, ist okay.
0: Ja, der gibt sich wirklich Mühe. Der hat ja wirklich heute schon den ganzen Tag geübt und sich auf diesen Einsatz vorbereitet, um euch jetzt zu den No Angels zu bringen. Wie ist so euer Nervositätslevel gerade?
3: Ganz hoch. Oh ja. Ja, also meine Mutter, die ist schon da hinten, die braucht gleich noch einen dritten Prosecco, damit das läuft.
0: Ja, nicht mehr lange hin, dann seht ihr sie, trefft ihr sie live. Wisst ihr schon, was ihr sie fragen wollt?
1: Ich habe einen Brief geschrieben, den ich Ihnen übergeben möchte.
3: Ich möchte einfach gerne mal den Spieß umdrehen, weil, also ich bin noch relativ entspannt und möchte einfach mal die Fragen, wie es Ihnen so geht vom Konzert, dass die mal so ein bisschen erzählen.
0: Ja, damit ihr denen mal so ein bisschen vielleicht die Nervosität nehmt. Ich meine, die haben ja auch schon gesagt, Lucy hat es uns verraten, so ein Konzert unter Tage in so einem Bergwerk oder an so einem Bergwerk hatten die irgendwie auch noch nicht. Das ist auch für die No Angels was Besonderes. Und für euch natürlich auch. Ihr seid heute unsere VIPs mit dem VIP-Shuttle. Ja, noch ein bisschen, dann seid ihr gleich da. Und dann freuen wir uns auf einen ganz tollen Abend mit euch und wir begleiten euch natürlich.
1: Yay!
0: So, und jetzt schicke ich euch natürlich auch nochmal die No Angels ins Auto. Ich habe gehört, ihr habt schon geübt. Wollt ihr es vielleicht mal zusammen anstimmen? Ihr seid ja schon in der Party-Laune. Daylight in Your Eyes, jetzt aus unserem Radio Party Bully.
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0: Großartig, was für ein Wahnsinn mit euch. Ich wünsche euch ganz, ganz viel Spaß heute Abend.
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1: Mit José Nachsiandi. Guten Tag.
2: Die Bürgerinnen und Bürger unseres Landes wollen Entscheidungen und sie wollen keinen Streit. Und genau das haben wir geliefert. Machen Sie mit, unterstützen Sie uns bei den jetzt notwendigen Reformen.
1: Bundeskanzler Merz heute Vormittag in Berlin. Union und SPD haben sich auf ein umfangreiches Reformpaket geeinigt. Damit wollen sie die Wirtschaft wieder in Schwung bringen, wie sie sagen. Klappen soll das unter anderem durch Steuerentlastungen und weniger Bürokratie, auch durch neue Regeln beim Kündigungsschutz und für Krankschreibungen. Thorsten Adolfs mit einem Überblick.
3: 34 Punkte stehen auf der Reformliste. Steigen sollen zum Beispiel der Grundfreibetrag, der Kinderfreibetrag und das Kindergeld. Und wer ein geringes oder mittleres Einkommen hat, zahlt ab dem nächsten Jahr weniger Steuern. Gegenfinanziert werden soll das über höhere Steuern für Menschen mit sehr hohen Einkommen. Leicht steigen soll die Steuer auf Minijobs und zwar von 2% auf 5%. Ob Minijobber in Zukunft in die Rentenkasse einzahlen müssen, ist noch offen. Ein Goodie gibt es für diejenigen, die sonntags oder an Feiertagen arbeiten. Bei Stundenlöhnen bis 75 Euro bleiben die Zuschläge in Zukunft steuerfrei. Änderungen soll es bei der Krankschreibung geben. Telefonisch soll das bald nicht mehr möglich sein. Und schon ab dem ersten Krankheitstag muss man zum Arzt, um eine Arbeitsunfähigkeitsbescheinigung zu bekommen. Die Koalition will außerdem den bürokratischen Wahnsinn im Alltag reduzieren, zum Beispiel bei der Steuererklärung oder durch weniger Dokumentationspflichten. Im Mittelpunkt dieser Erleichterungen sollen die Firmen und Familien stehen.
1: Und diese Themen habe ich heute Nachmittag auch für euch. Nach 2 Wochen Stillstand im Bahnverkehr rund um Wuppertal hat auch der geplante Neustart nicht funktioniert. Zwar hat die Bahn ein defektes Stellwerk reparieren können, dafür ist fast zeitgleich ein anderes Stellwerk ausgefallen. Eine Prognose, wie schnell der Fehler behoben werden kann, gibt es laut Bahn nicht. Schon vor den schlimmen Hitzetagen hat es in Deutschland in diesem Jahr mehr als 800 Hitzetote gegeben. Das schätzt das Robert-Koch-Institut. Erste Daten über die Todesfälle während der Hitzewelle wollen die Forscher nächste Woche vorstellen. Die Kölner Polizei rollt einen 30 Jahre alten Mordfall neu auf. Es handelt sich um den Mord an einem 31 Jahre alten Besitzer von Kiosken und Sonnenstudios im Mai 1996. Der Mann war erstochen und anschließend verbrannt worden. NRW-Reporter Frank Waltel erklärt, wieso die Ermittler nach so vielen Jahren hoffen, den oder die Mörder doch noch zu finden.
4: Na, da ist zum einen der Fortschritt in der Kriminaltechnik. Die Methoden heute sind viel sensitiver, genauer als damals. Und die Ermittler haben diese alten Spuren mit neuer Technik noch mal angeschaut und sind der Meinung, jo, da geht was. Und zum anderen hoffen sie, dass mögliche Zeugen bereit sind, doch noch auszusagen, weil man sich zum Beispiel mit Verdächtigen auseinandergelebt hat, weil das Gewissen drückt vielleicht. Das ist in anderen Cold Case Fällen schon geglückt und deshalb wurden heute auch Dutzende Fahndungsplakate in den betroffenen Kölner Stadtteilen und in Rösrath aufgehängt.
1: Und das waren die Nachrichten mit José Nachsiandi.
5: Es ist ziemlich ungemütlich, also gerade hier vor dem Studiofenster zumindest, so ein ganz feiner Nieselregen dazu, relativ viel Wind. Ich war gerade mal kurz draußen, das ist irgendwie wie an der Nordsee hier, so eine Gischt, die irgendwie reinkommt. Also ein bisschen ungemütlich ist es gerade noch, aber Richtung Feierabend bleibt es dann auch trocken. Die Sonne kommt auch wieder zu uns, das Ganze bei 21 Grad. Und heute Abend wird es dann eben nochmal trocken und auch ganz schön. Und auch morgen, der Freitag, der Start ins Wochenende, sieht wirklich gut aus. Auf jeden Fall kein Regen mehr. Dafür starten wir direkt mit Sonne und 18 bis 19 Grad später auch morgen 21 Grad. Jetzt der schnellste Verkehrs- und Blitzerservice um kurz nach 5 mit der A2 Dortmund Richtung Hannover zwischen Herford Ost und dem Kreuzbad Dünhausen. Stau 4 Kilometer, dauert um die 10 Minuten länger. Dann ist mehr los in Herford rund um die Klärwerkkreuzung, vor allem Ringstraße Richtung Klärwerkkreuzung, dauert 10 Minuten länger. In Minden müsst ihr 5 bis 10 Minuten mehr einplanen auf der Karlstraße stadteinwärts, dauert auch da länger und ihr steht an zwischen Petershagen und Lade vor der Weserbrücke in beide Richtungen 10 bis 15 Minuten aktuell. Und geblitzt wird an der A30 Richtung Osnabrück vom Hahnkammtunnel, in Enger an der Mellerstraße, in Herford am Otternbuschweg und der Schulze-Delitzsch-Straße, dann nochmal Herford-Wiese-Straße mit dabei, in Minden am Bierpolweg wird geblitzt, an der Karlstraße in Minden und in Meißen an der Rindlener Straße. Falls noch was fehlt und ihr was gesehen habt, dann gern durchklingeln. Blitzer oder Staus meldet ihr immer kostenlos bei uns. Nummer kommt jetzt 08000 920 920. Gute Fahrt.
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5: Ja, mit diesem Wetter hatte ich auch nicht gerechnet. Christopher ist hier. Hi, ich bin heute Morgen noch mit dem Fahrrad zur Arbeit gefahren. Wunderschön, Sonne, 22, 23 Grad. Ey, das war wirklich herrlich. So an Wetter und

0: Das ist die wildeste Taxifahrt des Jahres, glaube ich. Unser No Angels VIP Shuttle ist unterwegs und bringt euch zu den No Angels zum Meet and Greet. Und ich sag mal so, die Jungs und Mädels haben gerade richtig Spaß da im Bulli.
1: Hi Christopher, wir sind nochmal hier. Wir haben den Shuttle übernommen. Marvin haben wir irgendwo draußen rausgelassen. Wir sind jetzt hier und wir übernehmen hier jetzt die Bühne.
0: Geil.
2: Ich bin auch noch da, keine Angst.
0: Okay, sehr
2: gut. Ich habe alle sicher vorbeigebracht hier und ich wünsche euch jetzt ganz, ganz, ganz viel Spaß.
0: Jawohl, jetzt geht's das Meet and Greet mit den No Angels und dann geht's heute Abend rund im Besucherbergwerk in Kleinbremen. Die No Angels zu Besuch bei uns im schönsten Kreis der Welt. Das ist großartig und wie es gelaufen ist, das checken wir natürlich auch noch gleich hier bei mir in der Show.

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0: Gratulation! Der Bundesehrenpreis, die höchste Auszeichnung der deutschen Brauwirtschaft, geht erneut an Barre, Privatbrauerei Nummer 1 in Ostwestfalen-Lippe.
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0: Das ist die Party vor der Party. Heute Abend die No Angels im Besucherbergwerk Kleinbremen und wir stimmen uns zusammen darauf ein. Gleich mit dem neuen Ding von Moskena. Beyoncé ist auch mit am Start. Und jetzt erstmal Matthias Suda mit allen wichtigen Infos am Donnerstagnachmittag. Wir haben es 5:30.
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2: Einen schönen guten Tag. Der Eichenprozessionsspinner macht auch der Stadt Herford zu schaffen. Wegen der Hitze zuletzt sind Nester auch an einigen Herforder Schulen verstärkt aufgetaucht. Befallene Schulhofbereiche wurden deswegen schon abgesperrt. Die Raupen des Falters verbreiten ein Nesselgift, das nicht nur Bäumen schadet, sondern auch den Menschen. Es verursacht unter anderem starken Juckreiz, Quaddeln und Rötungen. Beim Einatmen sind außerdem Husten, Atembeschwerden und Bindehautentzündungen möglich. Seit vielen Jahren wird darüber diskutiert, was aus der unbebauten Fläche an der Ellerbuscher Straße in Löhne werden soll. Jetzt gibt es einen neuen Bebauungsplan. Demnach soll aus der gesamten Fläche ein Wohngebiet mit Ein- und Mehrfamilienhäusern werden. Diese Pläne gab es schon einmal, sie wurden aber verworfen, weil die Bauauflagen zu hoch waren und die Möglichkeit fehlte, die Wohnfläche an die Ellerbuscher Straße anzuschließen. Straßen-NRW hat jetzt aber grünes Licht für eine passende Zufahrt gegeben. Außerdem könnte das Gebiet bald ganz der Stadt Löhne gehören. Bei einem Verkehrsunfall in Herford ist eine junge Frau verletzt worden. Ein 82-jähriger Autofahrer wollte gestern Morgen von der Wald-Gehrig-Straße in die Werre-Straße abbiegen. Dabei übersah er die 28-Jährige, die gerade mit ihren beiden Kindern über die Kreuzung ging. Die Frau wurde ins Krankenhaus gebracht, ihre Kinder blieben unverletzt. Und das Wetter. Viele Wolken, teilweise auch etwas Regen, dazu kräftiger Wind bei Temperaturen bis 24 Grad. Soweit die Meldungen, alles auch im Netz auf radiohv.de.
0: Danke Matthias, jetzt der schnellste Verkehrs- und Blitzerservice. In Herford dauert es länger, Ringstraße Richtung Klärwerkkreuzung, da kommen 10 Minuten obendrauf. In Minden ist es voller Stifterlee in beide Richtungen, rund um den Kreisel kommen 5 Minuten obendrauf. Und es steht an zwischen Petershagen und Lade vor der Weserbrücke jeweils 5 bis 10 Minuten. Und geblitzt wird an der A30 Richtung Osnabrück vorm Hahnkammtunnel, in Enger an der Mellerstraße. In Herford stehen Blitzer am Otternbuschweg, an der Schulze-Delitz-Straße und an der Wiesestraße. Und in Minden wird geblitzt am Bierpolweg, an der Karlstraße und an der Rintelner Straße. Blitzer oder Staus, meldet ihr immer kostenlos bei uns. 08000 920 920 ist unsere Verkehrshotline. Ich wünsche euch eine gute Fahrt und einen schönen Nachmittag. Christopher ist hier. Hi.
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0: Das ist der Donnerstag bei uns im schönsten Kreis der Welt und die No Angels sind heute in Porto Westfalica am Besucherbergwerk Kleinbremen und ihr seid mit dabei als unsere VIPs. Charlotte Holtkamp aus dem 2-3-Team ist mit den Glücklichen und Nervösen direkt vor Ort vor der Bühne.
1: Wir sind gerade schon mal so ein bisschen an der Bühne langgelaufen. Konntest du schon einen Blick erhaschen?
2: Oh mein Gott, ja. Ich hab die vier gerade gesehen. Ich habe Gänsehaut an Stellen, die ich gar nicht kannte. Wahnsinn, es ist einfach total toll und es ist ein mega Gefühl. Also ich kann das gar nicht beschreiben. Krass.
1: Also wir können sie tatsächlich jetzt schon sehen. Wir können sie auch hören. Sie sind gerade noch im Soundcheck. Und wenn sie damit durch sind, dann kommen sie zu uns und dann gibt es ein Meet and Greet.
2: Und dann brauche ich einen Defibrillator.
1: Ja,
2: Habt ihr den hier?
1: Da suchen wir jetzt
2: Erste-Hilfemaßnahmen?
1: Okay. Wir suchen dir jetzt alles, was du brauchst.
0: Das wird großartig. Ihr habt auf jeden Fall richtig Bock auf diesen Abend mit den No Angels und gleich eben das Meet and Greet.
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1: Mit Nico Hartmann. Bei der Fußball-WM will Spanien ab 21 Uhr mit einem Sieg gegen Österreich das Achtelfinale erreichen. Der Europameister von 2024 trifft dabei auf die Elf von Ralf Rangnick, die im letzten Gruppenspiel gegen Algerien erst in letzter Sekunde weiterkam. Um 1 Uhr nachts kommt es dann zum mit Spannung erwarteten Duell der Allstars Ronaldo und Modric, wenn sich Portugal und Kroatien duellieren. In einem weiteren Duell des 16-Finals tritt dann ab 5 Uhr die Schweiz gegen Algerien an.
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2: Mit José Nachsiandi. Guten Abend. Das Reformpaket der Bundesregierung hat sehr unterschiedliche Reaktionen ausgelöst. Der Präsident des Deutschen Instituts für Wirtschaftsforschung, Fratscher, sieht es eher kritisch. Er sagte der Rheinischen Post, das Reformpaket sei nicht der große Wurf, sondern eher ein Symbolpaket. Es werde der deutschen Wirtschaft nicht den gewünschten Impuls für Wachstum und Wettbewerbsfähigkeit geben. Thorsten Adolfs aus dem News-Team, der Wirtschaftsweise Felbermeier, sieht das Paket dagegen positiv. Was sagt er?
3: Ja, er hat im Handelsblatt gesagt, es sei eine gute Nachricht, dass die Regierung in der Lage sei, durchaus zukunftsweisende Reformen anzugehen. Und er habe die Hoffnung, dass es doch möglich sei, das Land zu modernisieren. Die Vereinbarung, kleine und mittlere Einkommen bei der Steuer zu entlasten und das mit einer höheren Reichensteuer gegenzufinanzieren, sei ein nachvollziehbarer Deal, sagt Felbermeier. Gut findet er auch, dass der Kündigungsschutz für gut verdienende Personen gelockert werden soll.
2: Wenn wir auf die Einzelmaßnahmen schauen, dann sticht eine heraus. Eine AU beim Arbeitgeber muss künftig schon ab dem ersten Krankheitstag vorgelegt werden. Und die telefonische Krankschreibung soll wegfallen. Was sagen denn die Ärzte dazu?
3: Sie finden die Regelung katastrophal. Der Chef des Hausärzteverbandes Blumenthal-Bayer warnt davor, dass auf die Praxen eine riesige Bürokratiewelle zurollen könnte, die kaum zu schaffen sei. Er wirft der Politik vor, bei dieser Entscheidung völlig an den Fakten vorbeizuarbeiten und eine Überlastung der Praxen billigend in Kauf zu nehmen. Wenn es so wie jetzt angekündigt umgesetzt wird, dann müssen wir wohl wegen jedem kleinen Schnupfen persönlich in der Praxis erscheinen, um eine Arbeitsunfähigkeitsbescheinigung zu bekommen. Dadurch würden Millionen Menschen zusätzlich in die Wartezimmer strömen, was noch längere Wartezeiten bedeute, sagt der Hausärzteverband. Einen kleinen Lichtblick gibt es aber. Kanzler Merz hat gesagt, dass Firmen in Arbeitsverträgen oder Betriebsvereinbarungen auch eigene lockerere Regeln festlegen dürfen.
2: Danke, Thorsten. Und diese Themen sind heute Abend auch noch wichtig. Google muss in der EU eine Geldbuße in Rekordhöhe zahlen. Der Europäische Gerichtshof hat die Strafe von 4,1 Milliarden Euro bestätigt. Die EU-Kommission hatte vor 8 Jahren festgestellt, dass Google mit dem Betriebssystem Android damals seine Marktmacht missbrauchte. Beschäftigte in Deutschland haben im vergangenen Jahr seltener und im Schnitt kürzer gestreikt als im Jahr zuvor. Die gewerkschaftsnahe Hans-Böckler-Stiftung zählte 261 Konflikte und damit 25 weniger als im Vorjahr. Ein wichtiger Grund für den Rückgang ist offenbar, dass die Inflation im vergangenen Jahr nicht mehr so stark angestiegen ist wie in den Jahren davor. In einer 3-stündigen Sitzung soll die DFB-Spitze Bundestrainer Julian Nagelsmann einen Rücktritt nahegelegt haben. Das berichtet die Bild. Nagelsmann soll sich Bedenkzeit erbeten haben. Laut Frankfurter Rundschau soll die Ablösung von Nagelsmann ausgemachte Sache und bis zum Wochenende durch sein. Der Verband hat sich bislang nicht offiziell dazu geäußert. Und das waren die Nachrichten mit José Nachsiandi.
4: Heute Abend kommt tatsächlich noch mal ein bisschen Sonne wieder zu uns zurück, nachdem der Regen endlich mal durch ist. Dazu noch ganz angenehme 21 Grad. Wenn die Sonne wieder da ist, fühlt sich ja auch schon ein bisschen wärmer an. Es ist allerdings relativ windig heute Abend bei uns, aber eben wie gesagt sonnig. Die Nacht wird dann relativ entspannt. 15 Grad geht's runter und dann starten wir morgen mit ganz viel Sonne. Und so geht's auch am Freitag weiter. Morgen maximal 21 Grad.
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4: Es ist 6:03, der schnellste Verkehrs- und Blitzer-Service. Es dauert länger zwischen Petershagen und Lade. Vor der Weserbrücke steht die jeweils noch 5 bis 10 Minuten an. Und hier stehen die Blitzer. An der A30 Richtung Osnabrück vorm Hahnkamm-Tunnel. Dann in Enger an der Mellerstraße. In Herford wird geblitzt am Otternbuschweg, an der Schulze-Delitz-Straße und an der Wiese-Straße. Und in Minden stehen Blitzer an der Karlstraße, am Bierpolweg und an der Rindlener Straße. Ich wünsche euch eine gute Fahrt.
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4: Christopher ist hier. Ich begleite euch durch den Donnerstagabend und es wird langsam spannend für unsere glücklichen Meet and Greet No Angels Gewinner. Es geht zum Meet and Greet vom Besucherbergwerk in Kleinbremen. Und ich habe jetzt hier für euch erstmal eure Lieblingshits nonstop auf dem Weg in den Donnerstagabend. Schön, dass ihr mit dabei seid. Hi!

0: Wie lange ist Julian Nagelsmann noch Bundestrainer? Das ist die Frage nach dem WM-Aus. Heute Nachmittag gab es beim DFB auch eine Krisensitzung und naja, die Bosse haben wohl nicht mehr so richtig Bock auf Julian Nagelsmann. Der soll sich bis zum Ende der Woche entscheiden, sonst würden sie das klären. Ja, das ist ein Thema. Auch bei Atze Schröder.
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3: Ja, nee, ist klar. Auch wenn das Ausscheiden schmerzt, was für ein Spiel. Mit eurem Einsatz und Teamgeist bei dieser WM habt ihr unser Land begeistert. Wir sind stolz auf euch.
4: Ja, leider sind das nicht meine Worte, sondern die von unserem großen Vorsitzenden und Vereinspräsi Friedrich Merz, unser Gute-Laune-Bär. Das ist wie beim Sackhüpfen auf dem Kindergeburtstag, wo es hinterher heißt, ihr habt alle gewonnen. Wahrscheinlich empfängt Fritze Merz die Mannschaft auch noch und überreicht feierlich Teilnahmeurkunden. Also, ich will nicht polemisch werden, aber in Nordkorea würde diese Sache anders bewertet. Was ist denn eigentlich los mit uns? Das ganze Jahr sind wir Deutschen am Jammern und am Rummecken, aber kaum verkacken wir nach allen Regeln der Kunst und schon findet unser Bundeskanzler lobende Worte. Da sieht man mal wieder, wie vorausschauend Friedrich Merz ist. Das Ausscheiden passt doch komplett ins Konzept. Ja, sicher. Dienstag ist doch der Tankrabatt ausgelaufen. Autokursus könnte sich doch jetzt eh keiner mehr leisten. Mann.
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0: Taylor Swift. I knew it. I knew you.
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0: eure Lieblingshits nonstop auf dem Weg in den Donnerstagabend. Wir machen gleich genauso weiter. Wir holen die Sonne einfach so ein bisschen zurück. Heute Abend ist sie wieder am Start. Dazu gleich Bon Jovi und eine richtig krasse Hymne. Always. Und neue Musik ist auch mit dabei von Michael Schulte. Jetzt aber erstmal alle wichtigen Infos um 6:30 mit Marie Kasserunner.
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2: Schönen guten Abend. Das Bürgerbegehren zur Mindener Straße in Herford hat Erfolg. Mitinitiator Stefan Röding rechnet mit über 4000 gültigen Unterschriften. Um erfolgreich zu sein, braucht das Begehren aber nur 3072. Diesen Freitag ist für das Bürgerbegehren zum zweispurigen Ausbau der Mindener Straße Stichtag. Hat das Bürgerbegehren Erfolg, hat der Herforder Rat zwei Möglichkeiten. Entweder er entscheidet sich für die Zweispurigkeit der Mindener Straße oder er bleibt bei seiner Entscheidung, die Straße auf drei Spuren auszubauen. Dann kommt es zum Bürgerentscheid und alle wahlberechtigten Herforder können wählen, welche Variante sie bevorzugen. Darüber muss der Rat aber am 10. Juli noch entscheiden. Einem Handydieb aus Herford ist seine Beute zum Verhängnis geworden. Der 28-Jährige hatte früh morgens aus seiner Wohnung in Bielefeld zwei Mobiltelefone und eine Bankkarte gestohlen. Der Bewohner wurde aber von den Geräuschen wach und sah im Flur noch eine Person wegrennen. Als er kurz darauf den Diebstahl bemerkte, ortete er seine Handys einfach und rief die Polizei. Die fand den Herforder in der Nähe des Bahnhofs. Der 28-Jährige hatte außer den gestohlenen Sachen noch zwei Messer bei sich. Das Bünder Freibad bleibt am kommenden Wochenende geschlossen. Die TG Enniglo veranstaltet hier am Samstag und Sonntag die OWL-Schwimmmeisterschaften. Am Montag ist das Bünder Freibad dann aber wie gewohnt ab 6 Uhr geöffnet. Und das Wetter? Heute Abend könnte noch mal die Sonne rauskommen. Morgen weiter bewölkt, aber dafür ohne Regen bis 21 Grad.
0: Danke Marie. Jetzt der schnellste Verkehrs- und Blitzer-Service. Geht auch ganz schnell, ist nämlich alles entspannt heute Abend. Aber Blitzer stehen an der A30 Richtung Osnabrück vorm Hahnenkammtunnel. In Herford wird geblitzt am Otternbuschweg, an der Schulze-Delitz-Straße und an der Wiese-Straße. In Enger steht ein Blitzeranhänger an der Meller-Straße und im Hinten auch noch Blitzer. Einmal in Meißen an der Rindelner Straße, dann nochmal Karlstraße und am Bierpoolweg wird auch geblitzt. Christopher ist hier. Ich wünsche euch eine entspannte Fahrt.
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0: Was für ein aufregender Tag für Lena, Leonie, Gabi, Naomi, Timo, Tim, Anja und Michael. Die haben gerade die No Angels in Porta Westfalica getroffen. Die No Angels spielen heute Abend vorm Besucher Bergwerk in Kleinbremen und hatten nach dem Soundcheck sogar für uns noch ein bisschen Zeit. Charlotte Holtkamp aus dem 2-3-Team war dabei.
1: Ihr habt das Meet and Greet jetzt geschafft. Du hast deine Unterschriften gekriegt. Endlich. Wie geht's euch?
2: Sehr gut. Also es war total entspannt. Sie sind einfach super süß und ja, total locker drauf.
3: Ich habe für meine Tochter Noé noch ein Video bekommen von der Nadja, die hat ja bei Let's Dance getanzt und ich sollte unbedingt von Noé liebe Grüße ausrichten und das hat sie auch sehr gefreut.
1: Die sind auf alle Wünsche eingegangen.
2: Ja, haben komplett, alles ja. Ganz liebe Leute.
1: Geil, du hast auch eben gesagt Mäuse, ne?
2: Ja, es waren so süße Mäuse. Ich habe das denen auch gesagt, ne? Upsi.
1: Total die Mäuse.
2: Ja, sind sie. Süß Mäuse.
1: Ihr habt auch schon die signierten Hüte auf.
2: Ja.
1: Und hier unsere Superfans. Wie war das Meet and Greet?
4: Der Hammer. Der absolute Hammer.
5: Ich bin immer noch, ich bin stark Herzinfarkt gefährdet, aber das ist vollkommen in Ordnung. Jetzt darf alles passieren. Ich habe eine Sandy-Single mitgehabt, die hat sie unterschrieben, sogar mit persönlicher Widmung. Dann meine There Must Be an Angel CD, hat sie auch unterschrieben, haben alle unterschrieben. Dann noch mein T-Shirt, ich bin glücklich.
1: Perfekt,
5: über alles, ja.
1: Sehr gut, das freut uns. Und jetzt noch ein geiles Konzert.
5: Ja, ja.
0: Wahnsinn. Na, der Tag ist gerettet und jetzt geht's ja erstmal los mit dem No Angels Konzert in Porta Westfalica. Wie es war, das hören wir alle morgen früh bei Chrissy und Madeline. Alle Stimmen und Songs aus dem Konzert gibt's ab 6 Uhr in Doppelt wach. Ich bin raus, wünsche euch einen schönen Abend. Hier geht's weiter mit der Spätschicht. Bis morgen. Ciao, ciao.

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2: Mit José Nachsiandi. Guten Abend. In diesem Jahr hat es in Deutschland schon mehr als 800 Hitzetote gegeben. Auf diese Zahl kommt das Robert-Koch-Institut. Die Wissenschaftler warnen eindringlich vor den gesundheitlichen Folgen hoher Temperaturen. Die Zahl der Todesopfer stammt noch aus der Zeit vor der massiven Hitzewelle. Thorsten Adolfs aus dem News-Team mit den Einzelheiten.
3: Schon milde Sommertage mit Durchschnittswerten über 20 Grad können laut RKI zur Gefahr werden. Besonders für Menschen über 65 Jahre wird die Belastung schnell kritisch, weil bei ihnen oft Vorerkrankungen bestehen, die durch die Hitze verschlimmert werden. Weil die Daten nur bis zum 21. Juni erfasst wurden, müssen wir davon ausgehen, dass die Zahl der Hitzetoten bei uns in den nächsten Wochen noch deutlich weiter nach oben gehen wird. Auch in Frankreich und Spanien stieg die Zahl der hitzebedingten Todesopfer deutlich an. In Frankreich gab es in der Gruppe der über 75-Jährigen 85% mehr Todesfälle als sonst. Und Spanien hat bis jetzt in diesem Sommer mehr als 1000 Hitzetote gezählt. Das Robert-Koch-Institut empfiehlt vor allem älteren Menschen, sich tagsüber, wenn die Sonne brennt, in kühlen Räumen aufzuhalten. Ganz wichtig sei außerdem genug zu trinken, auch wenn man keinen Durst hat. Außerdem sei es gut, Nachbarn, Eltern oder Großeltern bei Einkäufen zu unterstützen, damit sie nicht in der größten Mittagshitze raus müssen. Und wer bei Anzeichen von Erschöpfung oder Schwindel sofort reagiert und für Abkühlung sorgt, senkt laut RKI das eigene Risiko enorm.
2: Und diese Themen waren heute auch noch wichtig. In einer dreistündigen Sitzung soll die DFB-Spitze Bundestrainer Julian Nagelsmann einen Rücktritt nahegelegt haben. Das schreibt die Bild-Zeitung. Nagelsmann soll sich Bedenkzeit erbeten haben. Laut Frankfurter Rundschau soll die Ablösung von Nagelsmann ausgemachte Sache und bis zum Wochenende durch sein. Die Bundesregierung hat ein umfassendes Reformpaket geschnürt. Arbeitsverträge sollen länger befristet werden dürfen. Regeln zum Kündigungsschutz werden gelockert. Die Regeln für Krankschreibungen werden verschärft. Von Gewerkschaften und Ärzten kommt Kritik, Zustimmung dagegen von der Arbeitgeberseite. Die Getränke von Coca-Cola werden teurer. Das Unternehmen erhöht zum 1. September wieder seine Abgabepreise, unter anderem für den Handel und die Gastronomie. Die Preisanpassung liege über alle Produkte hinweg im einstelligen Prozentbereich, heißt es von Coca-Cola. Internationale Ermittler sind zum ersten Mal gezielt gegen Online-Netzwerke von Männern vorgegangen, die ihre Partnerinnen betäuben und dann sexuell missbrauchen. Aufnahmen von dem Missbrauch würden sie dann ins Netz stellen. Laut Europol konnten europaweit 156 mutmaßliche Opfer und Täter identifiziert werden. An den Ermittlungen waren das Bundeskriminalamt und das Hamburger Landeskriminalamt federführend beteiligt. Die Ermittlungen führen nach Angaben von Europol zu hunderten neuen Spuren. Insgesamt waren 9 Länder am Einsatz beteiligt. Einzelheiten über Täter oder Opfer nannte Europol wegen der laufenden Ermittlungen nicht. Und das waren die Nachrichten mit José Nachsiandi.
4: Mit 22 Grad starten wir morgen ganz entspannt am Freitag ins Wochenende. Es gibt einen bunten Mix aus Sonne, ein paar Wolken sind dabei, ein paar Schauer kann es auch mal geben. Samstag dann wieder ein bisschen mehr auf den Thermometer los. Die meiste Zeit ist es trocken, viel Sonne ist dabei und dann schon wieder Temperaturen um 25, 26 Grad maximal.
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4: Radio Herford läuft bei euch jetzt mit dem schnellsten Verkehrs- und Blitzerservice. Geblitzt wird weiterhin heute Abend an der A30 in Bad Oeynhausen in Richtung Osnabrück, kurz vor dem Hahnkammtunnel. In Herford an der Schulze-Delitz-Straße, an der Wiese-Straße und am Otternbusch-Weg und bei euch in Enger Meller-Straße. Kommt gut durch diesen Donnerstagabend.
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4: Ich hoffe, ihr hattet einen guten Donnerstag. Falls ihr ein bisschen stressig war, dann vielleicht jetzt einfach mal alles rauslassen. Macht es genauso wie Katy Perry. Roar spiele ich uns hier im besten Mix.

Bibi Rexha mit New Religion hier für euch gespielt am Donnerstagabend um gleich 7:15. Natasha Bedingfield macht schon seit ganz vielen Jahren Musik, wird aber mit einigen Songs gerade in den letzten Jahren nochmal so richtig gehypt. Ich habe sie letzte Woche auf dem Festival das allererste Mal live gesehen und war wirklich unfassbar beeindruckt. Was ist das bitte für ein Energiebündel? Also ich habe mich unfassbar unterhalten gefühlt, die hat das auch wirklich gelebt. Die ist da rumgesprungen, bei manchen ihrer Songs hat sie selber auch geheult, aber nicht so aufgesetzt, sondern unfassbar authentisch, hatte mega Spaß an dem, was sie macht. Und seitdem bin ich nochmal ein bisschen mehr Fan, war ich vorher aber auch schon, erst recht von der Nummer, die ich uns jetzt spiele. Schon ein paar Jährchen alt, 2004 ist das Ding rausgekommen und hat erst durch eine Serie und dann durch einen TikTok-Hype nochmal wirklich Fahrt aufgenommen, ab in die Charts damit, berechtigterweise nicht mehr wegzudenken, hier bei uns aus dem besten Mix und auch auf Feiern und Festivals, wirklich ja ganz oben auf den Playlists. Ich spiele uns hier in der Spätschicht Unwritten und lade euch herzlich ein, dazu ordentlich aufzudrehen. Es ist Natasha Bedingfield für euch, hier bei Radio Herford.

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2: Marie Casserola, guten Abend. Das Bürgerbegehren zur Mindener Straße in Herford hat Erfolg. Mitinitiator Stefan Röding rechnet mit über 4.000 gültigen Unterschriften. Um erfolgreich zu sein, braucht das Begehren aber nur 3.072. Diesen Freitag ist für das Bürgerbegehren zum zweispurigen Ausbau der Mindener Straße Stichtag. Hat das Bürgerbegehren Erfolg, hat der Herforder Rat zwei Möglichkeiten. Entweder er entscheidet sich für die Zweispurigkeit der Mindener Straße oder er bleibt bei seiner Entscheidung, die Straße auf drei Spuren auszubauen. Dann kommt es zum Bürgerentscheid und alle wahlberechtigten Herforder können wählen, welche Variante sie bevorzugen. Darüber muss der Rat aber am 10. Juli noch entscheiden. Einem Handydieb aus Herford ist seine Beute zum Verhängnis geworden. Der 28-Jährige hatte früh morgens aus seiner Wohnung in Bielefeld zwei Mobiltelefone und eine Bankkarte gestohlen. Der Bewohner wurde aber von den Geräuschen wach und sah im Flur noch eine Person wegrennen. Als er kurz darauf den Diebstahl bemerkte, ortete er seine Handys einfach und rief die Polizei. Die fand den Herforder in der Nähe des Bahnhofs. Der 28-Jährige hatte außer den gestohlenen Sachen noch zwei Messer bei sich. Das Bünder Freibad bleibt am kommenden Wochenende geschlossen. Die TG Enniglo veranstaltet hier am Samstag und Sonntag die OWL-Schwimmmeisterschaften. Am Montag ist das Bünder Freibad dann aber wie gewohnt ab 6 Uhr geöffnet.
3: Das Wetter bringt uns morgen am Freitag zum Start ins Wochenende entspannte 22 Grad in der Spitze auf dem Thermometer. Sonne, Wolken und zwischendurch auch mal ein Schauer wechseln sich dabei ab. Am Samstag geht es dann wieder ein bisschen bergauf. 25, 26 Grad sind dann maximal schon wieder drin. Die meiste Zeit ist es trocken und es ist auch viel Sonne wieder dabei. Radio Herford läuft bei euch jetzt mit dem schnellsten Verkehrs- und Blitzerservice. Geblitzt wird weiterhin heute Abend an der A30 in Bad Oeynhausen in Richtung Osnabrück, kurz vor dem Hahnkammtunnel. In Herford an der Schulze-Delitz-Straße, an der Wiese-Straße und am Otternbusch-Weg und bei euch in Enger Meller-Straße. Kommt gut durch diesen Donnerstagabend.
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3: Ganz viele Songs über dieses schöne Gefühl des Verliebtseins hier heute Abend in der Spätschicht mit dabei. Eben hatten wir schon Michael Schulte mit der neuen Nummer. Und das ist Holly Humberstone, die Verliebtsein auch unfassbar toll findet. To Love Somebody, hier für euch im besten Mix.

0: Mark Ember mit Belong Together hier für euch gespielt am Donnerstagabend in der Spätschicht. Schön, dass ihr da seid. Habt ihr selbst schon mal überlegt oder es vielleicht sogar euch schon gemacht, den Jakobsweg zu gehen? Ich höre das super häufig, gerade so in meiner Generation sagen echt viele, ey, einfach mal raus, weg von Social Media, einfach nur mit sich selbst seinen Weg gehen und irgendwie sein Leben so neu ordnen. Genau darum geht's auch in die Camino-Therapie, Finde deinen Weg. Ein Film, der heute bei uns in den Kinos angelaufen ist. Eine ehemalige Lehrerin und ein straffälliger Teenager laufen den Jakobsweg zusammen.
1: Wo kommt ihr her?
2: Aus dem Knast. Ich bin vorbestraft und mehrfach verurteilt. Der Jakobsweg ist meine letzte Chance.
3: Ich bin Lehrerin an einer Schule. Ich kenne diese Kids. Seit 15 Jahren gebe ich ihnen eine zweite Chance. Einen Teenager alleine begleiten? Ja, das schaffe ich.
0: Ja, zwei Charaktere, die wahrscheinlich unterschiedlicher nicht sein könnten, zwischen denen am Ende aber natürlich trotzdem eine generationsübergreifende Freundschaft entsteht. Ich glaube, da nehme ich nichts vorweg. Das ist klar, dass es in so eine Richtung geht. Ich finde es sehr, sehr spannend. Ich möchte sehr gerne rein in den Film. Die Camino-Therapie, Finde deinen Weg, läuft seit heute bei uns auf den Leinwänden. Wenn ihr Lust habt, ganz viel Spaß euch beim Gucken.

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1: Ich bin Thomas Bleskin. Die Bundesregierung will die Regelungen zu Krankschreibungen verschärfen. Wer sich krank meldet, soll schon ab dem ersten Tag eine Bescheinigung vom Arzt vorlegen müssen. Die Krankschreibung per Telefon fällt den Plänen zufolge weg. Erste Vertreter und Opposition sind empört.
2: Wer hustet, gehört ins Bett und nicht ins Wartezimmer einer Arztpraxis, um sich krankschreiben zu lassen. Ob Kassenärztliche Bundesvereinigung, Hausärzteverband oder Grüne und Linkspartei, die offizielle Krankschreibung ab dem ersten statt wie bisher ab dem vierten Krankheitstag wird als Schikane kritisiert. Geändert werden soll die Vorgabe dazu im Entgeltfortzahlungsgesetz. Arbeitgebern und Gewerkschaften die Möglichkeit bleiben, etwa in Tarifverträgen weiter die alte Regelung zu vereinbaren. Unklar ist noch, ab wann die Änderung genau greifen soll. Jan-Henner Reitze, Berlin.
1: Zum Beginn der Getreideernte beklagen Deutschlands Landwirte steigende Kosten und die Folgen der jüngsten Hitzewelle. Bauernpräsident Ruckwied warnte vor möglichen Ertragseinbußen, vor allem beim Weizen. Zugleich sprach er sich gegen eine Abschaffung der Minijobs aus, auf die viele Betriebe während der Ernte angewiesen seien. Außerdem forderte der Bauernverband, den Tankrabatt für Agrardiesel bis Ende November zu verlängern. Zum Fußball. Nach dem WM-Aus der deutschen Nationalmannschaft soll die DFB-Spitze laut einem Medienbericht Julian Nagelsmann den Rücktritt nahegelegt haben. Die Bild berichtet über ein mehrstündiges Gespräch des Bundestrainers mit den Spitzenfunktionären des Verbands.
3: Julian Nagelsmann soll sich Bedenkzeit erbeten haben, aber alles klingt danach, als ob seine Ablösung beschlossene Sache ist. Das meldet auch die Frankfurter Rundschau. Angeblich soll bis zum Wochenende alles durch sein. Vom DFB kam bisher keine Erklärung dazu. An der Sitzung in der Verbandszentrale sollen neben Nagelsmann Präsident Neuendorf, Geschäftsführer Rettig, Rudi Völler, der Sportdirektor und Ligaboss Watzke teilgenommen haben. Nagelsmanns Vertrag läuft noch bis 2028. Als möglicher Nachfolger wird ja Jürgen Klopp heiß gehandelt. Thomas Thonfeld, Sportredaktion.
1: Bei der Fußball-Weltmeisterschaft stehen heute drei weitere Sechzehntelfinalspiele auf dem Programm. Mitfavorit Spanien trifft auf Österreich, Portugal und Kroatien spielen gegeneinander und die Schweiz fordert das Überraschungsteam aus Algerien heraus.
4: Das Wetter würde ich morgen am Freitag mal als recht unspektakulär bezeichnen. 22 Grad, es gibt sonnige Abschnitte, sind aber auch ein paar Wolken dabei, die vereinzelt auch ein bisschen Regen am Start haben. Samstag dann wieder häufiger Sonne, die meiste Zeit ist es trocken mit schon wieder 25, 26 Grad in der Spitze.
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4: Radio Herford läuft bei euch jetzt mit dem schnellsten Verkehrs- und Blitzerservice. Geblitzt wird weiterhin heute Abend an der A30 in Bad Oeynhausen in Richtung Osnabrück, kurz vor dem Hahnkammtunnel. In Herford an der Schulze-Delitz-Straße, an der Wiese-Straße und am Otternbusch-Weg und bei euch in Enger Meller-Straße. Kommt gut durch diesen Donnerstagabend.
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4: Es gibt so Hits bei mir, vielleicht habt ihr das auch. Die mache ich mir an, wenn es mir schlecht geht. Weil ich weiß, danach geht es mir auf jeden Fall besser. Und diese Nummer, die gehört auf jeden Fall mit dazu. Ist ganz oben auf meiner Mir geht's gleich wieder besser Playlist. Mike and the Mechanics für euch hier in der Spätschicht. Over my shoulder. Schönen Donnerstagabend.

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Also ich habe ja eh schon manchmal das Gefühl, extrem geräuschempfindlich zu sein, weil ich mich wirklich null konzentrieren kann, wenn ganz viele Leute um mich rum reden. Aber jetzt stellt euch mal vor, ihr habt so ein empfindliches Gehör, dass ihr sogar damit Tresore knacken könnt, weil ihr eben hört, wenn dieses kleine Rädchen da drinnen an der richtigen Stelle einrastet. Genau so geht es einem jungen Klavierstimmer in The Piano Tuner, ein Film, der heute bei uns in den Kinos angelaufen ist. Ja, das Problem ist natürlich, wenn das rauskommt, dass du alleine mit deinem Gehör einen Tresor knacken kannst,

0: Ernst, hochinteressant für Kriminelle, die den Klavierstimmer im Film in ein paar Einbrüche verwickeln.
1: Wie lange brauchen Sie noch? Es ist laut.
2: So lange, wie wir brauchen. Es sei denn, du öffnest den Safe. Heilige Scheiße.
3: Die Toilette ist undicht. Ich gebe Ihnen 100 extra.
4: Was sagt sie?
5: Sie will, dass wir die Toilette reparieren.
4: Wir sind Klavierstimmer. Wir reparieren Klaviere.
3: 200.
4: Höre ich 500?
0: Wenn ihr mich fragt, hört sich sehr interessant ein und ist irgendwie auch gar nicht so richtig einzuordnen. Ne? Irgendwas zwischen Gangsterfilm, Komödie, irgendwie auch ein bisschen Romanze, was mit drinne steckt. Und super stark besetzt, unter anderem dabei David Hoffmann. The Piano Tuner läuft ab heute bei uns in den Kinos. Wenn ihr reingeht, ganz, ganz viel Spaß euch.
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1: Marie Casserola, guten Abend. Das Bürgerbegehren zur Mintener Straße in Herford hat Erfolg. Mitinitiator Stefan Röding rechnet mit über 4000 gültigen Unterschriften. Um erfolgreich zu sein, braucht das Begehren aber nur 3072. Diesen Freitag ist für das Bürgerbegehren zum zweispurigen Ausbau der Mintener Straße Stichtag. Hat das Bürgerbegehren Erfolg, hat der Herforder Rat zwei Möglichkeiten. Entweder er entscheidet sich für die Zweispurigkeit der Mintener Straße oder er bleibt bei seiner Entscheidung, die Straße auf drei Spuren auszubauen. Dann kommt es zum Bürgerentscheid und alle wahlberechtigten Herforder können wählen, welche Variante sie bevorzugen. Darüber muss der Rat aber am 10. Juli noch entscheiden. Einem Handydieb aus Herford ist seine Beute zum Verhängnis geworden. Der 28-Jährige hatte früh morgens aus seiner Wohnung in Bielefeld zwei Mobiltelefone und eine Bankkarte gestohlen. Der Bewohner wurde aber von den Geräuschen wach und sah im Flur noch eine Person wegrennen. Als er kurz darauf den Diebstahl bemerkte, ortete er seine Handys einfach und rief die Polizei. Die fand den Herforder in der Nähe des Bahnhofs. Der 28-Jährige hatte außer den gestohlenen Sachen noch zwei Messer bei sich. Das Bünder Freibad bleibt am kommenden Wochenende geschlossen. Die TG Enniglo veranstaltet hier am Samstag und Sonntag die OWL-Schwimmmeisterschaften. Am Montag ist das Bünder Freibad dann aber wie gewohnt ab 6 Uhr geöffnet.
2: Mit 22 Grad starten wir morgen ganz entspannt am Freitag ins Wochenende. Es gibt einen bunten Mix aus Sonne, ein paar Wolken sind dabei, ein paar Schauer kann es auch mal geben. Samstag dann wieder ein bisschen mehr auf dem Thermometer los. Die meiste Zeit ist es trocken, viel Sonne ist dabei und dann schon wieder Temperaturen um 25, 26 Grad maximal. Radio Herford läuft bei euch jetzt mit dem schnellsten Verkehrs- und Blitzerservice. Geblitzt wird weiterhin heute Abend an der A30 in Bad Oeynhausen in Richtung Osnabrück, kurz vor dem Hahnkammtunnel. In Herford an der Schulze-Delitz-Straße, an der Wiese-Straße und am Otternbusch-Weg und bei euch in Enger-Meller-Straße. Kommt gut durch diesen Donnerstagabend.
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2: Den Titel hat uns zumindest diese WM nicht gebracht, aber dafür einen richtig guten neuen Hit von Shakira. Zusammen mit Burna Boy, Die Die spiele ich uns.

Ihr könnt euch freuen, gleich ab 9 übernimmt hier für euch am Ruder die allersüßeste Süßmaus der Süßmäuse, Leo Arrighi. Könnt ihr euch drauf freuen und wenn ihr mögt, dann hören wir uns morgen wieder. Und darauf freue ich mich sehr, dann wieder in der Spätschicht. Ich bin Jonas Rieck und das ist ein Coldplay für euch, Feels Like I'm Falling in Love. Bis morgen, tschüss!

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Kommt gut durch den Abend. 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
1: Ich bin Thomas Bleskin. Die Regeln für Krankschreibungen von Beschäftigten sollen nach Plänen der Schwarz-Roten Koalition verschärft werden. Eingeführt werden soll die verpflichtende Vorlage einer Arbeitsunfähigkeitsbescheinigung schon ab dem ersten Tag der Erkrankung. Das teilten Union und SPD nach Beschlüssen des Koalitionsausschusses mit.
2: Wer morgens mit Übelkeit aufwacht, kann nicht mehr beim Arbeitgeber anrufen, sich krank melden und dann auskurieren, sondern muss sich stattdessen zum Arzt schleppen. Kritik daran, Regeln in Sachen Krankschreibung zu verschärfen, kommt zum Beispiel von der SPD aus den Ländern. Sowieso schon überlastete Hausärzte erwarten noch mehr Patienten. Der Bund der Steuerzahler nennt die geplante Steuerreform mit einem Umfang von 10 Milliarden Euro viel zu klein für eine spürbare Entlastung. Lob für das Gesamtpaket kommt dagegen vom Arbeitgeberverband, der von einem überfälligen Kurswechsel spricht. Jan-Henner Reitze, Berlin.
1: Zum ersten Mal seit Mai hat Superbenzin der Sorte E10 im bundesweiten Tagesschnitt wieder mehr als 2 Euro gekostet. Gestern, direkt nach dem Ende des Tankrabatts, schlug ein Liter laut ADAC im Schnitt mit 2 Euro und einem Cent zu Buche.
3: Auch wenn es nur 17 Cent pro Liter waren, die der Tankrabatt ausgemacht hat, dass jetzt wieder eine 2 vor dem Komma steht, ist bitter für Autofahrer und der höchste Tageswert seit dem 5. Mai. Diesel blieb im bundesweiten Schnitt gestern zwar noch unter 2 Euro, allerdings nur knapp. Im Vergleich zu Dienstag stiegen die Preise für E10 damit nach dem Tankrabatt um gut 9, Diesel um 10 Cent. Das ist zwar deutlich weniger als der weggefallene Steuerrabatt, allerdings hatten die Preise auch schon vorher zugelegt. Die Mineralölkonzerne hatten das mit der gestiegenen Nachfrage erklärt. Diana Kramer, Nachrichtenredaktion.
1: Das Feuer in einem Krankenhaus in Ludwigslust ist wohl in einem Patientenzimmer der Gefäßchirurgiestation ausgebrochen. Das teilte eine Sprecherin des Landkreises mit. Bei dem Brand des Dachstuhls sind am frühen Morgen 2 Menschen ums Leben gekommen. Laut Auskunft des Landrats lag einer der Verstorbenen im Patientenzimmer, in dem das Feuer ausbrach, der andere im Nachbarzimmer. Dazu hat es einen Verletzten mit Rauchgasvergiftung gegeben. Und zum Sport, Fußball. Nach dem WM-Aus der deutschen Nationalmannschaft soll die DFB-Spitze laut einem Medienbericht Julian Nagelsmann den Rücktritt nahegelegt haben. Die Bild berichtet über ein mehrstündiges Gespräch des Bundestrainers mit den Spitzenfunktionären des Verbands. Nagelsmann habe sich demnach Bedenkzeit erbeten. Der Deutsche Fußballbund äußerte sich bisher nicht dazu.
4: Das Wetter.
5: Heute Abend bleibt's in Nordrhein-Westfalen wechselhaft mit vielen Wolken- und Regenphasen. In der Nacht zieht der dann mehr und mehr ab. Morgen sieht's besser aus, es wird freundlicher, meist trocken und gibt bis zu 26 Grad.
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5: Mit der A1 Köln Richtung Dortmund zwischen Wuppertal-Ronsdorf und Kreuz Wuppertal-Nord 2 Kilometer 17 Minuten. A1 Dortmund Richtung Köln zwischen Gevelsberg und Wuppertal-Langerfeld 2 Kilometer 11 Minuten. Nochmal die A1 Köln Richtung Euskirchen zwischen Kreuzköln-Nord und Köln-Bocklemünd 2 Kilometer 25 Minuten. Und die A2 Hannover Richtung Dortmund zwischen Beckum und Hamm-Üntrop 2 Kilometer dauert 22 Minuten länger. Euch allen unterwegs eine gute und sichere Fahrt.
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5: Alle Fans von US-amerikanischem Singer-Songwriter Alex Warren dürfen sich freuen. Ja, es ist kaum zu glauben. Er hat ein neues Album angekündigt. Wahnsinn. Wie das junge, aufstrebende Künstler nun mal so machen. Bald kommt's raus. Und alle Alex Warren-Fans dürfen sich jetzt auch freuen. Wir spielen jetzt zwar nicht das neue Album, aber trotzdem ein Lied von ihm. Fever Dream. Ich bin Leo Arregui.

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1: Das ist neue Musik von Is Divine.

Kleiner Denkanstoß für euch am Donnerstagabend. Was bedeutet für euch Liebe? Also das ist jetzt keine einfache Frage, die man eben mal so im Vorbeigehen beantwortet, aber 2 Minuten 35 hättet ihr jetzt Zeit und thematisch passt dieser Titel auch sehr gut. Felix Jen und Ray Dalton, Call It Love. Könnt ihr mal drüber nachdenken. Ich bin Leo Arrighi.

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0: Die Regierung will Deutschland wieder flott kriegen. Dafür wird heute ein fettes Reformpaket auf den Weg gebracht. Ja, und das Wort Paket ist da wörtlich zu nehmen.
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0: Auf über 30 Punkte hat man sich geeinigt. Kollege Robert Jans, Steuerentlastungen, Abbau von Bürokratie, flexible Arbeitsverträge, die Liste ist lang. Riesenthema ist auch der berühmte gelbe Schein, ne?
2: Genau, die telefonische Krankschreibung fliegt raus und ganz wichtige Neuerung, ab dem ersten Krankheitstag muss eine Arbeitsunfähigkeitsbescheinigung vorgelegt werden. Heißt, wir müssen dann zum Arzt laufen und uns krankschreiben lassen. Bisher war es ja so, dass eine ärztliche Bescheinigung erst ab dem vierten Tag vorgelegt werden musste. Ganz spannend, Arbeitgeber sind übrigens auch jetzt schon berechtigt, schon früher eine AU zu verlangen.
0: Lass mich raten, die neuen Pläne, da sind nicht alle begeistert, oder?
2: Nee, das kann man so sagen. Verdi-Chef Frank Wernicke hat gesagt, dass sie Ausdruck einer grundsätzlichen Misstrauenskultur seien. Absolut katastrophal, nennt der Hausärzteverband die Pläne. Die Ärzte rechnen mit Millionen zusätzlichen Menschen, die in Wartezimmern sitzen und auf ihre AU warten.
0: Findet denn irgendwer die Pläne gut?
2: Das haben wir euch mal gefragt.
3: Die Möglichkeit gab es ja schon immer schon, dass man in den Betrieben unterschiedlich handhaben kann. Ich finde es nicht schlimm.
4: Wir handhaben das seit Jahren schon so, dass ab dem ersten Tag ein Nachweis erbracht werden muss. Also ich finde es in Ordnung.
5: Also grundsätzlich finde ich es okay. Tatsächlich gibt es aber Leute, die das schamlos ausnutzen und da wäre es dann gut, auf die Karenztage zu verzichten.
6: Wie überfüllt soll denn dann das Wartezimmer sein? Also das ist ja jetzt schon voll. Und wenn wir jetzt alle ab dem ersten Tag da hocken, dann wird das nicht leerer.
2: Ja, Kanzler Friedrich Merz, der ist übrigens großer Fan der Pläne. Er sagt, dass wir uns den hohen Krankenstand im Vergleich zu anderen Ländern nicht mehr länger leisten können. Auch Arbeitgebervertreter begrüßen die geplante Regelung. Von der Bundesvereinigung Deutscher Arbeitgeberverbände heißt es, die Koalition reagiere zu Recht auf den im internationalen Vergleich hohen Krankenstand.
0: Wer krank ist und nicht arbeiten kann, der muss gleich am ersten Tag zum Arzt. Der Zeitplan, der ist übrigens noch unklar. Infos waren das von Robert Jans. Danke dir.

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1: Ich bin Katrin Müller. Mit Steuerentlastungen von 10 Milliarden Euro, flexibleren Arbeitsverträgen und massivem Abbau von Bürokratie wollen Union und SPD Deutschland aus der Krise führen. Im Koalitionsausschuss verständigten sich die Spitzen der Regierungsparteien auf ein Reformpaket mit 34 Punkten, das auch die bereits in die Wege geleiteten Reformen in den Bereichen Rente und Gesundheit umfasst. Kanzler Friedrich Merz hat dazu im ZDF Stellung bezogen.
2: Wir haben damit einen Kompromiss gemacht. Das haben ja auch viele gesagt, die in diesem Bereich verdienen. Macht das, das können wir bezahlen. Wir entlasten dafür die unteren und mittleren Einkommen. Ich sag mal, für eine Familie mit 60.000 Euro Einkommen, zwei Kindern, sind das 600 Euro im Jahr, die wir da entlasten. Mehr war nicht möglich, aber das machen wir.
1: Merz hofft, dass die Konjunktur auch durch die Reformen wieder Fahrt aufnimmt und das Wachstum im kommenden Jahr mehr als 1% beträgt. Der Deutsche Wetterdienst hat den vorläufigen Temperaturrekord der jüngsten Hitzewelle nach oben korrigiert. Demnach wurden am vergangenen Samstag in Möckern-Drewitz in Sachsen-Anhalt 41,8 Grad gemessen und damit 0,1 Grad mehr als zunächst im brandenburgischen Koschen-Neiße-Münde. Grund ist nach Angaben des DWD eine nachträglich entdeckte Messlücke. Das Aus von Julian Nagelsmann als Bundestrainer der Fußballnationalmannschaft rückt offenbar näher. Wie die Bild berichtet, soll die DFB-Spitze Nagelsmann in einer dreistündigen Sitzung in Frankfurt einen Rücktritt nahegelegt haben. Das DFB-Team war bei der WM Anfang der Woche im 16. Finale an Paraguay gescheitert.
3: Julian Nagelsmann soll sich Bedenkzeit erbeten haben, aber alles klingt danach, als ob seine Ablösung beschlossene Sache ist. Das meldet auch die Frankfurter Rundschau. Angeblich soll bis zum Wochenende alles durch sein. Vom DFB kam bisher keine Erklärung dazu. An der Sitzung in der Verbandszentrale sollen neben Nagelsmann Präsident Neuendorf, Geschäftsführer Rettig, Rudi Völler, der Sportdirektor, und Ligaboss Watzke teilgenommen haben. Nagelsmanns Vertrag läuft noch bis 2028. Als möglicher Nachfolger wird ja Jürgen Klopp heiß gehandelt. Thomas Thonfeld, Sportredaktion.
1: Zum Tennis. Alexander Zverev steht beim Tennisturnier in Wimbledon in der dritten Runde. Der French Open-Sieger gewann gegen den Franzosen Valentin Royer in 3 Sätzen. Ebenfalls weiter ist Jan-Lennard Struff. Er setzte sich in 5 Sätzen gegen den US-Amerikaner Brandon Nakashima durch.
4: Das Wetter.
5: Der Abend noch ein bisschen wilder bei uns in NRW. Es bleibt wolkig. Dazu gibt es zeitweise Regen und kurze Schauer. Nachts lässt das Ganze danach und es wird trockener. Am Freitag wechseln sich dann Sonne und Wolken ab. Größtenteils bleibt es trocken bei maximal 26 Grad.
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5: Mit der A1 Köln Richtung Dortmund zwischen Wuppertal-Ronsdorf und Kreuz Wuppertal-Nord 2 Kilometer 17 Minuten. A1 Köln Richtung Euskirchen zwischen Kreuz Köln-Nord und Köln-Bocklemünd 2 Kilometer Viertelstunde kommt oben drauf. Und die A43 Münster Richtung Recklinghausen zwischen Kreuz Münster-Süd und Senden 2 Kilometer Viertelstunde dauert das länger. Euch allen unterwegs eine gute und sichere Fahrt.
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5: Schönen Abend euch. Hier ist Leo Areghi. Wir sprechen gleich nochmal ganz ausführlich über die anstehende Hochzeit von Taylor Swift und Travis Kelce in New York City. Ja, das ist wirklich toll, was sie da planen. Bevor sie ihren Göttergatten gefunden hat, hatte sie natürlich aber auch andere Liebeleien. Unter anderem hier mit Calvin Harris, DJ und Produzent. Ja, ja. Ist so ein bisschen an einem vorbeigegangen, aber die beiden waren auch mal ein richtig schönes Couple. Calvin Harris und Rag & Bone Man, übrigens auch musikalisch gesehen ein schönes Couple. Die gibt's jetzt mit Giant.

0: Leute, es ist soweit. Die mit Abstand spektakulärste XXL-Traumhochzeit soll morgen stattfinden. Es geht natürlich um Taylor Swift und ihren Göttergarten Travis Kelce. Hochzeit soll im Madison Square Garden stattfinden, mitten in New York City, Kollegin Claudia Löhr, also wirklich so eine Sporthalle quasi.
1: Ja, ja, ist echt so, ne? Die Basketballer spielen da, die NHL, also die Eishockeymannschaft. Und jetzt soll in dieser Sporthalle, ohne Fenster natürlich, ein Schloss aufgebaut werden. Pompös natürlich, mit märchenhaftem Garten, mit Kunstrasen, Blumen, Bäumen und dem ganzen Schnickschnack. Ich meine, da passen 20.000 Menschen rein. Das Ding ist von außen nicht einsehbar. Also eigentlich ganz gute Voraussetzungen für so ein Event.
0: Ja, ja, gut. Morgen soll es dann soweit sein. Spekulieren zumindest viele amerikanische Medien. Wie kommen die denn darauf? Was passiert denn da gerade?
1: Ja, da ist gerade richtig Action am Madison Square Garden. Riesige Trucks und Gabelstapler rollen da seit Tagen an, fett beladen. Ein roter Teppich soll auch schon aus Versehen ausgerollt worden sein. Der ist aber kurze Zeit später wieder entfernt worden. Und Mannschaftskollegen von Travis Kelce sollen sich auch schon in Hotels eingebucht haben. Also ja, da passiert schon gerade was.
0: Das könnte natürlich auch alles irgendwie ein großes Täuschungsmanöver sein. Da gibt es ja auch wilde Theorien.
1: Ja, ein paar Klatschmedien spekulieren, das wäre ja nur der Treffpunkt für die Gäste. Und die beiden machen sich dann aus dem Staub mit einem Privatjet und heiraten auf einer romantischen, einsamen Insel. Was soll man sagen? Bei Taylor Swift ist alles möglich. Lassen wir uns einfach überraschen.
0: Ja, der Madison Square Garden in New York soll umgebaut werden in ein Märchenschloss für die Traumhochzeit des Jahres. Zwischen Taylor Swift und Travis Kelce. Morgen soll es dann soweit sein. Claudia, danke dir für die Infos.
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0: Das ist Johnny B. von den Hooters.

Michael Schulte, der tritt bei Wind und Wetter auf und vor allem auch bei der Hitze. Ja? Vor ein paar Tagen war es ja noch recht heiß hier bei uns in Deutschland, ist er aber trotzdem Open Air aufgetreten, hat sich nichts anmerken lassen. Und ich würde ihm jetzt einfach mal unterstellen, er würde, wenn er müsste, auch um 5 Uhr nachts auftreten. Na, zumindest hat er einen Song gemacht, der 5 Uhr nachts heißt. 5 AM. Spiele ich jetzt. Ich bin Leo Arigi.

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0: wird jetzt ja die nächsten Tage wieder richtig schön. Und da fragen wir uns, wie nutzen wir das schöne Wetter denn dann eigentlich am besten? Ne?
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0: Na, vielleicht am Wasser. Und wenn ihr ein bisschen Action mit dazu haben wollt, dann haben wir jetzt einen schönen Tipp für euch. Nämlich die Wasserski- und Wakeboard-Anlage in Langenfeld. Liegt zwischen Düsseldorf und Köln. Jetzt kurz vor den Ferien, vor allem sehr beliebt bei Schulklassen. Kollegin Claudia Löhr hat mal gecheckt, ob das was für euch ist.
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1: Wo treffen wir uns?
3: Wir treffen uns in der Wakeboard- und Wasserski-Anlage in Langenfeld im Rheinland. Sie ist eine der weltweit größten ihrer Art.
1: Muss ich was bezahlen?
3: Oh ja, das Date ist nicht ganz günstig. Ein Tagesticket liegt zwischen 40 und 50 Euro. Aber für den Anfang reicht wahrscheinlich ein 2-Stunden-Ticket. Das Ganze ist nämlich ziemlich anstrengend. Kostet je nach Alter zwischen 30 und 35 Euro. Und Buchungen am besten, glaube ich, online, oder?
4: Ja, ich würde Schnupperkurse oder generell Kurse immer online buchen. Wer schon fahren kann, kann ich auch spontan vorbeikommen und einfach eine Karte kaufen.
5: Was können wir da machen?
4: Ja, Wakeboard fahren, Wasserski fahren natürlich, surfen, eine gute Zeit am See verbringen, zuschauen, was Nettes essen und trinken.
5: Kann ich meine Kids mitbringen?
4: Natürlich, wir können mit Kleinkindern auch hier hinkommen. Ab 6 Jahren, wenn sie schwimmen können, können die auch gerne schon die ersten Bambini-Kurse machen und sowas. Da kann man die ersten Versuche aufs Wasser wagen mit Wasserski.
1: Treffen wir uns zum Essen oder nur für Drinks?
6: Ja, wir bieten verschiedene Speisen an, wir bieten ein Mittagsmenü an oder wir bieten einen Lunchbreak an. Von 12 bis 16 Uhr ist die Karte ein bisschen kleiner. Ab 16 Uhr haben wir eine große Karte. Nette Location, schöne Aussicht, leckere Kaltgetränke.
5: Können wir da chillen?
7: Ja, man kann ja auch chillen. Wir sehen hier quasi auch ganz viele Liegen. Kann ja auch entspannt liegen, einfach uns sonnen, nicht nur Wasserski fahren. Ja, das ist auch witzig. Setz dich hier einmal hin, sonnt dich, schaut die anderen zu, wie die da mal aufs Gesicht landen.
5: Ist es ein Match?
7: Auf jeden Fall, würde ich schon sagen, ja. Ist ein Match, ganz klares Match.
4: Ich glaube, hier sind alle Menschen happy, die gerne draußen sind und einfach mal ins Grüne an den See wollen. Einfach mal den Kopf aufschalten wollen, einen kleinen Kurzurlaub machen wollen.
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1: Ich bin Katrin Müller. Nach monatelangem Ringen hat sich die Bundesregierung auf eine Steuerreform geeinigt. Entlastet werden sollen kleine und mittlere Einkommen. Mehr Steuern soll im Gegenzug bezahlen, wer besonders viel verdient. Bundeskanzler Friedrich Merz sieht darin einen wichtigen Baustein beim Weg aus der Krise. Wirtschaftsverbände und Opposition sind dagegen wenig begeistert.
2: Eine Familie mit zwei Kindern und einem Jahreseinkommen von 60.000 Euro soll durch die Reform 600 Euro pro Jahr mehr übrig behalten, auch durch mehr Kindergeld. 10 Milliarden Euro kostet das unterm Strich, finanziert durch höhere Steuersätze für Spitzenverdiener, mehr Steuern auf Minijobs und dass Handwerkerrechnungen weniger stark von der Steuer abgesetzt werden können. Diese Reform ist viel zu klein und bringt letztlich nichts, sind sich Steuerzahlerbund, AfD und Grüne einig. Jan-Henner Reitze, Berlin.
1: Zum ersten Mal seit Mai hat Superbenzin der Sorte E10 im bundesweiten Tagesschnitt wieder mehr als 2 Euro gekostet. Am Dienstag, direkt nach dem Ende des Tankrabatts, schlug ein Liter des Kraftstoffs im Schnitt mit gut 2 Euro zu Buche. Das hat der ADAC jetzt mitgeteilt.
3: Auch wenn es nur 17 Cent pro Liter waren, die der Tankrabatt ausgemacht hat, dass jetzt wieder eine 2 vor dem Komma steht, ist bitter für Autofahrer. Diesel blieb im bundesweiten Schnitt gestern zwar noch unter 2 Euro, allerdings nur knapp. Im Vergleich zu Dienstag stiegen die Preise für E10 damit nach dem Tankrabatt um gut 9, Diesel um 10 Cent. Das ist zwar deutlich weniger als der weggefallene Steuerrabatt, allerdings hatten die Preise auch schon vorher zugelegt. Diana Kramer, Nachrichtenredaktion.
1: Die Gewerkschaft Verdi ruft in den laufenden Tarifverhandlungen im Handel auch an diesem Freitag wieder zu bundesweiten Warnstreiks auf. In Dortmund, Berlin, Wiesbaden, Hannover, Oldenburg, Braunschweig und Hamburg sind demnach zentrale Streikkundgebungen geplant. Welche Handelsunternehmen bestreikt werden, teilte Verdi nicht mit. Zuletzt standen unter anderem Kaufland und IKEA im Mittelpunkt. Zum Sport. Nach dem WM aus der deutschen Nationalmannschaft soll die DFB-Spitze laut einem Medienbericht Julian Nagelsmann den Rücktritt nahegelegt haben. Die Bild berichtet über ein mehrstündiges Gespräch des Bundestrainers mit den Spitzenfunktionären des Verbands. Nagelsmann habe sich demnach Bedenkzeit erbeten. Der Deutsche Fußballbund äußerte sich dazu bislang nicht.
4: Das Wetter. Am Abend bleibt das Wetter in NRW noch durchwachsen. Dichte Wolken, zeitweise Regen und einzelne kurze Schauer sind weiter dabei. In der Nacht beruhigt sich das Ganze dann langsam. Der Freitag wird angenehmer mit Sonne, Wolken und meist trockenem Wetter. Höchstwert 26 Grad.
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4: Mit der A1 Köln Richtung Euskirchen zwischen Kreuz Köln Nord und Köln Bocklemünd. 2 Kilometer dauert eine Viertelstunde länger. Euch allen unterwegs eine gute und sichere Fahrt.
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4: Madonna, seit 48 Jahren ist sie dabei. Seit 48 Jahren macht sie Karriere. Sie ist unglaublich wichtig gewesen für so viele Bewegungen auf der ganzen Welt. Jetzt ja erst mit einem neuen Album am Start. Und hier mit einem Song, der eher noch in den frühen Jahren ihrer Karriere ein Riesenhit war. La Isla Bonita. Schönen Abend euch. Ich bin Leo Arregui.

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0: das WM-Aus haben wir, glaube ich, mittlerweile alle verdaut.
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0: Aber die Abrechnung mit der deutschen Nationalmannschaft ist noch in vollem Gang. War ja auch wirklich komplettes Versagen, muss man nochmal sagen. Wir alle kennen aber den Spruch natürlich auch. Krone richten und weitermachen.

0: auch wenn das gar nicht so einfach ist, wie man denkt. Michael von Kunhardt ist ehemaliger Profisportler und aktiver Sportmentalcoach. Er sagt, das Wichtigste ist, Niederlagen anzunehmen und sich dann nicht aufzugeben. Und dafür gibt es 7 Säulen.
1: Diese 7 Säulen sind erstens Optimismus, dass es irgendwie gut weitergeht. Zweitens Akzeptanz dessen, was man nicht ändern kann. Drittens Lösungsorientierung. Irgendwo wird schon eine Lösung sein für die Zukunft. Viertens raus aus der Opferrolle. Fünftens Verantwortung übernehmen. Sechstens Netzwerke aufbauen, also sich helfen lassen. Und siebtens die Zukunft planen und nach vorne schreiten. Und das kann man im Sport genauso machen wie im Berufsleben und im Privatleben.
0: Gut, das ist jetzt natürlich eine ganze Menge. Für den ersten Schritt empfiehlt er sich vorzustellen, dass man selbst sein eigener Mentalcoach sei.
1: Man hat ja erstmal mitzubekommen, dass man leidet. Ja? Und dann hat man mitzubekommen, dass man auch daran was ändern möchte. Und dann geht man, wie gesagt, einen Schritt zur Seite und gibt sich selbst Empfehlung, um zu sagen, okay, jetzt ist gut und jetzt schaust du mal nach vorne, jetzt guckst du mal, was du gelernt hast. Du kannst dir auch die Gründe anschauen, warum das dazu gekommen ist, wie es dazu gekommen ist und was liegt nun in der Zukunft für dich bereit.
0: Sich absichtlich deswegen dann aber kleine Ziele zu setzen, davon ist der Coach kein Fan. Zwischenziele sind da das Zauberwort.
1: Sich ganz kleinschrittige, niedrigschwellige Ziele zu setzen, sodass man auf diesem Weg zu einem höheren Ziel immer wieder Erfolge hat. Und das ist das, was einen dann auch wirklich immer wieder motiviert.
0: Ja, schau an. Also ob Profisportler im Job oder in der Beziehung. Es läuft nicht immer alles nach Plan. Das ist ganz normal. Wichtig ist, schnell wieder mit Power.

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0: Einen schönen Abend euch. Hier ist Leo Arregui bei den angenehmen Temperaturen. Ich finde, das ist jetzt wirklich so der perfekte Sommer. Von mir aus noch ein, zwei Grad wärmer und ein bisschen weniger Regen, aber ja, dann haben wir es doch, oder? Genießen wir jetzt hier gemeinsam mit Alex Warren. Hier kommt Ordinary.
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0: kurzer Wissenscheck am Donnerstagabend. Nostradamus. Klingelt da irgendwas bei euch? Ich helfe euch kurz auf die Sprünge. War ein Franzose, der prophetische Gedichte geschrieben hat. Deswegen sagt man ihm nachher aber sowas wie ein Hellseher. Heute vor 460 Jahren ist er gestorben. Ich sag mal so, seine Fähigkeiten hätte ich gut beim WM-Tippspiel gebrauchen können. Ja, also Deutschland ist zwar raus, aber das Tippen geht ja weiter.
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2: Tipprunden sind wie früher der Schulbus. Ich verpenne es immer, rechtzeitig einzusteigen. Ja? Ob man mitmachen will, wird man immer nur von denen gefragt, die denken, dass sie sowieso selbst gewinnen. Ja, das sind diese Sportstudio-Gucker, die vorm Fernseher sitzen und sagen, ja, die haben doch alle keine Ahnung. Ja. Und jetzt sind schon 3 Wochen WM um und ich denke so, boah, hätte ich mal mitgemacht, weil die im Sportstudio haben doch alle keine Ahnung. Eigentlich müsste ich im Tippen ja richtig gut sein. Ich habe das immerhin meine ganze Schulzeit in Mathe geübt. Aber so ist es ja auch im Endeffekt immer. Tippkönigin wird am Ende irgendeine Sabine aus der Personal, die mit Fußball so gar nichts zu tun hat. Aber WM, da guckt sie die Deutschlandspiele. Ja, die gewinnt. Apropos, wer ist dieses Jahr eigentlich WM-Orakel? Ist das wieder so ein Tintenfisch oder ein Schwein? Oder ist es vielleicht mal ein Schimpanse? Nicht Nostradamus, sondern Nostraafmus? Mehr Prophet als Primat? Das wäre mal ein Titel. Über so einen hätte sich Oliver Kahn damals auch gefreut. Mehr Prophet als Primat. Ja, und immer dran denken, wenn du beim Tippspiel richtig abräumen willst, dann setz einfach auf die Gewinner.
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0: Neue Musik von den Toten Hosen, nur nach vorn für diesen Donnerstagabend. Mein Name ist Leo Arrighi. Ich bin raus für heute und wünsche euch noch eine schöne restliche Woche. Ist ja nur noch der Freitag, dann ist ja schon Wochenende.

0: 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Es ist 0 Uhr.
1: Ich bin Katrin Müller. Mit Steuerentlastungen von 10 Milliarden Euro, flexibleren Arbeitsverträgen und massivem Abbau von Bürokratie wollen Union und SPD Deutschland aus der Krise führen. Im Koalitionsausschuss verständigten sich die Spitzen der Regierungsparteien auf ein Reformpaket mit 34 Punkten. Kanzler Friedrich Merz hat dazu im ZDF Stellung bezogen.
2: Wir haben damit einen Kompromiss gemacht. Das haben ja auch viele gesagt, die in diesem Bereich verdienen. Macht das, das können wir bezahlen. Wir entlasten dafür die unteren und mittleren Einkommen. Ich sag mal, für eine Familie mit 60.000 Euro Einkommen, zwei Kindern sind das 600 Euro im Jahr, die wir da entlasten. Mehr war nicht möglich, aber das machen wir.
1: Merz hofft, dass die Konjunktur auch durch die Reformen wieder Fahrt aufnimmt und das Wachstum im kommenden Jahr mehr als 1% beträgt. Der Deutsche Wetterdienst hat den vorläufigen Temperaturrekord der jüngsten Hitzewelle nach oben korrigiert. Demnach wurden am vergangenen Samstag in Möckern-Drewitz in Sachsen-Anhalt 41,8 Grad gemessen und damit 0,1 Grad mehr als zunächst im brandenburgischen Koschen-Neiße-Münde. Grund ist nach Angaben des DWD eine nachträglich entdeckte Messlücke. Die Gewerkschaft Verdi ruft in den laufenden Tarifverhandlungen im Handel wieder zu bundesweiten Warnstreiks auf. In Dortmund, Berlin, Wiesbaden, Hannover, Oldenburg, Braunschweig und Hamburg sind den Tag über zentrale Streikkundgebungen geplant. Welche Handelsunternehmen bestreikt werden, teilte Verdi nicht mit. Zuletzt standen unter anderem Kaufland und IKEA im Mittelpunkt. Die Auswirkungen der Ausstände bleiben für Kunden häufig überschaubar. Zum Fußball. Das Aus von Julian Nagelsmann als Bundestrainer der Fußballnationalmannschaft rückt offenbar näher. Wie die Bild berichtet, soll die DFB-Spitze Nagelsmann in einer dreistündigen Sitzung einen Rücktritt nahegelegt haben. Das DFB-Team war bei der WM Anfang der Woche im 16. Finale an Paraguay gescheitert.
3: Julian Nagelsmann soll sich Bedenkzeit erbeten haben, aber alles klingt danach, als ob seine Ablösung beschlossene Sache ist. Das meldet auch die Frankfurter Rundschau. Angeblich soll bis zum Wochenende alles durch sein. Als möglicher Nachfolger wird ja Jürgen Klopp heiß gehandelt. Thomas Thonfeld, Sportredaktion.
1: Und bei der WM hat das Europameister Spanien ins Achtelfinale geschafft. Das Team gewann in Los Angeles 3:0 gegen Österreich. Spanien trifft im Achtelfinale entweder auf Portugal oder Kroatien.
4: Das Wetter.
5: Kühl ist es aktuell. 12 bis 9 Grad, dazu meist trocken. Ein paar Wolken sind aber unterwegs jetzt in der Nacht. Heute tagsüber dann schön, ein paar Wolken gibt's auch. Ansonsten kommt aber immer mal wieder die Sonne raus heute. Regen gibt es keinen, bis 26 Grad. Und der Samstag wird ähnlich schön, bis 28 Grad.
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6: Zurzeit liegen uns keine Meldungen vor. Wir wünschen allen unterwegs gute Fahrt.
5: Hallo zusammen, der Freitag ist noch ganz frisch, aber es ist Freitag. Also nicht mehr lange bis zum Wochenende. Kommt gut durch die Nacht mit uns. Hier sind Fastboy und Raffen mit Wave.

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0: Das Wetter.
1: Da sind nur wenige Wolken unterwegs gerade. Es ist kühl, 12 bis 9 Grad nur noch. Tagsüber gibt es dann freundliches Wetter, viel Sonne dabei, kein Regen bis 26 Grad. Und am Samstag genauso, nur ein Ticken wärmer bis 28 Grad.
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2: Zurzeit liegen uns keine Meldungen vor. Wir wünschen allen unterwegs gute Fahrt.
1: Es gibt so Songs, die passen zum Sommer, weil sie nach vorne gehen, weil die so ein Sommerfeeling versprühen, ja. Und dann gibt es so Lieder, die passen perfekt zu diesen Sommernächten, wenn es schon dunkel ist, man ist schon so ein bisschen schläfrig, aber es ist einfach noch zu schön, um schon ins Bett zu gehen. Und diese Stimmung, die dann so in der Luft hängt, ja, die wird aufgefangen von diesem Song, finde ich. Das ist Lana Del Rey mit Summertime Sadness. Einen schönen frühen Freitag mit uns.

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0: Hallo zusammen und guten Morgen. Joris platzt gerade vor guter Laune, muss man sagen. Er hat sich Zeit genommen für ein Interview mit uns und finde, da kann man schon nochmal gute Laune haben. Aber das ist nicht der Grund, warum er so gut drauf ist. Es läuft einfach bei ihm.
1: Ey, mir geht's ehrlich gesagt richtig gut. Ich habe ja 10 Jahre mein erstes Album gefeiert. Und irgendwie, besser hätte man es sich nicht ausdenken können, im März ging es auf einmal los, dass auf TikTok mein Song Sommerregen, der 10 Jahre alt ist, komplett durch die Decke gegangen ist. Ich habe das nicht mal mitbekommen. Völlig absurd. Und jetzt stehe ich da, die Konzerte sind alle voll und die Leute gehen völlig ab. Und das ist irgendwie so unverhofft. Und das ist richtig, richtig schön.
0: Ja, voll. Und man muss sagen, die gute Laune, die kommt aber auch noch durch diese Jahreszeit. Sommer hat er richtig Bock drauf und deswegen hat er diesen Sommernächten gerade einen Song gewidmet, nämlich Sternenstaub.
1: Ich liebe das wirklich im Sommer, weil all das, was in letzter Zeit sich irgendwie mal so merkwürdig fremd angefühlt hat, ist im Sommer einfach irgendwie anders. Und ich glaube, das ist diese Zeit, über die ich auch singe. So, die haben die Lichter der Stadt nur für uns angemacht. Du gehst abends raus und bist mit wildfremden Menschen unterwegs und es fühlt sich irgendwie richtig an.
0: Da verdammt nochmal recht, oder? Hören wir mal rein in die Nummer.
1: Leute, jetzt ist der Zeitpunkt gekommen. Macht das Radio laut. Hier ist Joris mit Sternenstaub.
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1: Ich bin Katrin Müller. Nach monatelangem Ringen hat sich die Bundesregierung auf eine Steuerreform geeinigt. Entlastet werden sollen kleine und mittlere Einkommen. Mehr Steuern soll im Gegenzug bezahlen, wer besonders viel verdient. Bundeskanzler Friedrich Merz sieht darin einen wichtigen Baustein beim Weg aus der Krise. Wirtschaftsverbände und Opposition sind dagegen wenig begeistert.
2: Eine Familie mit 2 Kindern und einem Jahreseinkommen von 60.000 Euro soll durch die Reform 600 Euro pro Jahr mehr übrig behalten, auch durch mehr Kindergeld. 10 Milliarden Euro kostet das unterm Strich, finanziert durch höhere Steuersätze für Spitzenverdiener, mehr Steuern auf Minijobs und dass Handwerkerrechnungen weniger stark von der Steuer abgesetzt werden können. Diese Reform ist viel zu klein und bringt letztlich nichts, sind sich Steuerzahlerbund, AfD und Grüne einig. Jan-Henner Reitze, Berlin.
1: Zum ersten Mal seit Mai hat Superbenzin der Sorte E10 im bundesweiten Tagesschnitt wieder mehr als 2 Euro gekostet. Am Dienstag, direkt nach dem Ende des Tankrabatts, schlug ein Liter des Kraftstoffs im Schnitt mit gut 2 Euro zu Buche. Das hat der ADAC jetzt mitgeteilt.
3: Auch wenn es nur 17 Cent pro Liter waren, die der Tankrabatt ausgemacht hat, dass jetzt wieder eine 2 vor dem Komma steht, ist bitter für Autofahrer. Im Vergleich zu Dienstag stiegen die Preise für E10 damit nach dem Tankrabatt um gut 9, Diesel um 10 Cent. Das ist zwar deutlich weniger als der weggefallene Steuerrabatt, allerdings hatten die Preise auch schon vorher zugelegt. Diana Kramer, Nachrichtenredaktion.
1: Die Gewerkschaft Verdi ruft in den laufenden Tarifverhandlungen im Handel wieder zu bundesweiten Warnstreiks auf. In Dortmund, Berlin, Wiesbaden, Hannover, Oldenburg, Braunschweig und Hamburg sind den Tag über zentrale Streikkundgebungen geplant. Welche Handelsunternehmen bestreikt werden, teilte Verdi nicht mit. Zuletzt standen unter anderem Kaufland und IKEA im Mittelpunkt. Die Auswirkungen der Ausstände bleiben für Kunden häufig überschaubar. Zum Sport. Nach dem WM-Aus der deutschen Nationalmannschaft soll die DFB-Spitze laut einem Medienbericht Julian Nagelsmann den Rücktritt nahegelegt haben. Die Bild berichtet über ein mehrstündiges Gespräch des Bundestrainers mit den Spitzenfunktionären des Verbands. Nagelsmann habe sich demnach Bedenkzeit erbeten. Der Deutsche Fußballbund äußerte sich dazu bislang nicht. Und bei der WM hat das Europameister Spanien ins Achtelfinale geschafft. Das Team gewann in Los Angeles 3:0 gegen Österreich.
4: Das Wetter.
5: Ein paar Wölkchen ziehen durch, jetzt gerade in der Nacht. Die sind aber harmlos und es gibt keinen Regen. 12 bis 9 Grad. Tagsüber heute dann bis 26 Grad. Dazu viel Sonne und trocken. Und so geht's auch am Samstag weiter. Da dann bis 28 Grad.
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6: Zurzeit liegen uns keine Meldungen vor. Wir wünschen allen unterwegs gute Fahrt.
5: Also damals in der Schule ist das richtig abgegangen bei uns. Da haben wir uns in den Pausen in irgendwelchen Ecken getroffen, um zu handeln. Und dann hast du das Zeug mit nach Hause genommen, gut verwahrt, um es dann im Zweifel weiter zu vertauschen. Leute, am 20. Juli kommt die Maus mit den Riesenfüßen zurück. Diddle feiert sein Comeback. Und dann soll es eben wieder im Handel erhältlich sein. Ich hatte damals so einen ganzen Ordner mit so ganz vielen Diddle-Blättern, liebevoll in so Klarsichtfolie einsortiert. Ganz ehrlich, so eine Ordnung hatte ich danach nie wieder bei irgendwas. Schöne Nacht mit uns.

0: So, 2,5 Wochen noch bis zu den Sommerferien. Wetter macht mit und in einigen Schulen haben sie unterrichtsmäßig auch schon fast aufgegeben. Wir machen deswegen schon mal Pläne für die Ferien, für alle, die vielleicht auch nicht weg sind. Wir stellen euch die schönsten Badeseen in NRW vor. Heute ist die Wasserski- und Wakeboard-Anlage in Langenfeld dran. Die liegt zwischen Düsseldorf und Köln. Und jetzt, so kurz vor den Ferien, ist die auch sehr, sehr beliebt bei Schulklassen. Claudia Löhr hat sich dort unter anderem mit dem Geschäftsführer Benjamin Süß getroffen.
1: Ja, also das ist hier eine der größten Wakeboard- und Wasserski-Anlagen weltweit. Es ist groß. Es ist weitläufig.
2: Wir haben 4 große Seilbahnen mit einem Rundkurs, ne, zwischen 500 und 800 Metern. Und dazu noch 2 Minibahnen, sogenannte Übungsbahnen, für Schnupperkurse, Kindergeburtstage etc. Genau.
1: So, ich gehe jetzt hier mal runter. Hier startet die erste Bahn. Hier stehen schon 2, 3 Leute parat.

0: Rad?
1: Das hier ist die Bahn 1. Genau, hier geht's los. Und ja, hier mal, je nachdem, wo man rausfällt, muss man entsprechend weit laufen.
0: Im Ernst, man muss zurücklaufen?
1: Naja, wenn man da hinten rausfällt, dann ist da kein Lift, der einen zurückholt. Ne? Muss man dann zu Fuß gehen und da ist man unter Umständen ein paar Minuten unterwegs. Ja.
0: Und wie läuft's bei dir? Gab's schon ein paar Wasserplatscher?
1: Einen Wasserplatscher gab's, ansonsten bin ich durchgefahren und ich bin recht zufrieden.
0: So, hier ist so ein kleiner abgetrennter Strand. Schön mit Sand. Die Liegestühle direkt am Wasser. Also man kann super hier den Start beobachten. Das macht natürlich riesig Spaß.
2: Ich bin Zuschauerin nur. Und ich feuer meinen Freund an, aber der ist gerade ins Wasser gefallen.
0: Und Sie filmen das alles hier schön?
2: Ja, genau. Damit er seine Fails auch sieht.
0: Eine Beachbar gibt es, eine sehr schöne Seeterrasse, da kannst du dich zwischendurch ein bisschen stärken. Also wer Bock hat auf Action und Wassersport, der ist hier wirklich genau richtig. Viele, viele Schulklassen, viele Gruppen, die können hier Kurse buchen. Das ist genial natürlich für eine Klassenfahrt. Jetzt vor den Ferien wird das sehr viel gemacht.
3: Wir sind ja das erste Mal heute hier. Wir haben eine Exkursion mit unserer Klasse gemacht und es ist schon sehr gut gewesen. Wir sind hier, unsere drei Bahnen haben wir auf jeden Fall alle schon gemacht eigentlich. Und es ist am liebsten, sollte es natürlich niemals aufhören hier heute.
0: Also wenn du hier deinen Nachmittag verbracht hast, dann hast du abends auf jeden Fall was zu erzählen.
4: Absolut. Die Wasserski- und Wakeboardanlage in Langenfeld. Claudia Löhr hat sie für uns angeschaut. Danke dir. Und noch eine kleine Info von mir zum Wasserskifahren. Die erste Kurve zerschießt dich immer.
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0: Das Wetter.
1: Kühl ist es aktuell. 12 bis 9 Grad, dazu meist trocken. Ein paar Wolken sind aber unterwegs jetzt in der Nacht. Heute tagsüber dann schön, ein paar Wolken gibt's auch. Ansonsten kommt aber immer mal wieder die Sonne raus heute. Regen gibt es keinen, bis 26 Grad. Und der Samstag wird ähnlich schön, bis 28 Grad.
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2: Zurzeit liegen uns keine Meldungen vor. Wir wünschen allen unterwegs gute Fahrt.
1: Hallo zusammen, schön, dass ihr zuhört. Zu so früher Stunde braucht's was, was nach vorne geht. Und wie es der Zufall will, habe ich das für euch. Hier ist, oder hier sind, The Black Eyed Peas mit Let's Get It Started.

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0: Da gibt es jetzt eine Studie, die hat sich angeschaut, ob Giraffen Kopfrechnen können. Und es stellt sich heraus, die können tatsächlich addieren. In der Studie haben sie dafür mehrere Boxen mit Karotten vor die Giraffen hingestellt und dann noch Möhren hinzugefügt. Und jedenfalls ist dann rausgekommen, die Giraffen können erkennen, wenn plötzlich mehr Möhren in der Box sind als vorher. Und ich denke mir jetzt halt so, wer kommt denn auf die Idee, sowas zu untersuchen? Und vor allen Dingen, was machen wir morgen? Gucken wir, ob Delfine spülen können?
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